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0: Wir alle sind irgendwie auf das System angewiesen. Dass sauberes Wasser aus dem Hahn kommt, dass jemand die Mülltonnen leert, dass ein Rettungswagen kommt, wenn wir einen rufen. Darauf vertrauen wir. Wir wollen aber auch vom Staat in Ruhe gelassen werden. Er soll sich nicht einmischen in unsere privaten Unterhaltungen, unsere Schlafzimmer, unsere Tagebücher. Nur so kann so ein System funktionieren. Durch gegenseitiges Vertrauen. Aber in jedem System passieren Fehler. Es hängt sich was auf, es läuft was schief. Irgendwo tief drin, in den Einstellungen. Ich bin Serafin Dinges und mit meinen KollegInnen von netzpolitik.org habe ich ein Jahr lang Menschen getroffen, die plötzlich, ziemlich unerwartet, in einem Konflikt stecken. Und zwar mit dem Staat.
1: Der Anfang der Kriminalisierung der Augsburg Klimagerechtigkeitsbewegung.
2: Politik mache Abschreckung.
1: Als die Abteilung Staatsschutz plötzlich in aller Früh im Kinderzimmer stand.
2: Ich kann mir nichts anderes vorstellen. Es gibt keinen anderen Grund.
0: Wir hören von Hausdurchsuchungen.
3: Niemand von uns wusste, worum es geht. Wir waren einfach nur irgendwie in einer Schockstarre und hatten keine Ahnung, was passiert.
0: Von Überwachung.
4: Da mein Festnetztelefon eine gewisse Zeit lang.
5: Das der Gedanke war.
0: Von Einschüchterung.
5: Die Leuten wieder morgens um sechs. Also da kam sofort dieses Scheißgefühl hoch.
6: Und da waren die so, Moment, ich schau mal nach.
0: Und?
6: Hör ich so tippen.
0: Klar. Von Bürokratie.
6: Im System sehe ich hier keine Dienstaufsichtsbeschwerde von Ihnen.
0: Wir treffen KlimaaktivistInnen, PastorInnen, AkademikerInnen, Geflüchtete und JournalistInnen. Die alle eins gemeinsam haben.
7: Ein Polizist nach dem anderen in Uniform kommt rein.
0: Dass irgendwann
8: zwei Autos, mindestens drei Autos und
0: der Staat
8: der Gedanke war,
0: in ihr Leben einbricht.
8: Irgendwas Schlimmes ist passiert.
0: Das ist Systemeinstellungen. 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
9: Und damit heiße ich euch herzlich willkommen. Schön, dass ihr wieder dabei seid zur Reihe Systemeinstellungen hier bei Radio Frei. In dieser fünften Folge, veröffentlicht im Sommer 2024 und mit dem Titel Kriminelles Klima, stehen die Klimaaktivisten im Fokus. Insbesondere die Geschichte der jungen Janika Pondorf, die mit 15 Jahren eine Hausdurchsuchung erleben musste, nachdem Greenpeace eine Sprühkreideaktion veranstaltete, bei der sie nicht einmal dabei gewesen sein soll. Warum wurde Janika von der Polizei wie eine gefährliche Kriminelle behandelt und warum sollte sie sich auf der Wache bis auf die Unterwäsche ausziehen? Bleibt gern dran und erfahrt mehr über die Anfänge der Augsburger Klimabewegung und die damit verbundene Kriminalisierung junger Aktivisten.
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3: Okay, also hallo, ich bin Janika, ich bin 19 Jahre alt. Ich bin seit 2019 klimaaktivistisch aktiv und mittlerweile aber gar nicht mehr in Deutschland.
0: Wir erreichen Janika Pondorf in Frankreich. Sie arbeitet dort als Au-pair, nachdem sie letztes Jahr ihr Abitur gemacht hat. Eigentlich kommt sie aus Augsburg, wo die heutige Geschichte passiert ist. Janika hat ein freundliches, rundes Gesicht und Locken und trägt eine Brille mit großen, runden Gläsern.
11: Kannst du dich ein bisschen noch selbst beschreiben? So, was für eine Art Mensch bist du?
3: Ja, ich würde sagen, ich bin ein ruhiger, aber sehr bestimmter Mensch. Und im Aktivismus war ich immer so in der Szene eher bürgerlich und eher brav.
0: Janika ist Klimaaktivistin. Mit 14 geht sie zum ersten Mal auf Demos, Fridays for Future. Und eigentlich fängt alles ganz harmlos an. Aber dann, kaum ein Jahr später, durchsuchen plötzlich PolizistInnen das Haus, in dem Janika mit ihrer Familie wohnt. Sie durchsuchen ihr Handy und ihr Tagebuch. Ich bin Serafin Dinges und ihr hört Systemeinstellungen. Ein Podcast von netzpolitik.org. Heute die erste Folge einer zweiteiligen Geschichte. Teil 1: Kriminelles Klima.

0: Ende 2018 sagt die schwedische Schülerin Greta Thunberg zum ersten Mal auf großer Bühne:
1: We have run out of excuses and we are running out of time. Change is coming, whether you like it or not. The real power belongs to the people.
0: Ihre Botschaft reißt junge Menschen auf der ganzen Welt mit. Überall gehen vor allem SchülerInnen auf die Straße, um für mehr Klimaschutz zu demonstrieren. Meistens freitags. Der Beginn der Fridays for Future-Demos.
2: Sie werfen der deutschen Politik vor, zu wenig gegen den Klimawandel zu tun. Keine Partei habe ausreichend Maßnahmen in ihren Programmen.
3: Da sind Leute, die sind im Durchschnitt wahrscheinlich 50, 55 und älter. Und die entscheiden gerade über unsere Zukunft.
4: Wir fordern Schüler und Studierende eine nachhaltigere Klimaschutzpolitik. Auch in Köln, hier sind es Tausende, viele zum ersten Mal.
5: India's capital is one of a thousand cities where school children planned protests against grown-up inaction on climate change.
2: Weltweit waren Veranstaltungen an 1500 Orten.
6: The largest climate protest since the start of the pandemic is taking place around the world.
7: Deswegen jede Woche streiken wir weiter. Kommt vorbei, ihr seid super.
8: Wir sind laut, weil man uns die Zukunft.
0: Mit dabei ist auch Janika.
9: Aber es war im ersten Moment schon so, dass ich mich nicht wirklich getraut habe, weil ich dachte, oh je, da mache ich aber ja was Verbotenes.
10: Also Schule schwänzen quasi freitags.
9: Genau,
10: dann.
9: Genau. Das wäre mir vorher auch nicht eingefallen. Und das hat schon
10: also hast du vorher schon mal Schule geschwänzt?
9: Nein, ich habe auch sonst nie Schule geschwänzt.
10: Okay.
9: Also es wäre mir nicht eingefallen und das hat schon wirklich viel Überwindung für mich gekostet.
0: Es ist ihre erste Demo im Januar 2019 in Augsburg. Janika ist damals 14 Jahre alt.
9: Und wir sind dann in der Pause gemeinsam losgelaufen. Wir hatten eine WhatsApp-Gruppe gegründet, quasi von den Leuten aus unserer Schule, die auf die Demo gehen wollen. Da waren mehrere hundert Leute drin. Und das war super aufregend. So, was passiert jetzt? Werden wir einen Verweis bekommen? Wenn wir einen Verweis bekommen, wie gehen wir damit um?
0: 1500 Menschen kommen laut Polizei. Der Rathausplatz von Augsburg ist gut gefüllt. Zum Vergleich, die erste Demo in Berlin ist eine Woche später und dort kommen 5000 Leute. Dabei leben in Berlin über 10-mal so viele Menschen. Die erste Klimademo mit SchülerInnen in Augsburg war also ordentlich besucht. Und das, obwohl viele Schulen in Schwaben damals mit Konsequenzen gedroht haben. Von da an streiken in Augsburg regelmäßig SchülerInnen. Und Janika, die will nicht nur mitgehen, sondern auch mitgestalten. Sie hilft mit, die Demos zu organisieren, die Klimaforderungen zu entwickeln. Und sie findet Spaß daran, Sprüche zu skandieren.
9: Vorher in der Schule war ich umso ruhiger. Also da hat man das nicht so wirklich mitbekommen. Da war ich überhaupt nicht auffällig. Und dann da in dem Moment, wo ich das Megafon in der Hand hatte, habe ich gemerkt, das ist mein Ding, da gehe ich auf, macht mir Spaß. Und es hilft irgendwo auch gegen die Angst.
0: Ein Video von damals zeigt Janika mit einem Megafon auf einer Demo. Es regnet und sie steht am Rand der Menschenmenge, die an ihr vorbeizieht und ruft ihnen zu. Als sie merkt, dass sie gefilmt wird, lächelt sie ein bisschen schüchtern.
9: Man hat gemeinsam irgendwie so eine Energie, die man da rausschreit und ruft. Und irgendwie hat sich da ganz viel Emotion zwischen den Demos angesammelt. Ganz viel Angst und ganz viel Empörung und auch irgendwie Hilflosigkeit. Und in dem Moment verbindet man sich und ruft das raus, was sich so lange angestaut hat.
10: Ja, was zum Beispiel? Sag mal ein paar Lieblingssprüche. Gibt es einen, der immer geht?
9: Ja, also es gibt so Sprüche, die sind zum Vor- und zum Nachrufen. Und was ich sehr gerne mag, sind diese Sprüche, das ist 1, 2, 3, 4 und dann rufen die anderen 1, 2, 3, 4 und dann für das Klima sind wir hier oder für euch alle sind wir hier und dann 5, 6, 7, 8 und dann die Kohlekraft wird platt gemacht und dann 9 und 10.
8: 9 und 10! Wir wollen eine Zukunft sehen!
0: Bis zum Herbst 2019 ist aus Fridays for Future eine internationale Bewegung geworden. Und nach Monaten der Proteste beginnt auch die Politik, die SchülerInnen wahrzunehmen. Im Oktober 2019 lädt der Augsburger Umweltausschuss drei SchülerInnen ein, eine Rede zu halten.
2: Augsburg soll eine Vorreiterrolle im Kampf gegen den Klimawandel einnehmen. Diesen Appell richteten die Mitglieder der Fridays for Future-Bewegung an die Stadträte im Umweltausschuss der Stadt.
0: Eine dieser drei SchülerInnen ist Janika. Sie sitzt also mit 14 Jahren an einer langen Tafel vor den versammelten PolitikerInnen der Augsburger Stadtregierung.
11: Die Stadtpolitiker zeigten große Anerkennung für die jungen Klimaaktivisten, forderten aber auch Verständnis, dass Entscheidungen in der Politik etwas länger dauern.
9: Und die PolitikerInnen haben eben argumentiert, als wenn wir nichts gesagt hätten. Und das fand ich in diesem Moment super frustrierend.
0: Für Janika ist dieser Moment ein Bruch. Sie fühlt sich überhaupt nicht ernst genommen, ist von den gekonnten rhetorischen Antworten der PolitikerInnen enttäuscht. Heute sagt sie, sie war naiv. Sie hatte gedacht, sie müsste nur die Aufmerksamkeit der Politik auf dieses wichtige Thema lenken und dann würden Taten schon folgen.
9: Und danach hat sich schon bei mir so ein bisschen die erste Welle quasi an Hoffnungslosigkeit eingestellt, die dann so über mich gekommen ist. Und es war schon so, dass ich mich dadurch jetzt nicht habe einschüchtern lassen oder so oder runterziehen lassen, sondern dass ich dann eben umso mehr dem entgegenwirken wollte und umso mehr Demonstrationen organisieren und noch größere Demonstrationen und noch mehr Leute ansprechen.
0: Janika will einen Gang höher schalten, damit der Staat sie ernst nimmt. Dabei ahnt sie noch nicht, wie ernst der Staat sie bald noch nehmen wird. Es ist der 20. Mai 2020, ein paar Wochen nach Beginn der Corona-Pandemie. Janika ist mittlerweile 15. Es ist ein halbes Jahr, nachdem sie sich im Umweltausschuss anhören musste, dass es in der Politik eben länger dauert. In Deutschland schöpfen viele Hoffnung, dass die Pandemie vielleicht doch nur ein paar Wochen dauert. Die Friseursalons öffnen wieder unter strengen Auflagen und die Bundesliga startet. Wenn auch vor leeren Rängen.
9: Ich weiß gerade gar nicht mehr, welcher Wochentag es war, aber es war auf jeden Fall unter der Woche.
0: Es ist ein Mittwoch, ganz früh am Morgen.
9: Also lag ich noch im Bett und habe geschlafen und es hat dann geklingelt, davon bin ich aufgewacht. Und ich dachte, es kommt vermutlich Post. Dann ist meine Mama aber sehr hektisch in mein Zimmer reingekommen und meinte, dass die Polizei da ist und dass sie zu mir wollen.
10: Was wusste deine Mutter, worum es geht? Wusstest du, worum es geht?
9: Niemand von uns wusste, worum es geht. Wir waren einfach nur irgendwie in einer Schockstarre und hatten keine Ahnung, was passiert. Die BeamtInnen standen dann in meinem Zimmer und haben uns nicht gesagt, was Sache ist. Und haben einfach nur irgendwie gesagt, dass ich mit ihnen mitkommen soll. Ich war noch nicht angezogen, hatte noch nicht Zähne geputzt, war gerade erst vor wenigen Sekunden aufgewacht.
0: Halb verschlafen und verwirrt geht sie mit der Polizei ins Wohnzimmer.
9: Und dann hatten sie irgend so einen Stapel Papiere in die Hand gedrückt und haben gesagt, dass sie eben einen Durchsuchungsbescheid haben. Und dass sie jetzt das Haus durchsuchen werden. Und haben aber in dem Moment auch noch nicht gesagt, worum es geht. Und dann haben wir das eben erfragt. Und dann haben sie geantwortet, dass es eben eine Aktion gab von Greenpeace, die gesprüht haben sollen.
0: Von der Graffiti-Aktion durch Greenpeace hatte Janika mitbekommen. Die war im November 2018, also 6 Monate vor der Razzia, in der Fußgängerzone von Augsburg. Da hatte Greenpeace zum Black Friday konsumkritische Botschaften vor ein paar Geschäfte gesprüht. Sowas wie, brauchst du das wirklich?
9: Ich wusste von dieser Aktion Bescheid. Ich war ja in der Klimagerechtigkeitsbewegung vernetzt, aber ich war bei dieser Aktion nicht dabei. Und ich wusste noch, dass damals besprochen wurde, dass es eine Aktion ist für Leute über 18 und dass es keine Sprühfarbe im klassischen Sinne sein wird, die permanent hält, sondern dass es Sprühkreide ist, die wieder abwaschbar ist.
0: Frau Janika liegt jetzt also ein Durchsuchungsbeschluss, in dem steht, dass sie verdächtigt wird, bei dieser Aktion mitgemacht zu haben.
12: Zu einem nicht mehr feststellbaren Zeitpunkt am 29.11.2019 zwischen 1.28 Uhr und 2.16 Uhr der Nacht vor dem Black Friday und gewollten Zusammenwirken mit mindestens 5 weiteren Personen an die Wand entstand ein Sachschaden in Höhe von etwa 300 Euro, von etwa 250 Euro, 412,90 Euro, Sachschaden in Höhe von etwa 100 Euro.
0: Für ein gründliches Lesen fehlt Janika aber die Zeit. Denn währenddessen wachen Janikas 3-jähriger Bruder und ihre 13-jährige Schwester von dem ganzen Trubel auf und kommen in das ohnehin schon volle Wohnzimmer.
9: Also irgendwie, meine Mutter wollte gleichzeitig irgendwie mit mir gemeinsam klären, was da gerade passiert ist, beziehungsweise warum die BeamtInnen da sind. Gleichzeitig wollte sie aber auch bei meinen Geschwistern sein und die irgendwie beruhigen.
0: Und während Janika und ihre Mutter gleichzeitig auch noch versuchen, den Durchsuchungsbeschluss zu verstehen, holt die Polizei schon einen Grundriss des Hauses hervor.
9: Um irgendwie festzustellen, ob alle Räume an der richtigen Stelle sind oder ob noch zusätzliche Räume eventuell da sind, die nicht im Grundriss vermerkt sind. Dann haben sie gleichzeitig angefangen, Fotos zu machen. Sprich, in dem Moment war nicht arg viel Zeit, um wirklich zu verstehen, was Sache ist.
0: Die richtige Durchsuchung beginnt dann in Janikas Kinderzimmer.
9: Also zum Beispiel bei meinem Kleiderschrank haben sie alle Klamotten rausgenommen, die Nähte überprüft, ob da noch irgendwas sein könnte.
0: In so einem Durchsuchungsbeschluss, da steht ganz genau drin, wonach die Polizei suchen soll und darf. Bei Janika sind dort zwei Punkte aufgeführt. Mobiltelefone, Smartphones und Schablonen, Farbdosen und andere Werkzeuge für die Anbringung von Graffiti. Weder Smartphones noch Farbdosen lassen sich gut in den Nähten von Kleidung verstecken. Warum also dort suchen?
9: Ich nehme an, sie haben das als Vorwand genommen. Also die Durchsuchung als Vorwand genommen, um nach weiteren eventuellen Straftaten oder Indizien dann für Straftaten. Ich nehme an, sie haben vermutlich irgendwie Drogen gesucht. Da sind sie bei mir aber auch an der ganz falschen Adresse gewesen.
0: Wenn das stimmt, dann wäre das Verhalten der Polizei illegal gewesen. Es darf nur gesucht werden, was im Durchsuchungsbeschluss aufgelistet ist. In dem Moment hat Janika aber gar keine Zeit, darüber nachzudenken. Sie steht im Türrahmen und laut ihrer Erinnerung stehen 7 Polizistinnen in ihrem Zimmer und stellen es auf den Kopf.
9: Und ich weiß, dass meine Mama auch im Türrahmen stand und dass sie dann zu mir gesagt hat, oh, jetzt lesen Sie gerade dein Tagebuch. Und dann habe ich bin ich einen Schritt ins Zimmer reingegangen und habe geschaut, was sie da lesen und habe ihnen dann gesagt, dass es eben nicht aktuelle Einträge sind oder auch nicht die von vor einem halben Jahr, sondern irgendwie aus der 5. Klasse oder so. Und ja, das haben sie dann aber trotzdem gelesen. War schwierig in dem Moment. Also ich dachte mir, dass sie vermutlich danach suchen, irgendwie einen Eintrag zu finden, in dem ich sage, dass ich bei dieser Aktion teilgenommen habe. Den Eintrag gibt es nicht, weil ich bei der Aktion nicht teilgenommen habe und auch, weil ich in dem Moment kein Tagebuch geschrieben habe. Aber umso weniger habe ich dann verstanden, dass sie in den alten Einträgen gelesen haben.
10: Schreibst du das Datum oben drauf auf die Seite?
9: Ja, es stand das Datum jeweils dabei.
0: Janika ist 15 Jahre alt und schaut dabei zu, wie eine Polizistin in ihrem Tagebuch liest, weil sie verdächtigt wird, vor einem halben Jahr bei einer Aktion dabei gewesen zu sein, bei der ein Sachschaden von rund 1000 Euro entstanden sein soll. Eine Aktion, bei der sie, wie sie beteuert, nicht dabei war. Die Staatsanwaltschaft Augsburg sagt uns auf Anfrage, man könne nicht mehr nachvollziehen, ob das Tagebuch gelesen wurde. Wenn ja, dann hätte man darin aber nur nach Schablonen gesucht. Am Ende nimmt die Polizei Janikas Handy mit.
9: Da wollten sie auch das Passwort wissen. Das habe ich ihnen dann auch gesagt, obwohl ich es nicht hätte sagen müssen. Aber das haben sie mir nicht gesagt, dass ich es nicht hätte sagen müssen. Zudem war ich so naiv, dass ich dachte, ich habe ja nichts zu verstecken. Habe ich auch nicht gehabt in dem Moment. Aber trotzdem ist es einfach eine super intime Sache, wenn alle Leute bei der Polizei einfach meine Nachrichten lesen können. Zudem habe ich Videotagebuch mit meiner besten Freundin geführt und habe täglich mehrfach Videos hin und her geschickt, wo ich meine Gedanken und Gefühle mit ihr geteilt habe. Also auch, dass solche Videos dann einfach von fremden Beamtinnen angeschaut werden können, ist schon irgendwie einfach ein sehr großer Eingriff in die Intimsphäre.
0: Die Polizei durchsucht fast das gesamte Haus, Janikas Zimmer und alle gemeinsam genutzten Räume, auch den Keller. Irgendwann erklärt ihr eine Beamtin, dass Janika auch mit aufs Revier muss. Sie soll in einem Polizeiauto mitfahren. Ihre Mutter muss getrennt zur Wache fahren. Aber bevor sich Janika ins Auto setzt, wird sie nochmal durchsucht. Auf der Straße, neben dem wartenden Polizeiauto. Es ist mittlerweile so 10 Uhr morgens.
9: Was ich in dem Moment eigentlich noch mit am unangenehmsten fand, war, dass wirklich während ich eben draußen... und es war so ein dicht buntes Neubaugebiet, also das haben meine Nachbarn alle gesehen. Aber währenddessen sind auch noch Nachbarn nach Hause gekommen, also unsere direkten Nachbarn. und haben sich logischerweise gefragt, was da gerade passiert. Und in dem Moment hat eben der Polizeibeamte gesagt, dass er damit rechnet, dass ich ihn angreifen kann und dass er mich deswegen jetzt absucht. Und das war schon wirklich sehr, sehr unangenehm. Und ich hätte in dem Moment gerne irgendwie meinen Nachbarn erklärt, was gerade passiert und dass das alles komplett unverhältnismäßig ist.
0: Janika ist 15, eine brave Schülerin. Und dann wird sie gerade vor ihrer Haustür von einem Polizisten abgetastet. Auf unsere Nachfrage erklärt die Polizei, Durchsuchungen können auch zum Zwecke der Eigensicherung der Polizeibeamten durchgeführt werden. Beispielsweise im Zuge von Kontrollen vor der Mitnahme in einem Dienstfahrzeug. Dies ist eine übliche Maßnahme und dient der Sicherheit der Einsatzkräfte. Auf der Wache angekommen,

0: Muttermale, Piercings, Tattoos, Narben. Das alles haben sie dann, also alle Auffälligkeiten in ihrem Computer erfasst.
1: Janika erzählt uns, wie hilflos sie sich in dem Moment fühlt. Kaum weiß, was mit ihr passiert. Bis vor ein paar Stunden war sie noch eine ganz normale Schülerin und jetzt wird sie plötzlich behandelt wie eine Schwerverbrecherin. Das ist ein riesiger Bruch in ihrer Einstellung zum System. Für sie als, wie sie sich selbst beschreibt, braves Mädchen, ist die Polizei bisher nur Freund und Helfer gewesen. Sie kann sich nicht erklären, was hier gerade passiert. Die Polizei kommt doch nicht ohne Grund.
0: Also ich habe dann wirklich angefangen, an meiner Realität zu zweifeln und mich gefragt, aus welchem Grund sind sie jetzt da? Weil das, was sie vorgeben, da war ich nicht dabei. Und irgendwas wollen sie ja von mir.
1: Sie hat das Gefühl, dass da irgendwas nicht stimmt. Aber den Fehler, den sucht sie erstmal bei sich. Sie kann sich zu dem Zeitpunkt nicht vorstellen, dass es vielleicht die Polizei ist, die da gerade einen Fehler macht. Während die gerade das volle Programm abfährt, Hausdurchsuchung, Fahrt aufs Revier, Abtasten, Ausziehen, Fotos. Selbst wenn Janike bei der Aktion mit abwaschbarer Sprühkreide wirklich dabei gewesen wäre, ist das alles gerechtfertigt? Ich habe mal mit 15 was an die Wand meiner Schule gesprüht. Nichts Politisches. Ich dachte damals einfach, ich wäre Graffiti-Künstler. Wollte einfach mal was Verbotenes machen. Meine Bestrafung? Ich musste das Graffiti von der Wand schrubben und mich beim Reinigungspersonal entschuldigen. Zu Recht. Sorry nochmal. Mein Tagebuch wollte deshalb aber niemand lesen.
0: Und ja, ansonsten, glaube ich, habe ich erst im Nachhinein wirklich realisiert, was für ein tiefer Eingriff in die Privats- und Intimsphäre das ist, wenn einfach da BeamtInnen kommen und alles im kleinsten Detail anschauen. Man nichts, was noch so privat ist, irgendwie dann geheim halten kann.
1: In diesen Minuten auf der Wache, an diesem ganzen Tag, da passiert was mit Janika. Etwas zerbricht in ihr. Merken wird sie das erst viel später. Wir sprechen gleich darüber, wie es mit Janika weitergeht. Aber vorher bleiben wir noch mal kurz in der Polizeiwache. Dort sitzt an diesem Tag nämlich nicht nur Janika, sondern da ist noch ein anderer Klimaaktivist. Er heißt Ingo Blechschmidt.
2: Ich bin Ingo Blechschmidt, ich bin 35 Jahre alt. Seit der vierten Klasse bin ich mit Ausnahmen hier in Augsburg. Ich habe hier Mathe studiert, dann auch meine Doktorarbeit hier geschrieben.
1: Ingo ist ein hagerer Typ. Brille, Wanderschuhe. Und ich glaube, er wird es mir nicht übel nehmen, wenn ich sage, er ist durch und durch Mathe-Nerd.
2: Mein Forschungsgebiet ist die Topos-Theorie. Da geht es um das Studium von mathematischen Alternativuniversen, in denen nicht die üblichen Gesetze der Logik gelten, sondern leicht andere.
1: Mit Leidenschaft. Schon sein ganzes Leben lang.
2: Ich muss auch ganz ehrlich zugeben, ob ich da jetzt irgendwelche Beweise hinbekomme oder nicht, hat sicherlich absolut gar keine Auswirkung auf die breite Gesellschaft.
1: Er sagt, er war den Großteil seines bisherigen Lebens unpolitisch.
2: Hab nicht mal Zeitungen gelesen oder Nachrichten geschaut. Ich war so komplett in meinem Mathe-Ding drin.
1: Heute sieht er das anders.
2: Und wenn aufgrund der zunehmenden Erdaufheizung wie hier Probleme mit unseren menschlichen Grundbedürfnissen bekommen, bin ich mir auch ganz sicher, dass der Job des Topos-Theoretikers einer der ersten sein wird, der wegrationalisiert wird, und zwar völlig zu Recht.
1: Als Ingo um die 30 ist, hört er zum ersten Mal von den Fridays for Future Demos.
3: Change is coming, whether you like it or not.
1: Wie Janika ist auch er bei der ersten Demo in Augsburg dabei und sofort mitgerissen. Engagiert sich in der Organisation und meldet auch öfter mal Demos an, weil er einer der wenigen aktiven Volljährigen in der Bewegung ist. So wird er eine der öffentlich sichtbarsten Personen der Fridays for Future Bewegung in Augsburg. Und auch bei ihm steht am Morgen des 20. Mai 2020 die Polizei vor der Tür. Bei Ingo ist die Razzia um einiges schneller vorbei als bei Janika. Vielleicht, weil er älter ist. Vielleicht, weil er ein Mann ist. Vielleicht hat er einfach Glück. Trotzdem ist es für Ingo ein einschneidender Moment, der seine Sicht auf den Staat und die Polizei nachhaltig verändert.
2: Also ich war erstens völlig fertig mit den Nerven, weil das war ja der erste Polizeikontakt in meinem Leben. Hier spricht natürlich wieder dieses Privilegierte raus, wenn man männlich ist, weiß ist, akademisches Elternhaus und einfach nur sein Mathe-Ding durchzieht und da Doktorarbeit schreibt, dann wird man nur ein tolles Bild von der Polizei haben, weil man halt nur das Bild aus Kinderbüchern kennt und nicht im echten Leben anderweitig andere Erfahrungen machen muss.

0: Die Augsburger Polizei steht an diesem Tag aber nicht nur bei Janika und Ingo vor der Tür.
1: Ja, hallo, Gotenblech Schmidt hier.
0: Auch
1: hallo.
0: Bei Ingos Mutter wurde eine Hausdurchsuchung gemacht, weil Ingo noch bei ihr gemeldet ist. Sie ist promovierte Geografin, schreibt als Alpinjournalistin Texte über Berge und Wanderungen.
1: Ich bin viel in Bergen unterwegs, da sehe ich seit jeher das Zurückziehen der Gletscher. Und die Sache ist extrem wichtig und insofern stehe ich doch im Großen und Ganzen hinter allem.
0: Polizeikontakt hatte sie in dieser Form aber noch nie. Als am Tag der Durchsuchungen dann plötzlich etliche PolizistInnen vor ihrer Tür stehen, erkennt Gotlin sie zuerst gar nicht.
1: Ja, ich habe hier einen Balkon, der zur Straßenseite geht. Und das ist dann so, dass ich, wenn ich noch oben bin, im ersten Stock, wo mein Schlafzimmer ist, dass ich dann zu dem Balkon gehe und runterschaue, wer da klingelt. Und so war das auch damals. Und ich gehe da zum Balkon, schau runter und da stehen dann so circa 8 dunkelblau gekleidete Personen. Und ich habe die zuerst verwechselt, weil am Tag zuvor, da hatte ich Handwerker im Haus und die haben gesagt, sie kommen höchstwahrscheinlich morgen wieder. Und die waren auch blau angezogen. Und dann dachte ich zuerst, mein Gott, was kommen die denn so früh? Also so war das. Und dann hat sich herausgestellt, es ist die Polizei und sie haben einen Hausdurchsuchungsbefehl.
0: Die Beamtinnen erklären ihr, es geht um die Sprühkreideaktion von Greenpeace.
1: Also bei dieser Kreideaktion, da wusste ich überhaupt nicht, worum es geht. Die haben mir es aber schon irgendwie erklärt und sie müssten hier nach dieser Kreide suchen. Und ja, dann ging das dann los. Also dann haben sie mich gefragt, welche Zimmer denn von meinem Sohn bewohnt werden oder wo er Zutritt hat quasi. Und das waren ja dann nur 1 oder 2 Zimmer. Ja, und da wurde ja dann auch nichts gefunden.

0: Hallo?
1: Hi, jetzt. Ich muss dir kurz meine Ohrstöpsel reinstecken.
0: Ah, hallo Ole.
1: Hi.
0: Wobei erwische ich dich gerade?
1: Tatsächlich gestalte ich mal wieder, was in meinem Arbeitsalltag weniger vorkommt in letzter Zeit. Aber gerade ist es mal wieder soweit.
0: Was ist denn eigentlich deine Rolle? Weil ich habe das Gefühl, du hast bei fast allen Sachen bei Netzpolitik irgendwo deine Finger im Spiel.
1: Ja, genau. Also eigentlich angefangen habe ich mal als Grafiker, als Gestalter, weil es hieß, man braucht einen Grafiker. Aber als ich hier ankam, habe ich festgestellt, dass es andere Baustellen noch gibt oder viel größere Baustellen gibt. Und habe mir dann hier Aufgaben gesucht, wo ich der Meinung war, die sind zu doll liegen geblieben. Nämlich zum Beispiel das Fundraising, was im Prinzip fast gar nicht stattgefunden hatte damals, als ich kam, und habe mich dann primär darauf konzentriert. Und es hat sich dann mittlerweile so verselbstständigt und verstetigt. Jetzt bin ich eigentlich der Fundraiser.
0: Perfekte Überleitung, genau, weil ich rufe dich natürlich an, um dich zu fragen, warum HörerInnen denn an netzpolitik.org spenden sollten.
1: Ja, weil wir einfach gute Arbeit machen. Gehen einfach die ganze Zeit, wühlen wir durch Gesetze, gucken uns Gesetzanträge an, schreiben Pressemitteilungen und gehen den Staat und den Konzernen auf die Nerven, um aus diesem Meer an schlechten Nachrichten, die auf uns einpreschen, irgendwas Gutes rauszukriegen und die Welt zu einem besseren Ort zu machen und nicht zu verzagen. Mhm. Das ist eigentlich der Grund.
0: Warum ist dieser unabhängige Journalismus gerade so wichtig?
1: Also wir hatten ja jetzt gerade die Thüringen-Wahl. Wir erleben einen gesellschaftlichen Rechtsruck und die Angriffe von autoritären Regimen auf Pressefreiheit nehmen einfach zu. Deutschland ist in der im Pressefreiheitsranking nach unten gerutscht. Wir sehen Russland, Ungarn, überall nehmen quasi die Angriffe auf Presse zu. Und umso wichtiger ist es, dass man ein Leuchtturmprojekt hat, was einfach unabhängig von Staat, Konzern oder irgendwas recherchieren und arbeiten kann. Das ist, glaube ich, enorm wichtig in den aktuellen Zeiten. Das geht nur durch Leserinnenfinanzierung bei uns.
0: Wenn ihr diesen unabhängigen, werbefreien, einzigartigen, habe ich was vergessen, Journalismus unterstützen wollt, dann findet ihr alle Infos unter netzpolitik.org/spenden. Vielen Dank, Ole.
1: Gerne. Bis bald.
0: Weil Ingo damals nicht bei seiner Mutter war, musste kurzfristig noch die Wohnung von seiner Freundin durchsucht werden. Auf diesem Durchsuchungsprotokoll steht deshalb Gefahr im Verzug. Das heißt, es wurde angenommen, es geht eine dringende Gefahr von Ingo aus. Und für die sonst bei Durchsuchungen übliche Kontrolle durch eine Ermittlungsrichterin bleibt keine Zeit. Welche Gefahr? Auf unsere Nachfrage hin heißt es, es bestand die Gefahr eines drohenden Beweismittelverlusts. Beweise für eine Aktion, die ein halbes Jahr zuvor passiert ist. Eine Aktion, zu der sich Greenpeace Augsburg noch am selben Black Friday in einem Pressestatement bekannt hatte. Janika und Ingo waren dort nie Mitglieder.
2: Bei der Begründung der Polizei hieß es, dass eben Janika und Ingo durchsucht wurden, weil das waren die zwei, die man auf den Kameraaufnahmen identifizieren konnte.
0: Das ist Alexander May, ein weiteres Mitglied der Fridays for Future-Gruppe in Augsburg, den wir zusammen mit Ingo getroffen haben. Alexander findet es lächerlich, dass die beiden beschuldigt wurden.
2: Ingo hat eine sehr, einzigartige Statur, sehr, sehr groß, sehr dünn, von der Haltung her auch erkennbar. Ist jetzt kein Diss, aber man sieht schon, dass du es bist von Weitem. Und auch sonst Brille, auch an den Haaren erkennbar, sonst was.
0: Es gibt noch einen weiteren Grund, warum Ingo und Janika den Vorwurf lächerlich finden. Und zwar finden sie die konsumkritischen Botschaften dieser Sprühkreideaktion gar nicht mal so gut. Die beiden sind nämlich, Achtung, Konsumkritik kritisch.
3: Konsumkritik Kritik heißt für mich, dass wir ablehnen, alle einzelnen Personen dafür verantwortlich zu machen, wie sie sich verhalten. Also wir glauben nicht daran, dass die große Veränderung dadurch kommt, dass wir uns alle an der eigenen Nase fassen und unser eigenes Verhalten hinterfragen, weil wir erstens nicht glauben, dass es funktionieren wird, dass wir so viele Leute erreichen werden. Zum Zweiten, weil wir es nicht für sozial gerecht halten, weil es einfach verschiedene Leute verschiedene Möglichkeiten haben und es oft einfach die klimafreundlicheren Möglichkeiten teurer sind.
0: Janika und Ingo glauben also nicht, dass die Sprühbotschaften der Greenpeace-Aktion die richtigen treffen. Sie wollen nicht das Kaufverhalten einzelner Menschen kritisieren, sondern sie fordern größere systematische Veränderungen. Dass die Staatsanwaltschaft gegen Janika und Ingo ermittelt, hinterlässt also eine Menge Fragezeichen. Während des ganzen Prozesses durfte niemand auf der Seite der Beschuldigten jemals das belastende Videomaterial sehen. Greenpeace hatte Janika und Ingo solidarisch eine Anwältin gestellt, aber auch die bekamen auf Nachfragen beim Gericht keinen Einblick. Uns sagt die Staatsanwaltschaft, dass das bei Videomaterial manchmal kompliziert sei, aber dass die Beschuldigten jederzeit bei der Staatsanwaltschaft vorbeikommen hätten können, um sich die belastenden Videos anzuschauen. Das sei wohl nicht passiert. Ingo jedenfalls erzählt uns, sie hätten die Videos nie gesehen. Ingo bezeichnet diesen Vorfall als den Beginn der Kriminalisierung der Klimabewegung in Augsburg.
4: Weil wir halt bis dato überhaupt nicht reflektiert waren bezüglich der Rolle der Polizei oder auch allgemeiner der Rolle des Staates in der Klimakrise. Wir dachten mehr oder weniger, passt schon alles in Deutschland, läuft alles in Ordnung. Wir müssen jetzt irgendwie die Politiker darauf hinweisen, dass es die Klimakrise gibt. Sobald sie aber das dann verstanden haben, werden auch die sich ganz toll darum kümmern.
0: Er, Janika und andere in der Bewegung sehen die Hausdurchsuchung als einen klaren Einschüchterungsversuch. Sie verstehen nicht, warum sie überhaupt verdächtigt wurden. Und selbst wenn die Vorwürfe zugetroffen hätten, so ein Riesenaufgebot wegen ein bisschen Sprühkreide, sie vermuten dahinter mehr. Und in Augsburg wurde damit eine Entwicklung losgetreten, die jetzt schon über 4 Jahre andauert.
4: Und die Hausdurchsuchung hat uns da dann halt wirklich wachgerüttelt und verschiedene Reflexionsprozesse in Gang gesetzt und so auch den Nährboden bereitet für das Klimacamp und dann für alle Aktionen, die daraus hervorgingen.
0: Das Klimacamp, von dem Ingo hier spricht, das ist der nächste Schritt in der Eskalation zwischen Stadt und AktivistInnen.
4: Wäre die Hausdurchsuchung vorher nicht gewesen, weiß ich nicht, ob wir so ein Klimacamp gegründet hätten. Ja, also die Hausdurchsuchung war schon der Beginn von einer langen Entwicklung.
0: Das Klimacamp ist eine dauerhafte Versammlung vor dem Rathaus, wo Mitglieder von Fridays for Future Augsburg nun schon seit Jahren demonstrieren. Darüber mehr in der nächsten Folge. Vorher aber zurück zu Janika.
3: Dann dachte ich, ich habe damit abgeschlossen, aber unterschwellig war es noch nicht weg.
0: Auch Janika ist bei der Gründung des Klimacamps dabei. Die ersten Monate ist sie mitgerissen von der neuen Energie.
3: Und dann ging es irgendwie eine ganze Zeit lang, dass ich einfach weitergemacht habe, als wäre nichts. Und dann hat es mich eingeholt und dann ging auf einmal gar nichts mehr.
0: Ungefähr ein Jahr nach der Hausdurchsuchung bekommt Janika plötzlich Flashbacks. Wenn sie auf der Straße unterwegs ist und Polizeibeamtinnen sieht, in Uniform, dann beginnt sie zu dissoziieren.
3: Dissoziiert heißt, dass ich mich quasi von der wirklichen Welt so emotional abgespalten habe und dass ich dann in der Situation erstarrt bin. Und das ist dann auch also gefährlich, wenn man so draußen unterwegs ist, weil man draußen ja immer wieder PolizeibeamtInnen begegnet und wenn man das nicht kontrolliert beenden kann, eben diese Flashbacks und Dissoziationen, kann man eigentlich nicht alleine rausgehen.
5: Wie sieht so eine Szene aus, wenn du jetzt mit Freundinnen unterwegs bist? Was sehen die und was geht gleichzeitig bei dir vor?
3: Also ich habe eine ganze Zeit lang dann vermieden, in solche Situationen zu kommen. Das heißt, ich bin gar nicht erst rausgegangen, aber ab dem Moment, wo ich wieder rausgegangen bin, auch mit FreundInnen, habe ich denen dann meinen Ammoniak gegeben. Das ist so eine kleine Ampulle, die, wenn man durchbricht, sehr stark riecht. Und die konnten sie mir dann unter die Nase halten, um mich aus einer Dissoziation wieder rauszuholen. Sprich, ich bin dann mit Freunden draußen gewesen, habe eine Polizei gesehen, bin in dem Moment erstarrt. Meine Freundinnen haben das gemerkt und haben dann schnell reagiert, weil ich ihnen vorher das Ammoniak gegeben habe, die Ampulle zerbrochen, mir unter die Nase gehalten. Und dann bin ich langsam wieder in die Realität zurückgekehrt.
0: So geht es einige Monate für Janika. Dann im November 2021, 1,5 Jahre nach der Hausdurchsuchung, kommt die Einstellung des Verfahrens.
4: Das Verfahren gegen Janika und mich wurde dann auch 1,5 Jahre später sang- und klanglos eingestellt. Beweise wurden nie vorgelegt, Anklage wurde nie erhoben.
0: Ingo und Janika bekommen einen maximal sachlichen Brief zugeschickt.
6: Das Ermittlungsverfahren wird gemäß § 170 Absatz 2 Strafprozessordnung eingestellt.
0: Na dann, ist ja alles geklärt. Janika geht zu dieser Zeit wegen ihrer posttraumatischen Belastungsstörung ein halbes Jahr lang in stationäre Behandlung. Sie ist zu dem Zeitpunkt 16 Jahre alt und entscheidet sich wegen der Behandlung, eine Jahrgangsstufe in der Schule zu wiederholen.
3: Also es war so, dadurch, dass ich so lange in stationärer Therapie war und ich hätte dann, wenn ich wieder rausgekommen bin, hätte ich direkt mein Abitur gehabt. Das hat dann nicht funktioniert. Das heißt, ich bin dann freiwillig zurückgetreten und habe dann ein Jahr später Abitur gemacht.
0: Heute, mit 19, kann Janika gut darüber sprechen. Sie hat keine Flashbacks mehr, dank Jahren an Therapie.
3: Ja, also mittlerweile kann ich es einordnen. Mittlerweile kann ich darüber sprechen, ohne dass ich währenddessen Flashbacks bekomme oder dissoziiere. Das war früher so nicht möglich. Und ich kann auch wieder alleine auf die Straße gehen. Ich habe nicht mal mehr immer Ammoniak dabei. Von daher, also es geht mir sehr viel besser. Ja, und ich kann da relativ distanziert drüber reden. Ich merke aber schon auch, dass es mir trotzdem noch nahe geht, drüber zu reden. Also es ist nicht, dass es mich komplett emotional kalt lässt, aber ich kann damit umgehen.
0: In Augsburg, während Janika in Therapie ist, geht das Klimacamp weiter. Ihre MitstreiterInnen halten die Stellung vor dem Rathaus. Jeden Tag. Jede Nacht. 4 Jahre lang. Und der Konflikt zwischen Staatsschutz und AktivistInnen, der fängt gerade erst an. Systemeinstellungen ist eine Produktion von netzpolitik.org, dem Medium für digitale Freiheitsrechte. Host und Producer bin ich, Serafin Dinges. Redaktion Anna Biselli, Chris Köver, Ingo Dachwitz und Sebastian Meineck. Titelmusik von Daniel Laufer. Zusätzliche Musik von Blue Dot Sessions und mir. Coverdesign Lea Binsfeld. Besonderen Dank an Lara Seemann und Lena Schäfer.

Das war die fünfte Folge von Systemeinstellungen mit dem Titel Kriminelles Klima, veröffentlicht im Sommer 2024. Hier ging es um Janika Pondorf, eine junge Klimaaktivistin, die nach einer Kreideaktion von Greenpeace eine drastische Hausdurchsuchung durch die Polizei erlebte. Systemeinstellungen ist eine Podcast-Reihe von netzpolitik.org, die Geschichten von Menschen erzählt, die plötzlich ins Visier des Staates geraten. Die Serie beleuchtet, wie weit der Staat bei der Verfolgung von Aktivisten gehen kann und hinterfragt die Grenzen staatlicher Macht. Ihr könnt die Reihe auf netzpolitik.org/Systemeinstellungen nachhören. Jetzt wünsche ich euch noch viel Spaß beim weiteren Programm von Radio Frei.

Hallo, ich begrüße euch bei Radio Frei zu einer Stunde Jazz. Heute hören wir Shorty Rogers und seine Big Band. Shorty Rogers spielt Trompete, Flügelhorn und vor allem schreibt er herrliche Arrangements für Big Bands. Er hat viele, viele Aufnahmen in den 50er Jahren gemacht, lebte zu der Zeit in Los Angeles und hatte sehr viele geniale Musikerkollegen mit in seinen Bands. Er hat auch die Arrangements sehr filigran ausgearbeitet, zum Beispiel auch eine Stimme für Horn und Tuba oft geschrieben, so ein bisschen in Anlehnung an die Birth of the Cool Band von Miles Davis vielleicht. Einige Musiker aus dieser Band sind dann schlussendlich auch bei ihm in der Big Band gelandet. Es ist eine sehr flotte, intensive Musik und sie hat, obwohl sie so locker daherkommt, tatsächlich ordentlichen musikalischen Tiefgang. Ich wünsche uns jetzt viel Spaß.

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0: Ja, wunderschön willkommen beim African Spirit. Mein Name ist Victor. Mit mir im Studio ist heute Alexis.
1: Hallo.
0: Und wir haben auch einen Gast, und zwar Markus.
2: Hallo.
0: Über Markus ein bisschen später. Und zwar, wir wollten, oder das Thema heute der Sendung ist Musik als Brücke zwischen Deutschland und Ghana, hier beim African Spirit. Warum Ghana und warum heute und warum Markus? Das machen wir später. Auf jeden Fall, ich begrüße an dieser Stelle alle unsere Zuhörerinnen und Zuhörer in Erfurt, in Weimar über Radio Lotte, Halle an der Saale über Radio Korax, alle, die uns von Flensburg über Radio Fratz ebenfalls und auch über das Internet www.radio-frei.de, das heißt Deutschland und weltweit sind wir zu hören. Ja, wie gesagt, die Sendung heute hat das Thema Musik als Brücke zwischen Deutschland und Ghana. Und deshalb, Markus, ich oder wir haben dich eingeladen als unser Gast heute. Ja, du kannst dich, also wir sind bekannt, Alex und ich sind wir bekannt, aber du bitte kannst dich ganz kurz vorstellen.
1: Ja, mein Name ist Markus Beisch. Ich bin Berufsmusiker. Ich arbeite hier im Theater in Erfurt und ich war vorher in verschiedenen anderen Städten, unter anderem 6 Jahre in der Türkei tätig als Dirigent und Chorleiter. Und genau, komme gebürtig aus Stuttgart und habe mich in gewisser Weise immer auch für andere Sprachen und Kulturen interessiert, und deswegen war ich auch eben in der Türkei, und dann kam eben Ghana auch noch dazu, aber dann vielleicht dazu später.
0: Okay, gut. Weil wir über Ghana sprechen wollen heute, machen wir natürlich Musik aus Ghana. Wir haben uns entschieden, dass wir diese klassische Musik von der 50er Jahre, das Thema Revolution, das Thema Unabhängigkeit von Ghana etc. etc. ist drin, aber auch moderne Musik haben wir mitgebracht. Stimmt, Alexis?
2: Da ist was, da ist einiges Modernes dabei, das ist super.
0: Okay, gut.
2: Und ja, los geht's mit Love and Death von Evo.

0: Genau. Das war ein Song mit dem Namen
1: Love and Death von Ebo Taylor.
0: Genau, aus Ghana natürlich. Und ja, wie gesagt, beim African Speech heute ist das Thema Musik als Brücke zwischen Deutschland und Ghana. Ja, warum Ghana, habe ich ja vorhin ganz kurz mal angeschnitten. Und zwar Markus Beisch ist unser Gast heute. Und du hast dich vorgestellt vorhin selbst. Und über deine Tätigkeit in Erfurt hast du gesagt, aber warum diese Verbindung zum Ghana? Ich habe einen Freund im Theater Erfurt, der als Solist arbeitet und dort in verschiedene Stücke mitspielt. Und dieser Freund sagte mir, Victor, ich kenne jemanden, der hier im Theater als Chordirektor arbeitet. Und weil ich mit ihm gesprochen habe, ich habe gesagt, ja, ich mache Radio mal ab und zu mal und total unerfahren und ahnungslos. Aber das Thema ist African Spirit, deswegen sagte ja, ich weiß, dass der Markus ein Programm in Ghana macht. Deswegen ist das Thema heute Musik als Brücke zwischen Deutschland und Ghana. Nur mal so als gesamtes Bild. Markus, erzählst du mir bitte ein bisschen, warum Ghana? Wie ist das? Wie hat das angefangen? Und ja.
1: Ja, also ich bin eben ehrenamtlich sehr viel tätig im Verein Musiker ohne Grenzen Accra. Aber das ist natürlich ein großer Verein, wo viele Leute viel tolle Arbeit leisten. Und ich bin eigentlich nur ein Teil davon. Aber Musiker ohne Grenzen Accra ist tatsächlich mehr oder weniger so entstanden, dass ich 2007 eingeladen war von dem National Symphony Orchestra in Accra. Das ist ein Berufsorchester, das wirklich vom Staat bezahlt wird, das gegründet worden ist von Kwame Nkrumah, vom Staatsgründer 1957. Ich weiß nicht genau, ob es 1957 gegründet worden ist, aber da war eben die Staatsgründung und der Kwame Nkrumah hat das Orchester gegründet und bin dann immer wieder dahin gefahren und habe mit denen ein Konzert gemacht und habe dann dort auch jemanden kennengelernt, die da aushilfsweise im Orchester mitgespielt hat, eine Schweizerin, und die hat mich gebeten, doch in Nima, also in einem großen Stadtteil, also
0: Lima?
1: Nima.
0: Nima, okay, wie Nordpol, mit Nordpol, Nordpol, Ida.
1: Genau, das ist gut. So, wie sagt man da heutzutage, ein sozial prekärer Stadtteil sozusagen in Accra, ein großer Stadtteil, wo auch viele Zugewanderte aus Nigeria, aus Togo, aus der Elfenbeinküste und sowas unterkommen. Also ein ziemlich interessanter Stadtteil, sagen wir mal so.
0: Okay.
1: Dort in der Schule Musik zu machen mit den Kindern. Und dann ist irgendwann die Idee entstanden, einfach quasi, also ich habe am Anfang mit den Kindern einfach nur gesungen und Chormusik gemacht, habe die dann auch eingebaut in Konzerte mit diesem National Symphony Orchestra. Mhm. Und irgendwann kam dann eben auch die Idee auf, zu sagen, es wäre auch möglich, dass man denen Instrumente beibringt. Dann hätte man praktisch zwei Fliegen mit einer Klappe geschlagen. Man hätte in dem National Symphony Orchestra hätte man für Nachwuchs gesorgt, der auch ausgebildet ist.
0: Ja.
1: Und man hätte den Kindern in Lima einfach eine Perspektive geboten, weil die sonst wirklich sehr wenig Perspektiven dort haben. So. Mhm. Und so ist das Ganze entstanden.
0: Okay. Super. In deiner Erzählung hast du sehr viel von Kwame Nkrumah, von Accra. Vielleicht haben wir was vergessen bei der Einführung. Also Accra ist die Hauptstadt von Ghana.
1: Genau.
0: Ja, denn wir können nicht davon ausgehen, dass alle unsere Zuhörerinnen und Zuhörer das wissen. Also wo Ghana sich befindet, vielleicht kannst du mal ganz kurz mal anschneiden.
1: Es ist in Westafrika, also es ist zwischen Nigeria und Togo.
0: Okay.
1: Und
2: also an dem Knick, oder?
1: Genau.
2: Nicht weit von dem Knick, wo Westafrika so anfängt.
1: Genau, bei dem Knick dann nach links.
2: Nach links, ja. Okay. Wenn die Karte richtig rumhängt.
0: Das ist zu wissenschaftlich jetzt. Knick nach links, okay.
1: Genau.
0: Ja.
1: Und also praktisch einfach ein tropisches Land, also wirklich ganz nah am Äquator. Und es war das erste Mal, dass ich dann nach Afrika bin. Das war reiner Zufall, wirklich. Okay. Das war so, dass praktisch ein anderer Kollege, ein Dirigent, gefragt worden ist von der Lufthansa damals. Lufthansa hat da irgendwie 40 Jahre Flüge nach Westafrika gefeiert oder sowas. Und der Manager hat einen Kollegen von mir gefragt, ob der nicht ein Konzert machen möchte in Ghana.
0: Okay.
1: Und der hat irgendwie gesagt, nee, er konnte nicht oder er wollte, weiß nicht, keine Ahnung, aber der hat gesagt, der Markus, der macht bestimmt sowas. Und dann bin ich da nach Ghana geflogen im November 2007.
2: Also mit einem Orchester dann oder?
1: Nee, alleine. Und ja. mit dem National Symphony Orchestra habe ich dann das Konzert gemacht.
2: Okay.
1: Genau. Und es war schon eine sehr interessante Erfahrung, weil das dann, also wir haben Weihnachtsoratorium gemacht bei, weiß nicht, 35 Grad Hitze und im November.
0: Oder in den Palmen.
1: Aber es war sehr, sehr schön und sehr, sehr interessant. Und ich habe auch mit dem Orchester wirklich sehr schöne Erlebnisse gehabt. Ich habe dann irgendwie ein Jahr später oder zwei Jahre später habe ich dann mal irgendwie, das werde ich auch nie vergessen, da habe ich Schubert Unvollendete gemacht mit denen im Konzert. Also wir haben dann immer im National Theater auch Konzerte gemacht.
0: Okay.
1: Und da haben wir dann eine Woche vor dem Konzert haben wir gesagt, jetzt machen wir mal einen Durchlauf, dass wir mal einfach so einen Überblick kriegen, wie läuft es so. Und dann, da war ein Posaunist und der hat wirklich ganz falsch gespielt. Und ich hab dann in der Pause gesagt, ja, was ist denn los? Und dann hat er gesagt, ja, er wär total nervös gewesen, weil er zum ersten Mal in seinem Leben, weil er festgestellt hat, dass er zum ersten Mal in seinem Leben eine Sinfonie ganz von vorn bis hinten gespielt hat. So. Und das hat ihn so berührt, dass er dann irgendwie rausgekommen ist. Das fand ich sehr, ja, sehr schön. Und auf jeden Fall ist dann die Idee entstanden, dass quasi Leute vom National Symphony Orchestra, also von dem ghanaischen Orchester, dann auch unterrichten, die Kinder in Lima. Mhm. So, das war für mich auch ein sehr, sehr bewegender Moment, als wir das erste Mal organisiert haben.
2: Kurze Frage, sind das auch professionelle Musiker dann in dem Orchester in Accra?
1: Ja, sind sie. Ja, es ist natürlich nicht ganz, also einfach auch was die Instrumente angeht und auch was die Ausbildung angeht, jetzt nicht so vergleichbar mit einem Theaterorchester in Erfurt, das ist klar, das ist logisch. Aber es ist trotzdem auf jeden Fall ja, leben die hauptsächlich davon oder mindestens damals, mittlerweile hat sich das auch ein bisschen geändert, aber damals haben die hauptsächlich davon gelebt.
2: Und die Idee war, dass die dann in Nima dann eben Unterricht
1: geben. Und da war dann eben auch dann, ich war damals noch in Darmstadt als Chordirektor und da waren so Leute, die von meinem Chor auch, die das irgendwie ganz spannend fanden und die dann gesagt haben, hey, lass uns doch einen Verein gründen. Und die haben dann, also das war noch ganz ohne Musik ohne Grenzen, war ein ganz anderer.
0: Genau. Das Thema Verein steigen wir dann später ein. Mhm. Und zwar, wir machen nochmal Musik, damit wir unsere Zuhörerinnen und Zuhörer was zu tanzen ein bisschen haben und bis diese Kultur aus Ghana haben. Alexis, du bist Musikchef heute.
2: Ja? Ghana Freedom?
1: Ja, das, vielleicht da noch ein Satz dazu.
0: Ja, bitte.
1: Ist okay, weil dieses Lied ist tatsächlich von 1957 geschrieben worden und das ist quasi wirklich auch in Zusammenhang mit der Freiheitsbewegung und mit der Unabhängigkeitsbewegung von Kwame Nkrumah. Insofern passt es sehr gut jetzt gerade.
0: Sehr interessant.
1: Zum NSO.
0: Ja.

0: Genau, bis zum letzten Akkord. Das war ein Song aus Ghana, sehr historisch, sehr alt, aber sehr gut anzuhören und auch inhaltlich sehr, sehr, ja, revolutionär.
1: Ja, vielsagend, wichtig.
0: Genau.
1: Die Unabhängigkeit 1957 von Großbritannien, oder?
0: Genau.
1: Ja.
0: Ghana war eine Kolonie von Großbritannien, zumindest zuletzt. Und war das erste Land im Schwarzen Afrika oder Afrika südlich der Sahara, das unabhängig wurde, 1957. Und dann kamen andere Länder in den 60er Jahre, 70er Jahre, bis die letzte Kolonie. Ich betrachte Südafrika auch als Kolonie von der Apartheid. 1992.
2: Und ich glaube, weißt du bestimmt besser, Victor, aber ich glaube, der Kwame Nkrumah ist in ganz Afrika ein sehr renommierter, der wollte ja auch wirklich panafrikanische Kooperation und sowas und ist, glaube ich, ein sehr bedeutender Mann in ganz Afrika.
0: Definitiv. Mhm. Also als Kind habe ich sehr viel von Kwame Nkrumah gehört. Ich wusste, dass Kwame Nkrumah der Präsident von Ghana ist oder Ministerpräsident. Und als Panafrikanist war er sehr, sehr, sehr gut, sehr hoch angesiedelt. Also zusammen mit vielen, vielen anderen, zum Beispiel Julius Nyerere. Ja, obwohl Julius Nyerere war der erste Präsident von Tansania. Das ist ein bisschen später gekommen. Und Jomo Kenyatta und alle anderen, die da für afrikanische Unabhängigkeit gekämpft haben. Aber Ghana war Leuchtturm für viele afrikanische Länder, nachdem Ghana unabhängig wurde. Da haben anderen alle diesen Schub bekommen.
1: Mhm.
0: Genau. Also Kwame Nkrumah definitiv einer der größten Figuren in Afrika. Ja, aber heute sind wir wegen deiner Aktivitäten in Ghana total wichtig. Und ich finde es, also das muss ich erstmal loswerden. Menschen, die als einzelne Person oder in kleiner Verein diese Aktivitäten, ich weiß nicht, ob man das Entwicklungshilfe oder was auch immer nennen kann, aber dieses Engagement in afrikanischem Kontinent, von weit weg, von tausenden von Kilometern von hier. Du warst zum ersten Mal in Afrika und das erste Mal in der Nähe von Äquator, total warm und stickig. und gleich in Ghana. Also ich ziehe meinen Hut ab, diese Menschen.

0: Dieser Einstieg über deine Tätigkeit ein bisschen und wie ist das hingekommen zu dieser Feine? Also die Gründung, du hast gesagt, das Thema Musiker ohne Grenzen e.V. ist ein Dachverband.
1: Ja, also es war so, entschuldige, wenn ich dich, aber es war so, wir waren da in Darmstadt und dann haben wir eben gesagt, da gab es eben Leute, die wollten das Projekt unterstützen. Und da haben wir gesagt, dann gründet man einen Verein, dass dann irgendwie, dass man da auch Spendenquittungen kriegt und
0: Okay.
1: alles. Und dann hatten wir tatsächlich schon einen Verein mehr oder weniger auf dem Gleis, sozusagen. Und dann kam eine Gymnasiallehrerin auf mich zu und hat gesagt, da gäbe es zwei Abiturienten, die Musik, Abitur gemacht haben. Und die könnten sich vorstellen, einen Freiwilligendienst in Ghana zu machen und dort zu unterrichten dann.
0: Okay.
1: Und da habe ich habe keine Ahnung gehabt, wie man sowas
0: Organisiert.
1: betreut. Und da habe ich dann eben tatsächlich Kontakt aufgenommen zu Musiker ohne Grenzen in Hamburg. So, und so ist es dann. Und dann kam der damalige ja, Verantwortliche quasi, der kam nach Darmstadt, um mit uns zu reden und zu überlegen, wie die zwei über Musiker ohne Grenzen dann quasi irgendwie betreut werden können, aber also rein formal und vorbereitet werden können, aber dann quasi für unser Projekt in Ghana dann nach Ghana gehen. Und dann
0: Okay.
1: haben wir so 2, 3 Stunden geredet und dann hat er gesagt, weißt du was, warum werdet ihr nicht einfach Teil von Musiker ohne Grenzen? Das ist auch am allereinfachsten, weil das passt total zu unserem Profil eigentlich. Also Musiker ohne Grenzen hat damals bereits Projekte in Ecuador gehabt. Und vor allem in Ecuador und Jamaika, damals glaube ich auch schon, das weiß ich nicht mehr genau. Aber auf jeden Fall sind wir dann einfach quasi Teil von Musik ohne Grenzen geworden, hatten aber immer schon so ein bisschen Eigenständigkeit auch und sind es nach wie vor. Wir sind einfach ein eigener Verein, wie die anderen, mittlerweile sind die anderen Projekte auch eigene Vereine und Musik ohne Grenzen in Hamburg fungiert quasi als Dachverband. Also,
2: Und kann man jetzt so grob sagen, wie viele Menschen da beteiligt sind in den beiden Bereichen, also
1: In
2: Musiker ohne
1: allen
2: Grenzen
1: Vereinen,
2: und
1: kann ich ehrlich gesagt jetzt nicht ganz genau sagen, wie viele Mitgliederzahlen das sind so. Aber es sind quasi in jedem Verein sind es 4 im Vorstand und dann, also ich weiß nicht, ich kann es wirklich nicht genau sagen, weil jetzt von den anderen Vereinen weiß ich es nicht genau. Ich kann nur sagen, von Accra jetzt, von unserem Verein sind mittlerweile ich habe bestimmt jetzt mehr als 60 Freiwillige betreut und die meisten dann oder viele von denen sind dann auch nachher noch im Verein aktiv. So. Also der Verein ist im Grunde genommen, unser Verein jetzt, der Accra-Verein, ist dadurch entstanden oder gewachsen durch ehemalige Freiwillige. Das ist total klasse, weil die sind ja praktisch zurückgekommen und haben gesagt, sie wollen sich weiter engagieren, sind dann in den Vorstand gegangen und oder sonst irgendwie oder sind sonst irgendwie aktiv im Verein geblieben. Und das finde ich super schön. Das ist einfach auch ein tolles, eine tolle Entwicklung von einem Verein.
2: Und wie
1: So.
2: viele davon sind hier in Deutschland und wie viele davon in Ghana von den?
1: Die sind alle, also in Deutschland und also sind, die Freiwilligen sind alle von Deutschland, Österreich und der Schweiz praktisch dorthin entsandt worden.
2: Okay.
1: Aber, das wollte ich noch sagen, wir haben ja da in Nima angefangen mit den Lehrern aus Ghana, von dem NSO. Und die werden immer noch bezahlt vom Verein. Die sind immer noch, also der George ist
2: Okay.
1: immer noch, der ist praktisch seit, das finde ich eben auch schön, dass das so eine Kontinuität dort hat. Also
0: Ja,
1: nicht alles,
0: ja.
1: aber auf jeden Fall die Lehrer, die haben wir seitdem, sind wir mit denen eng befreundet und haben eine enge Partnerschaft und genau.
0: Okay. Bevor wir die Musik spielen, habe ich noch eine Frage. Du hast von dieser Freiwillige gesprochen. Was sind das für Menschen und wie lange bleiben sie in Ghana, wenn sie dort sind?
1: Das ist wirklich, sag mal so, für mich auch die andere schöne Seite an diesem Projekt. Das sind alles
0: Okay.
1: Leute, die ganz jung sind. Die allermeisten sind praktisch nach dem Abitur dahin.
0: Okay.
1: Die meisten haben halt irgendwie, sag mal, entweder kennen sie jemanden, der schon bei Musik ohne Grenzen war oder für Musik ohne Grenzen irgendwie unterwegs war. Oder sie haben einfach gegoogelt, Freiwilligendienst mit Musik. So. Und dann sind sie auf uns gestoßen, haben sich beworben, haben einfach dann überlegt. Aber die meisten haben halt irgendwie Musik-LK gehabt oder haben im Jugend-Sinfonieorchester oder Landesjugendorchester gespielt oder irgendwie so und haben halt gesagt, sie möchten gerne was Sinnvolles mit Musik machen in der Zeit. Und dann sind die so 3 Monate, also sagen wir mal, der kürzeste Zeitraum war 3 Monate.

0: bis hin, normalerweise möchten wir immer, dass sie mindestens 6 Monate oder möglichst ein Jahr dort bleiben.
1: Und halten alle durch?
0: Ja, also
1: sehr gut.
0: Das ist wirklich, es gab eine einzige, wirklich jetzt in den ganzen Jahren, wo ich das mache, ich mache das jetzt seit 2013, eine einzige, die wirklich dann auch nach ein paar Wochen gesagt hat, sie schafft es nicht oder so. Das war aber wirklich auch eine persönliche Geschichte. So. Also okay. Das, ist sehr positive Erfahrung und so.
1: Super. Machen wir Musik?
2: Oder? Ja, ich mache jetzt den freiwilligen Dienst an der Musik. Und zwar mit Aben Wo Aha von Daddy Kulumba. Cool.

0: Genau. Ja, hier ist African Spirit immer noch. Mein Name ist Victor. Mit mir im Studio ist Alexis. Huhu. Und wir haben nun einen Gast, Herr Beisch oder Markus Beisch. Genau. Das Thema für unsere heutige Sendung ist Musik als Brücke zwischen Deutschland und Ghana. Ja, du hast eine Frage, ja. Alexis.
1: Du meintest ja, du wärst 2007 als zum ersten Mal nach Accra zu diesem Orchester, zum National Orchester in Accra gewesen. Und dann hast du vorhin gesagt, hast du was vom Jahr 2013 gesagt. Mhm. Jetzt kannst du uns bitte erklären, wie wir diese zwei Jahreszahlen zusammenbringen können?
2: Also, ja. Also 2013 haben wir die ersten Freiwilligen praktisch entsandt und da ist praktisch auch, war dann quasi auch die Vereinsgründung. Glaube ich. Okay. Auf jeden Fall. Und davor hat sich das so langsam angebahnt. Das hat sich einfach so entwickelt, dass ich dann immer wieder mit dem National Symphony Orchestra ein Konzert gemacht habe, mit den Kindern gesungen habe in Nima und das so nach und nach dann sich entwickelt hat. Und das finde ich eben auch nach wie vor das Tolle eigentlich an dem Projekt, dass das so viel, also die ersten Freiwilligen, habe ich ja erzählt, kamen zufällig mit dieser Gymnasiallehrerin. Die hat einfach nur von diesem Projekt gehört und hat dann gesagt, also und so sind ganz viele Sachen so nach und nach entstanden, ohne dass die irgendwie geplant waren. Und das finde ich eben das Schöne an dem Projekt. Das war jetzt nicht so, dass ich irgendwie in Darmstadt saß und gedacht habe, was kann ich jetzt Gutes in Ghana machen und muss jetzt irgendwie klassische Musik nach Ghana bringen, sondern es waren ganz viele Impulse, die einfach da waren und Leute, die irgendwie Ideen hatten, was man da machen kann, so wie diese Gymnasiallehrerin und eben auch, weil ich meine, das ist natürlich eine reale Frage, dass man sagt, warum muss man jetzt klassische Musik in Ghana machen, so. Also es war ja tatsächlich so, dass es eben dieses nationale Sinfonieorchester.
0: Genau, existiert schon gab, bereits, genau. Ja.
2: Also es gab schon wirklich ein großes Interesse, gibt auch sehr, natürlich durch die ganzen Kirchen dort auch sehr viel Musik in den Kirchen, viele gute Chöre, wirklich sehr gute Jugendchöre und so. Und dadurch eben auch, und dann haben wir einen kennengelernt, den Ebo damals, der mittlerweile leider schon verstorben ist, aber der hat eben in seiner Montessori-Schule der hat mich angesprochen nach einem Konzert und hat gesagt, bei uns gibt's Kinder, die lernen Instrumente. Ich habe Instrumente in China gekauft, ganz billige Geigen und Celli und bla. Und die haben das autodidaktisch praktisch auf YouTube haben die irgendwie Geige und Bratsche und Cello gelernt, so. Und also, ich will nur sagen, es gibt, ich habe einfach festgestellt, dass es dort tatsächlich auch Interesse gibt und Bedarf gibt und dass das jetzt nichts ist, was nur von mir kommt oder von Deutschland kommt.
1: Sondern also das Projekt konnte sich dann auch nach deinen Erfahrungen, die du Schritt für Schritt gemacht hattest, oder euren Erfahrungen sich dann entwickeln.
2: Genau, genau. Ja. Und das finde ich das Tolle, dass sich das einfach so auch und mittlerweile auch wirklich auch ist mein Beitrag sehr geringer. Weil es ist jetzt wirklich tatsächlich durch die Freiwilligen, die jetzt im Verein aktiv sind, die machen sehr, sehr viel. Der Dachverband ist auch super aktiv, die machen total viel. Jetzt gehen an Hochschulen, machen dort Werbung, dass wir neue Freiwillige bekommen und so etwas. Das ist wirklich ganz großartig. Also auch zu sehen eben, was junge Menschen so für eine Power haben. Ich bin ja wirklich dann so ein Oldie da. Ich bin eigentlich so ein bisschen, ich finde es aber auch ganz schön, das ist so eine Mischung bei uns im Verein, finde ich, die ganz gut passt, dass ich halt so ein bisschen, ich war nie länger als 2-3 Wochen dort.
0: Okay.
2: Aber ganz oft.
1: Wie oft? Wie oft?
2: Ja, bestimmt jetzt fast, ich würde mal sagen 15 Mal oder so. Ich müsste wirklich genau nachzählen. Aber praktisch, früher war ich jeden Sommer dort. Ich habe jetzt eine kleine Tochter, deswegen war ich jetzt, nee, das stimmt nicht, 15 Mal ist ein bisschen übertrieben vielleicht. Ich weiß es nicht genau. Auf jeden Fall.
1: Also oft.
2: Sehr oft, genau. Und habe halt, und vor allem seit 2007, also ich kenne eben sehr viele Leute seit da. Und das ist so eine, das ist mein Part, finde ich, immer so im Verein, dass ich so diese Konstanz drin habe. Und dann gibt's aber natürlich Leute, die gerade frisch aus dem Projekt kommen und wirklich ein halbes Jahr oder ein Jahr dort waren und sich natürlich viel, viel besser auch mit dem ghanaischen Leben und sowas auskennen und dort viel mehr eingetaucht sind.
0: Okay.
2: Und das finde ich sehr spannend, diese Mischung. Also und eben auch der Altersunterschied, eben auch dann irgendwie ganz interessant ist, glaube ich.
0: Okay, das Thema Altersunterschied ist ein Stichwort, weil ich hatte hier...
2: Frag nicht, bitte.
0: Nein. Es ist deshalb für mich als Radiomacher wichtig, weil ich hatte in diesem Jahr noch drei Vereine, die Verbindung zum Afrika haben. Nicht musikalisch gesehen, sondern auch andere Projekte. Das heißt Wasser, Brunnen oder Schule, also Bildung etc. Und viele Vereine, die ich ja schon interviewt habe oder bei mir waren, sie kämpfen um das Überleben. Das heißt als Verein an sich, weil die viele Vereine veraltern. Diejenigen, die sich seit 60er Jahren vielleicht engagieren, sind etwas älter geworden. Und deswegen, ich finde deiner oder euer Einsatz als Verein sehr, sehr wichtig. Das heißt, diese jungen Leute, die zufällig zu euch kommen oder gezielt zu euch kommen und nach Ghana für 3 bis 6 Monate. Hinfliegen und dann zurückkommen und sagen, okay, ich möchte in den Verein eintreten und meinen Beitrag dort weiter leisten. Das finde ich total toll. Also vielleicht, wenn jemand da draußen hört, sagt, okay, das, was wir in Tansania oder in Kenia oder sonst wo zum Thema Bildung machen, können wir ein paar junge Menschen gewinnen, die uns auch als Verein irgendwie unsere Existenz sichern können. Das nur am Rande.
2: Ich meine, das ist nicht bei allen so, das muss man auch sagen. Das ist natürlich auch, also es ist schon auch manchmal so, dass die Leute natürlich dann, das ist ja so eine Lücke da nach dem Abitur, dass man dann sagt, jetzt möchte ich noch irgendwie was machen und dann fangen an zu studieren und dann sind andere Sachen im Vordergrund. Dann zieht man in eine andere Stadt, fängt an zu studieren und so. Das sind jetzt nicht alle, die sich da voll, aber es ist tatsächlich so, dass ich das Gefühl habe, dass es, also ich habe wirklich, wie gesagt, also immer das, die allermeisten sagen, es war eine total super Erfahrung und es war irgendwie, und das bestärkt dann immer dann auch, dass das eigentlich eine ganz gute Sache ist.
1: Ich habe zwei Fragen. Also zum einen würde es mich interessieren, was dann konkret jemand macht, der dann eben diesen Freiwilligendienst dann macht, also wie das vor Ort so ein bisschen aussieht vom Alltag her. Und die zweite Frage wäre, kann man auch ohne diesen musikalischen Hintergrund mitmachen?
2: Also der musikalische Hintergrund ist schon wichtig, weil das ist halt die Hauptarbeit sozusagen. Also die Freiwilligen, wir haben, das habe ich vorher gesagt, dass so mein Part immer so der ist von Netzwerken, nennt man das, glaube ich, heutzutage, dass ich dann halt einfach über die Jahre hinweg sehr viele Leute kennengelernt habe. Und aktuell zum Beispiel, wir haben verschiedene Locations gehabt, wo die Freiwilligen gewohnt haben. Und mittlerweile sind wir sehr, sehr glücklich, weil wir einfach über auch einen Kontakt in Darmstadt jemanden kennengelernt haben, die sind verwandt mit einem, der in Ghana wirklich sehr, sehr bekannt war. Emmanuel Gomado heißt er, dessen Trommler und Tänzer, der leider auch schon verstorben ist. Und der hat in Teshi, also in einem Stadtteil von Accra, so ein Tanz- und Trommelzentrum gebaut, das Odihe Center. Okay. Und die Freiwilligen wohnen jetzt seit einigen Jahren schon immer dort quasi in einer WG. Das ist ganz toll. Es ist so auf mit Dachterrasse so. Und die haben da so. Und das Schöne ist eben, dass es so eine schöne Mischung ist. Die haben dann auch so ein bisschen ihren Raum, wo sie selber zusammen kochen können, abends mal irgendwie ein Bierchen trinken und so. Und gleichzeitig ist es aber auch verbunden mit der Familie von dem Emmanuel. Also seine Witwe wohnt da in dem Haus mit und die ganze Familie. Und die sind ja sehr verbunden auch mit dem ganzen Stadtteil. Und dann ist es eben so, dass wir praktisch 3 Projektstandorte haben in Accra. Das sind 2 Büchereien tatsächlich. Das ist auch über einen Kontakt, den ich irgendwann mal gefunden habe. Und dort können die Freiwilligen sehr möglichst, also ziemlich ruhig und in einer guten Atmosphäre unterrichten. Die Instrumente sind sicher untergebracht. Und eben in diesem ODH-Center selber, also wo sie auch wohnen.
0: Okay.
2: Und dann fahren die aber praktisch immer sehr viel auch in der Stadt hin und her, um dann quasi in die Projektstandorte zu kommen. Das ist logistisch manchmal ganz schön schwierig, weil man denn die Freiwilligen so einteilen muss, dass dann immer jeder Standort möglichst gleichmäßig versorgt wird mit Musikunterricht.
0: Gut, dann machen wir ein bisschen Musik, damit wir ein bisschen uns und die Zuhörer auch die Möglichkeit geben, sich zu bewegen. Rhythmisch mit Musik aus Ghana.
1: Amapiano. von Asaka und Olamide.
0: Okay, mach das.
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0: So, abrupt beendet. Das war ein Song von, genau, aus Ghana, Amapiano. Amapiano, genau, so war das. Okay, hier ist immer noch African Spirit. Das Thema heute ist Musik als Brücke zwischen Deutschland und Ghana. Markus, du hast sehr viel über Darmstadt, das ist deine alte Heimat. Jetzt wohnst du in Erfurt. Was bedeutet eigentlich Darm? Also damit Darm oder Damm? Was bedeutet
1: Ich habe
0: der
1: keine Ahnung,
0: Name?
1: woher das kommt. Das heißt Darm, es ist wirklich Darmstadt, aber warum das so heißt, kann es dir nicht sagen.
0: Ja,
1: Keine Ahnung.
0: du bist nicht
1: Gute
0: die erste
1: Frage.
0: Person, die ich
1: Genau.
0: frage, weil ich habe schon jemanden gefragt. Ich bin sehr oft diese Strecke gefahren, also von Frankfurt nach
1: Mannheim.
0: Rastatt, ne? Und dann über Darmstadt. Ich fragte mich,
1: Darmstadt.
0: sie haben ja Därme irgendwie hergestellt oder was auch immer, das Thema Wurst und so.
1: Ich habe
0: Keine Ahnung.
1: keine Ahnung.
0: Gut,
1: Ich weiß es wirklich
0: dann
1: nicht.
0: ist das auch geklärt an dieser Stelle.
2: Gute Frage. Vielleicht kriegen wir
0: Okay.
2: gleich einen Anruf.
0: Ja, genau.
1: Genau.
0: Ja, du wolltest aber Frage zu unserem heutigen Thema. Musik als Brücke zwischen Deutschland und Accra, Ghana.
2: Ja, also die eine Frage, die mir nochmal, also du hast ja vorhin darüber gesprochen, dass ja auch Musiker aus dem Nationalorchester Unterricht geben, aber auch die Freiwilligen aus Deutschland. Das läuft aber noch mit den Musikern aus dem Orchester, die geben
1: Genau.
2: noch, ja.
1: Genau, also das ist und das ist manchmal die logistische Herausforderung, dass wir eben, also in Nima zum Beispiel ist es so, dass die Instrumente in der Library gelagert sind aus verschiedenen Gründen. Einfach auch, weil das die, also die Instrumente sind fast alles Spenden hier aus Deutschland. Ich habe
0: Okay.
1: ganz viele, also ich habe bin sehr eng in Zusammenarbeit mit einem Professor aus Potsdam zum Beispiel, der hat irgendwie, ich weiß nicht, aus Musikschulen ganz viele Instrumente gekriegt, hat die selber restaurieren lassen
0: Wow.
1: auf eigene Kosten und uns die gespendet. Das sind also wirklich wahnsinnig, vor allem Streich- oder nur Streichinstrumente. Und das ist natürlich auch logistisch immer eine Herausforderung, die dann nach Ghana zu bringen. Insofern ist es schon auch, sind wir schon auch sehr bemüht zu gucken, dass die in einem guten Zustand bleiben, was schwierig
0: Ja,
1: ist,
0: ja.
1: auch wegen Klima, aber auch natürlich aus anderen Gründen. So. Deswegen sind die Instrumente in der Library. Und die Kinder, wenn sie üben wollen, muss man ja irgendwie gewährleisten, dass dann auch, dass die da hingehen können und dass jemand den Raum aufschließt und das Instrument aushändigt. Deswegen sind wir immer, ist es logistisch so, dass wir gucken, dass jeden Nachmittag entweder ein ghanaischer Lehrer oder ein Freiwilliger da ist, dass die dann dort üben können. So.
0: Okay. Das heißt, Kinder kommen von zu Hause oder von der Schule und
2: Und
0: dann.
2: es funktioniert?
1: Das funktioniert. Meistens. Also wir haben tatsächlich Zeiten, wo wir, das ist sehr unterschiedlich, wir haben manchmal sechs Freiwillige dort, das war schon länger nicht mehr, aber wir haben, und im Moment zum Beispiel ist leider nur eine da gerade, das ist ein bisschen blöd, aber das ist selten. Also normalerweise sind die
2: Okay.
1: immer im Team, die wusste das auch vorher, dass das jetzt gerade irgendwie eine Durststrecke ist, aber also das irgendwie, aber und es ist auch immer so, dass dann wieder Freiwillige zurückkommen. Das finde ich auch schön, dass dann wirklich Freiwillige, die schon im Projekt waren, dann studieren anfangen und dann nochmal Geld sammeln und dann nochmal irgendwie für in den Semesterferien hinfliegen. Also jetzt waren gerade ziemlich viel ehemalige Freiwillige auch wieder im Projekt. Das
0: Ja.
1: finde ich eben auch toll. Ist auch ein schönes Zeichen. Aber auf jeden Fall ist uns das sehr wichtig. Das ist ja der Hintergrund deiner Frage, dass wir möglichst schauen, dass wir auch wirklich auf Augenhöhe mit den ghanaischen Kräften zusammenarbeiten und da ein guter Austausch stattfindet. So, wir haben da auch sehr, wir haben WhatsApp-Gruppen und wir sind jetzt zum Beispiel für den Sommer im Plan für ein Konzert, wo wir ganz eng mit denen auch zusammenarbeiten und genau.
2: Und kannst du jetzt wenn du das jetzt seit 2013, also seit der Gründung dieses Vereins, die Entwicklung ein bisschen bewerten? Also ist die positiv, die Entwicklung, oder ist es stabil,
1: Absolut.
2: oder ja?
1: Absolut. Wir haben offen gesagt, hat uns Corona ziemlich einen ziemlichen Schlag ins Kontor gehauen. So, das war wirklich ganz, das war echt schwierig, weil wir dann quasi wirklich innerhalb von einer Woche die Freiwilligen zurückrufen mussten und dann mussten die irgendwie gucken, wie sie dann, und dann war halt niemand mehr im Projekt ganz lang. Also da, das war dann schon wirklich echt blöd. Also das war, und das ist, da haben wir lange gebraucht, um uns zu erholen, aber insgesamt ist es total, es ist super schön, weil das einfach, es ist nicht einfach immer, das muss man wirklich sagen, weil es ist halt einfach ein, ja, Wir gehen auch ganz bewusst in Stadtteile. Wir könnten uns viel einfacher machen. Es gibt in Ghana sehr wohlhabende Menschen, die irgendwie, keine Ahnung, wo man in schöne Villen gehen kann oder in schöne Stadtteile gehen kann und ganz entspannt unterrichten und sowas. Aber das wollen wir ja nicht. Also wir gehen schon dahin, wo die Kinder, wo man sagt, die sagen kann, dass die Kinder wirklich sonst sich das auf jeden Fall nicht leisten könnten und auch sonst einfach wenig Perspektiven haben. Und eigentlich, das ist mir auch immer, finde ich auch immer sehr schön. Ich habe am Anfang immer so theoretisch gesagt, dass selbst wenn die jetzt nicht nachher professionelle Musiker werden, dass es trotzdem für die Entwicklung von einem Menschen halte ich das für unheimlich wichtig und unheimlich schön, ein Instrument zu lernen, in einem Verband oder in einem Chor zu singen oder im Orchester zu spielen, auch zu lernen, sich unterzuordnen, eine Gemeinschaft zu spüren, auch ein Selbstwertgefühl zu erlangen, dadurch, dass man was kann, was andere nicht können, also auch regelmäßig zum Beispiel Vorspiele zu machen und so. All diese Sachen waren so eher theoretisch und habe dann doch auch wirklich festgestellt, dass das, ich habe so ein paar Beispiele da erlebt, wo ich das Gefühl hatte, dass das tatsächlich auch funktioniert. Okay. Dass die Kinder sich, dass das für die Entwicklung unheimlich toll ist. Und mittlerweile ist es auch tatsächlich so, dass einige von unseren Schülern mittlerweile professionelle Musiker sind und zum Beispiel in dem NSO dann einen Job gefunden haben. Also in diesem Nationalen Sinfonieorchester.
2: Das ist natürlich sehr schön. Die aus Nima kam?
1: Der eine kommt aus Nungur, aber der andere aus Nima, der ist jetzt mittlerweile an der Universität in Winnebar und studiert dort Musik. Wow. Also das ist schon wirklich toll, ja.
0: Gut, Blick auf die Uhr sagt, wir haben sehr wenig Zeit, aber du hast ja viel über diese Chor gesprochen, also Chor, Musik, also Musik von der Kirche für mich als Katholik. Bedeutet Gospel, also Afrikaner sowieso, von Südafrika bis ganz weit im Westen. Und ich habe ein Musikstück mitgebracht, und zwar ein junger Mann, eine Geschichte, die sehr, sehr rührend ist. No One Like You. No One Like You ist der Titel dieses Song, und der kleine Mann, der auch blind ist, heißt Summer. Und er singt mit einem Superstar von Ghana, / Nigeria, mit dem Namen Flavor. Ja, und so klingt.

0: Ja, Victor, ich musste noch unbedingt was sagen. Ich bin sehr, sehr froh, dass du wieder da bist, weil vor 14 Tagen warst du bei 80, bist du losgeflogen für 80 Tagen um die Welt. Und dass du jetzt schon wieder da bist, finde ich super. Ich freue mich riesig, gell?
1: Danke, danke, danke. Ja, ich wollte mal das Thema Theater von innen mal anschauen. Ich bin kein Theatermensch. Dort, wo ich aufgewachsen bin, gab es kein Theater und ich bin in Deutschland so schon seit Jahrzehnten, aber ich bin nicht wirklich dieser, ich habe keinen Zugang zum Theater gehabt. Und ich wollte jetzt, ich habe mir so spontan gedacht, okay, ich gucke mal von innen, was da,
0: Alles gut.
1: ja, macht
0: Und ich sehe
1: Spaß.
0: es dann am 13. Juni. Da
1: Du
0: freue ich mich
1: bist
0: auch schon
1: sehr
0: ganz arg drauf.
1: willkommen. Also ich werde extra
0: Ich habe mir
1: winken
0: heute die Karten geholt.
1: im Publikum. Sehr gut. Bin ich stolz auf dich. Okay.
0: Ja.
1: Ja, zum Thema im Programm. Musik als Brücke, Deutschland und

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1: Herzlich willkommen bei Handmade, das Musikmagazin für die Thüringer Musikszene. Mein Name ist Emily, schön, dass ihr eingeschaltet habt. Wir stellen bei Handmade jede Woche MusikerInnen und Veranstaltungen aus ganz Thüringen vor. Und diese Woche habe ich einen Gast bei mir im Studio, der über die letzten 7 Jahre immer wieder bei uns war. Er ist Rapper, Grafiker und Videograf, kommt aus Leinefelde und hat sein neues Album dabei. Herzlich willkommen, Jibba.
2: Einen wunderschönen guten Tag.
1: Schön, dass du da bist. Rapper, Grafiker, Videograf, habe ich gerade gesagt bei der Anmoderation. Mhm. Du machst also viel Kunst, auch zum Teil hauptberuflich. Mhm. Was machst du dann in deiner Freizeit?
2: Also dasselbe, nur dass es kein Geld bringt.
1: Ah, okay. Ein richtig guter Ausgleich.
2: Ist mega, ja.
1: Ja. Du bist mit deinem neuen Album Werde bei uns zu Gast diese Woche. Das kam am 3. April 2026 raus. Und wir wollen gerne ein erstes Lied reinhören, bevor wir näher ins Interview gehen. Und ich würde gerne den Track spielen namens Mein Zimmer.

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1: Das war Mein Zimmer von Jibba aus dem Album Werde. Jibba ist ein Rapper aus Leinefelde, diese Woche bei Handmade zu Gast. Und Mein Zimmer, als ich den Song gehört habe auf deinem Album, war ich erstmal überrascht, was das plötzlich für ein jazziger, poppiger Sound ist. Das kennt man gar nicht von dir. Gerade aus den letzten Veröffentlichungen war auch oft eher so eine düstere Atmosphäre da. Was hat dich denn dazu gebracht, so nicht im Text, aber in der Melodie sowas Fluffiges zu produzieren?
2: Also es war auf jeden Fall eine komplett neue Herangehensweise auch, weil ich mich sonst hinsetze und Bock habe, Musik zu machen. Und dann baue ich einen Beat, dann schreibe ich irgendwie einen Text, mache irgendwie, was weiß ich, eine Gesangsmelodie für die Hook und probiere halt so rum. Und bei dem Album war es tatsächlich so, dass ich viel unterwegs war, viel gelaufen bin und mir einfach plötzlich irgendwelche Melodien in den Kopf gekommen sind, die ich mir dann in mein Handy reingebrubbelt habe und mich dann zu Hause hingesetzt habe und versucht habe, daraus irgendwie Musik zu machen. Also eigentlich, so habe ich noch niemals Musik gemacht, dass mir die Dinge einfach in den Kopf kamen und ich versucht habe, etwas drumherum zu bauen, sondern es läuft eigentlich eher immer andersrum.
1: Mhm. Also du scheinst dann eher so zwei verschiedene Arten zu haben, wie du Musik gemacht hast oder Musik machst bisher. Eben einmal, wenn du dich bewusst hinsetzt und sagst, hey, ich will jetzt einen Track schreiben zu dem Thema XY und dann überlegst du dir coole Zeilen dafür, überlegst dir dazu vielleicht auch ein Beat und so weiter. Und dieses Mal war es aber so, dass du das spontan eingefangen hast und dann alles andere drumherum gebaut hast. Wie kam es, dass das so eine Änderung in der Arbeitsweise für dich zustande kam?
2: Naja, auch das war keine bewusste Entscheidung. Es kamen mir Sachen in den Kopf und ich war so, ja, das ist ganz geil. Ich halte das mal eben fest und gucke, ob ich was draus machen kann. Und ich habe das halt einfach passieren lassen. Also dadurch, dass ich eh so einen prinzipiellen Überdruss von Rapmusik hatte, habe ich das eigentlich auch begrüßt, dass mir das irgendwie neue Wege eröffnet hat. Also ich habe nicht drüber nachgedacht, was ich da mache. Auch nicht drüber nachgedacht, ob das jetzt überhaupt Musik ist, die ich rausbringen will, sondern ich hatte einfach sehr viel Spaß. Spaß ist vielleicht ein bisschen zu viel gesagt, weil es hat mich natürlich auch beschäftigt inhaltlich. Aber das Musikmachen war halt einfach cool, weil es passiert ist und halt einfach keine Absicht dahinter stand. Und ob das dann irgendwer cool findet, völlig egal.
1: Ich kann auf jeden Fall verstehen, dass du gerade so ein bisschen gestockt hast mit dem Begriff oder mit dem Wort Spaß an diesem Album, denn es ist ein Album über eine Trennung oder über die Verarbeitung einer Trennung und man begleitet den Protagonisten oder dich als Rapper so richtig durch die verschiedenen Phasen der Trennungen, über die werden wir auch in dieser Sendung nochmal einzeln sprechen. Du hattest vorher zwar schon Tracks gemacht über so Herzschmerz, über auch Trauer, aber dieses Album hat das Ganze auf ein neues Level gehoben, weil man so viele Gedanken von dir mithört, so viele, wie soll ich sagen, so den ganzen Weg der emotionalen Verarbeitung mitbekommt, relativ intim vielleicht auch. Wie kam es, dass Werde so ein emotionales Album geworden ist und dass du dich nicht davor gescheut hast, das auch in die Welt dann rauszuschicken?
2: Naja, das kam primär so, weil ich eine Trennung hinter mir hatte. weiß ich nicht. Also ich habe da die letzten Jahre, ist das eigentlich eine konstante Veränderung, die irgendwie in meiner Musik vonstatten ging. Von irgendwie, wie es angefangen hat, so als Junkie-Battle-Rap-Straßengedöns bis hin zu irgendwelchem abstrakten Bilderwelten, die keine Sau verstanden hat und dann halt irgendwie die letzten Jahre so dieser Schritt zu, also ich hatte vorher nie Liebeslieder, also das ist so, keine Ahnung, ich habe glaube ich so an die 200 Lieder rausgebracht, Liebe war nie ein Thema und dann habe ich irgendwann gemerkt, das ist irgendwie eigentlich das Thema überhaupt, auf was ich alles beziehen kann. Der Sänger meiner Lieblingsband Element of Crime hat auch mal gesagt, dass die halt nur Liebeslieder schreiben, weil man um dieses Thema herum einfach alles andere erzählen kann, was auf der Welt passiert. Also du kannst alles damit erzählen und irgendwie stimmt das auch.
1: Ich habe gemerkt, weil du das gerade ansprichst, auf deinem Social-Media-Auftritt oder auf deinem Merch ist immer mehr Amore aufgetaucht. Wusste aber bisher nicht, was dahinter steckt. Amore habe ich überall drauf entdeckt, wo man dich öffentlich sehen kann. Amore hat dich aber anscheinend auch sehr beschäftigt bei diesem Album. Haben dir die Lieder geholfen, Liebeskummer tatsächlich zu verarbeiten?
2: Oh, das ist schwer zu sagen. Ich glaube schon. Ja, doch. Doch. Es ist ja mit Musik dasselbe, wie wenn man mit irgendjemandem über seine Probleme redet. Es ist einfach dieses Gefühl von, es kommt aus meinem Kopf raus und dadurch bin ich halt gezwungen, das irgendwie zu ordnen, was halt im Kopf schwierig ist, wenn es von A nach B nach C huscht und irgendwie so ein diffuser Strudel ist, aus dem man manchmal auch nicht rauskommt. Es ist halt durchs Reden, durchs Musikmachen, durchs Texte schreiben, werden die Dinge klarer und man merkt auch, welche Gedanken bzw. Gefühle Bestand haben und welche vielleicht auch einfach Quatsch sind, wenn man so eine Zeile schreibt und sich denkt, hä, irgendwie ist doch Quatsch, Mann.
1: Und du hast ja gerade auch schon angesprochen, dass du in deinen früheren Liedern über ganz andere Themen gerappt hast. Da ging es viel um Drogenkonsum, es ging um Armut, von Armut betroffen zu sein. Es ging viel darum, sich auch mit dem eigenen Leben auseinanderzusetzen, aber Liebe war da nie ein richtiges Thema, hast du auch gerade selbst gesagt. Wie kommt es dann, dass es jetzt das Thema ist, was alles andere miteinander verbindet?
2: Ich habe einfach geliebt. Ich glaube, ich habe zum ersten Mal gefühlt, was das wirklich heißen kann. Also bedingungslos, nicht so, weiß ich nicht, irgendwie war das anders. Und ich glaube, das hat einfach in mir viel, viel ausgelöst und bewirkt und mich auch sehr verändert in allem, wie ich durchs Leben gehe, wie ich aufs Leben gucke. Ja, das spiegelt sich dann natürlich auch in der Musik wieder. Also ich bin auch sehr froh, dass ich mich zumindest in gewissen Dingen irgendwie weiterentwickle und nicht auf der Stelle stehen bleibe. Und das ist auf jeden Fall ein sehr schönes Gefühl.
1: Was würdest du sagen, wie hat deine erste oder das erste Mal richtig bedingungslos zu lieben, wie hat das dich als Charakter oder als Künstler geformt?
2: Ich bin mittlerweile Patenonkel und mit den Kids ist das zum Beispiel auch so eine Form der bedingungslosen Liebe. Hat natürlich nichts mit der romantischen Liebe zu tun, aber es ist halt auch eine neue Art zu fühlen, die ich gelernt habe. Und es ist halt so, wir haben halt, wenn ich mit denen spiele und Zeit verbringe, dann geht es halt darum, dass die einfach eine möglichst gute Zeit haben und glücklich sind. Und bis zu einem gewissen Alter hast du ja auch keine Erinnerungen als Kind dann an deine Kindheit. Das ist halt auch so ein Bewusstsein, dass ich habe, ey, wir können jetzt hier irgendwie 3, 4, 5 Jahre miteinander spielen und ihr habt eine gute Zeit. Und wenn ich morgen weg bin, ihr werdet später nichts von mir wissen. Völlig egal, weil es halt darum nicht geht. Weißt du, ich will nichts zurück. Es geht darum, dass ihr jetzt eine gute Zeit habt. Und alles andere ist halt egal. Und das ist halt irgendwie, ja, so eine Form von bedingungslos.
1: Und das, dieses, ich will nichts zurückhaben, ich gebe dir alles, was ich geben will und geben mag und geben kann, ohne etwas zurückzuerwarten. Würdest du sagen, das war so deine Erkenntnis oder das hat für dich diese Liebeserfahrung ausgemacht, die halt dann auch die Trennung so schmerzhaft gemacht hat, ne? Die du im Album beschreibst?
2: Ja, also es gibt so eine Zeile auf dem Album, wenn ich sage, dass ich dich liebe, dann nie trotzdem, sondern immer nur deswegen. Ja, das hat auf eine paradoxe Art und Weise hat es die Trennung sehr schmerzhaft gemacht und trotzdem ist das die Trennung, die ich am besten verarbeitet habe, eben weil das so bedingungslos war. So, und weil ich von Anfang an wusste, was das für ein Mensch ist und ich den nach wie vor sehr gern habe.
1: Wir werden gleich noch weiter über Liebe und Trennung sprechen. Das begleitet uns nämlich in den Songs aus dem Album Werde von Jibba. Wir hören jetzt aber erstmal rein in das zweite Lied. Nach dem ersten namens Mein Zimmer kommt das zweite namens Dein Zimmer.

0: Das war Dein Zimmer von Jibba, einem Rapper aus Leinefelde. Er ist mit seinem neuen Album Werde bei Handmade zu Gast. Das kam erst Anfang April raus und beschäftigt sich mit einer Trennung, die er durchgemacht hat und in einigen Liedern dieses Albums verarbeitet. Das hat man jetzt hier auch schon so ansatzweise gehört bei Dein Zimmer. Hier hört man zumindest, oder habe ich so den Ausklang einer Beziehung rausgehört. Ne, man merkt, es spielt sich viel zu Hause ab. Oder auch eine Zeile aus dem Song war, irgendwann sagst du, es ist dir in letzter Zeit zu wenig, ich höre dir zu und ich verstehe dich. Womit beschäftigt sich Dein Zimmer?
1: Also ich habe während des Schreibens und im Nachhinein was festgestellt, was ich sehr faszinierend finde bei dem Lied, weil das eigentlich nicht meine Absicht war. Aber ich finde, du kannst dieses Lied hören, mir recht geben und mich verstehen. Und du kannst dieses Lied hören und es erzählt dir eigentlich alles, was ich falsch mache.
0: Ja, das stimmt. Das ist eine echt gute Perspektive, also eine echt gute Sicht auf das Lied. Mhm. Aus welcher Perspektive hast du es geschrieben?
1: Naja, das meine ich halt. Also ich habe das währenddessen so festgestellt, was ich da mache. Also natürlich irgendwie aus beiden Perspektiven, sonst würde ich das da drin nicht sehen.
0: In der Hook, sag mir, was du alles schon gesehen hast, ich drehe mich nochmal um. Eigentlich, wenn man sich das so bildlich vorstellt, wenn man jemanden auffordert, einem bitte etwas zu erzählen und sich dann gleich danach wegdreht, hat das ja schon so eine Stimmung von, ich zeig dir die kalte Schulter. Aber vielleicht ist es auch ganz anders hier gemeint gewesen, mit dem ich drehe mich nochmal um. Es kann auch bedeuten, dass jemand, wenn zum Beispiel liegt und erschöpft ist und sich nochmal umdreht, nochmal die Augen zumacht, sich nochmal ausruht, was ja dann auch wieder für eine ganz andere Situation also von dir oder von der Figur, die hier spricht, steht. Jemand, der nämlich völlig erschöpft ist und einer Beziehung gar nicht den Raum und die Energie geben kann, die sie verdient.
1: Boah, krass, ey, ja, keine Ahnung. Nee, also so dramatisch war auf jeden Fall die Zeile nicht gemeint. Es war eher so, erzähl ruhig, ich bleib aber noch liegen. Mhm. So nicht, erzähl mir bitte was und dann zeige ich dir die kalte Schulter. Also sowas auf jeden Fall nicht gedacht, nee.
0: Mhm. Um das mal noch mit deiner anderen Kunst zu verbinden, ich habe ja schon gesagt, du bist Videoproduzent und du bist auch Grafiker. Hast du das, was in Werde passiert, auch auf diesen Ebenen irgendwie verarbeitet, zum Beispiel in Bildern, in Fotografien, in Videos und dergleichen?
1: Ja, in Bildern auf jeden Fall, aber schon zu dem Album, was davor rauskam, zu Amore, gab es so Postkarten dazu, auch Bilder, die ich nicht überall posten muss oder so.
0: Die grafische Kunst, die du gestaltest, die hat auch einen Namen, da heißt du, das bringst du nicht als Jibba raus, sondern als Baboon Art. So heißt es. Ist das ebenfalls ein Hobby von dir oder ist das Teil dessen, wovon du tatsächlich leben kannst?
1: Naja, davon leben können ist ja auch fast eine philosophische Frage. Aber ja, nein, das ist quasi mein Gewerbe als selbstständiger Baboon Art und da lasse ich halt quasi eigentlich die Musik mit drunter laufen.
0: Ah, okay. Mhm. Hast du noch andere Sachen, die du unter Baboon Art machst? Was fällt da alles so drunter? Wie breit ist da so das Spektrum?
1: Das ist sehr breit, weil ich da eigentlich alles mache, von dem ich irgendwie mit gutem Gewissen sagen kann, dass ich das leisten kann. Es hat auch relativ wenig mit künstlerischer Ausdrucksform zu tun. Es ist halt einfach, für mich ist das eine Dienstleistung, womit ich halt irgendwie versuche, Geld zu verdienen. Natürlich mit einer Arbeit, die mir trotzdem irgendwo Spaß macht. Ich gestalte Fassaden, so Stromhäuschen und so Gedöns. Grafikdesign ist mittlerweile, ich weiß nicht, wann ich den letzten grafischen Auftrag hatte, das ist halt mit KI passé. Und gebe halt aber auch Rap-Workshops, was sich auch zeigen wird, wie sich das entwickelt, da ja da die Fördergelder auch immer weiter gestrichen werden für Jugendarbeit. Auch jetzt irgendwie letztes Jahr eine Grundschule gefragt, ob ich mit denen irgendwie das Pausenhäuschen bemalen kann. So.
0: Also auch so pädagogische Arbeit, die du da machst. Mhm. Also sowohl textlich, wenn ich dich richtig verstanden habe, mit Web-Workshops, wo es darum geht, auch jungen Menschen, SchülerInnen zu erklären, wie sie Lyrik schreiben können oder
1: Rap-Texte schreiben können. Das nicht mehr unbedingt, das sind meistens themenbezogene Workshops von den Auftraggebern, meistens zum Thema Demokratieförderung. Suchtprävention, solche Geschichten halt, Aufklärungsarbeit für Jugendliche und mit dem Thema setzen die sich dann halt auseinander, meistens schon in der Projektwoche irgendwie ein paar Tage vorher und wir machen daraus dann halt meistens einen Song. Zusammenhalt, Mobbing. So.
0: Ah, okay. Mhm. Bringst du da auch so persönliche Erfahrungen von dir mit rein?
1: Nein, nein. Das hat auch gar keinen Platz da drin. Also.
0: Da geht es wirklich relativ um die Methodik. Wie schreibe ich Texte?
1: Genau, also ich nehme dann immer mein Equipment mit, mein mobiles Studio, und die Kids nehmen dann halt auf und ich mache das dann zu Hause irgendwie, versuche das irgendwie sinnvoll zu arrangieren, und dann haben die halt am Ende einen fertigen, aufgenommenen, professionellen Track. So, also wir schreiben nicht einfach nur Texte, sondern die haben am Ende halt wirklich ein Ergebnis.
0: Zurück zu Baboon Art. Wie unterscheiden sich denn die Auftragsarbeiten von dem, was du für dich zum Ausdruck machst?
1: Naja, Auftragsarbeit ist halt wirklich, wenn dann irgendwie der Auftraggeber sagt, mal bitte eine Blume an das Haus, dann male ich halt eine Blume an das Haus. Da entwickle ich dann keinen Ehrgeiz, irgendwie zu sagen, ich würde es aber gerne meine Gefühle da ausdrücken, sondern mache ich halt eine Blume an das Haus. Ich kann halt malen, also ich beherrsche das halt halbwegs, aber es ist für mich halt kein Ausdrucksmittel wie zum Beispiel Musik. Also wenn jetzt ein Auftraggeber sagen würde, mach bitte einen Rap-Track über eine Blume, dann würde ich sagen, Dicker, nee, kann ich nicht.
0: Aber du bist doch so naturverbunden.
1: Ja, aber ja, da gibt es irgendwo Grenzen, ja.
0: Okay, wie sieht denn dein persönlicher, privater Stil als grafischer Künstler aus?
1: Habe ich auch nicht. Bin ich immer auf der Suche. Ich bewundere auch so KünstlerInnen, die du halt einfach, du siehst irgendwie ein Bild und du erkennst einfach, wer das gemacht hat, weil die halt ihren Stil fahren. Aber da geht es mir dann wiederum genauso wie mit der Musik. Ich selber habe da irgendwie keinen Bock drauf. Also ich möchte auch nicht, dass du das neue Jibber-Album zufällig irgendwo hörst und sofort weißt, das ist Jibber. So, also es muss nicht immer alles gleich sein.
0: Du hast auch auf Instagram in einem Statement geschrieben, du möchtest nichts zweimal machen. Mhm. Oder nichts, was gleich klingt, gleich aussieht und so weiter. Das klingt nach so einem ständigen Wunsch, sich weiterzuentwickeln. Oder woher kommt der Satz von dir?
1: Das klingt schön, aber ja. Ich glaube, hauptsächlich ist es einfach, dass es mich langweilen würde. Ich habe ja auch so Ordner mit Beats, die ich gebaut habe, die nie verwendet wurden. So, und wenn ich da irgendwie durchklicke und dann höre ich so einen Beat und der geht 90 BPM und da ist irgendein Sample drin, dann ist der halt nach 2 Sekunden raus, weil es mich einfach langweilt und ich irgendwie denke, ich will irgendwas anderes machen. Das habe ich alles schon mal gemacht. Es kommt so phasenweise wieder und dann kickt mich irgendwie so ein Beat und ich denke mir, oh, schon geil, lange nicht gemacht, dann macht es halt wieder Spaß.
0: Du hast in diesem gleichen Statement auch geschrieben, unterm Strich fühlt sich Werde, das neue Album, für dich musikalisch so zu Hause an wie nichts davor. Mhm. Was hast du anders gemacht bei dieser Veröffentlichung als bei den anderen, dass dir dieses Zuhausegefühl gibt?
1: Also ich höre ja mittlerweile wirklich so gut wie gar keinen Rap mehr und das erzähle ich aber auch gefühlt schon seit 10 Jahren.
0: Das kann ich bestätigen. Ich kann mich erinnern, dass du in früheren Sendungen hatten wir das Thema auch schon mal, da hast du gesagt, dass du Pasco ganz gerne hörst. Ist das noch so?
1: Ja, voll, voll. Ich bräuchte auch unbedingt mal wieder ein Pasco-Konzert. Genau, also Rap spielt für mich eigentlich keine große Rolle mehr in meinem Alltag, so als Konsument. Bevor ich mit Rap angefangen habe, habe ich eigentlich auch nur Punk- und Rockmusik gehört, so als Kind, Jugendlicher. Und irgendwann kam halt Rap und es war halt irgendwie so das Mittel, mit dem ich mich am besten ausdrücken konnte. Und ist es halt bis heute geblieben, weil ich habe halt keine krasse Gesangsstimme. Hatte immer das Gefühl, ich könnte jetzt keine Punkband aufmachen, weil dann bräuchte ich irgendwie noch 3 andere, mit denen ich irgendwie mich einigen müsste, was wir denn da jetzt im Proberaum machen, und dann bräuchte ich irgendwie auch eine Stimme, um zu delivern, und so ist das halt mit allen anderen Genren auch, dass halt Rap einfach dieses rudimentäre Zuhause sitzen, einen Beat bauen und schreiben und rappen.

0: krassen Gesangskünstler, so, das ist halt scheißegal, es ist trotzdem geil. Und der Kumpel hat auch gesagt, ich soll mir gefälligst eine Band suchen und das mit Band aufnehmen. Und da war ich halt dann wieder so, das würde mich zu Tode langweilen, weil es halt voll naheliegend wäre, mit diesen Liedern, die ich mir da ausgedacht habe, das jetzt mit Musikern zu arrangieren. Das wäre halt so, hätte ich auch schon tausendmal gehört, dann gefühlt. Und deshalb hatte ich halt irgendwie Bock, das erst recht zu produzieren und habe auch Josh immer genervt, die 808s bleiben drin und Autotune volle Bude. Ich habe keinen Bock, dass das nach. Er hat halt so gerne auch ein bisschen versucht, das alles organischer wirken zu lassen, was ja auch voll naheliegend ist. Und ich war dann immer so, ich will aber, dass das digital klingt. So, weil das halt irgendwie, das ist, ich hatte das Gefühl, das kenne ich so nicht.
1: Josh, muss man dazu sagen, ist dein Musikproduzent, also der, der es gemischt und gemastert hat. Die Beats allerdings, die kommen von dir selbst.
0: Genau. Er hat natürlich dann im Mixing- und Mastering-Prozess auch noch viel Einfluss auf die Musik, aber prinzipiell bastel ich das erstmal zurecht, ja.
1: Genau. Und er wollte da dann noch ein bisschen, dass es organischer klingt und du wolltest, dass es digitaler klingt. War das dann auch der Grund dafür, eben, dass du diese neuen Elemente genommen hast, neuen Sound, den du vorher noch nicht hattest, dass sich das Album so nach zu Hause anfühlt wie keins zuvor?
0: Genau, weil es halt eher der Musik entspricht, die ich selber höre, als der, die ich halt jahrelang gemacht habe.
1: Weil wir gerade schon so von dem Album als Zuhause gesprochen haben, hören wir jetzt auch den nächsten Track namens Zuhause von dem Album Werde.

Das war Zuhause von Jibber vom neuen Album Werde. Da geht es darum, dass eine Trennung verarbeitet wird. Und Zuhause, das ist noch so ein Song, wo die Figur, die hier spricht oder wo du als Rapper sprichst, noch sehr an der Beziehung hängt und sagt, ein Zuhause ist überall da, wo du bist. Egal wo auf der Welt. Solange ich bei dir bin, bin ich zu Hause. Kann man natürlich als außenstehende Person irgendwie so

0: interpretieren, dass da auch eine gewisse Abhängigkeit geschaffen wurde und dass die Person sich wirklich nur bei dem einen Menschen zu Hause fühlt und die Person immer nur als Wohlfühlort. Aber das ist überspitzt gesagt. Ich provoziere dich hiermit gerne.
1: Das ist aber lieb von dir, Emily. Nee, das ist eigentlich, blöd gesagt, das ist eigentlich einfach ein Kompliment oder eine Form von Dankbarkeit. Ja, nee, also hat nichts mit Abhängigkeit zu tun und auch eigentlich nicht mal was damit, dass ich in dem Lied noch an der Beziehung hänge, weil ich sage ja, da war immer zu Hause und nicht da ist immer zu Hause. Nee, ist eigentlich, also für mich beschreibt es eigentlich ein schönes Gefühl, so wie eigentlich das ganze Album für mich je nach Gemütszustand auch nicht zwangsläufig traurig ist. Schon irgendwie auch einfach viele schöne Dinge beschreibt, die nun halt einfach nicht mehr sind, was sie ja nicht weniger schön macht.
0: Das ist wahrscheinlich total unterschiedlich, wie Menschen, mit welchem Gemütszustand Menschen das gerade selber hören. Und jemand, der in der Trennung selbst eben steckt, wird da drin sich wahrscheinlich sehr gut suhlen können in diesem Album.
1: Der ist geamst, ja.
0: Ja, genau. Und sagen können, ich fühle das sehr mit, was die Musik mir gibt. Jemand, dem es aber gerade gut geht und der da gerade in einer stabilen emotionalen Situation ist, da kann man bestimmt auch sagen, ach ja, wie schön. Liebesschmerz.
1: Ja, ich glaube, jemand, der gerade in einer glücklichen Beziehung ist oder im Honeymoon, der hört das Album auch einfach nicht.
0: Ah, also, doch, das soll man trotzdem machen.
1: Ja, um dankbar zu sein, dass man es gerade nicht fühlt.
0: Ja, irgendwo ist das auch das Gefühl, was ich empfunden habe. Das war so ein... Ah ja, ich war genau da, wo du, also gesprochen zu dem singenden ich war genau da, wo du gerade bist. Mir ging es schon genauso dreckig und ich bin so froh, dass ich aus dem letzten Liebesschmerz raus bin und dass ich mich stabilisieren konnte. Mhm. Also es ist so eine Rückschau sozusagen auf das, was man selbst auch schon emotional bewältigt hat. Ja, von daher kann ich auch die positive Lesart irgendwo verstehen. Mhm. So, wir haben gerade schon angesprochen, du hast den Text gemacht, du hast den Gesang und die Vocals, den Rap natürlich gemacht und die Beats. Und ich will mit dir nochmal auf die Beats schauen. Einiges ähnelt dem Sound, den du bei vorherigen Produktionen schon hattest. Aber gerade zum Beispiel ne, diese jazzigen Einflüsse, die waren für mich, dass so auf einmal ein Piano in Jibber-Tracks spielt, das war für mich noch relativ neu. Da du nie zweimal dieselben Sachen machen möchtest, was war für dich eine Sache oder ein neuer Spin, den du diesem Album bezüglich der Musik gegeben hast?
1: Naja, es sind keine Rap-Beats.
0: Also im Grunde haben wir hier keine Beats und eigentlich auch kein Rap mehr, weil du viel singst. Also man könnte es eigentlich auch ein Pop-Album nennen.
1: Voll, ich habe es bei Spotify auch, ich bin routinemäßig beim Hochladen auf Rap gegangen und dann dachte ich so, das ist völliger Käse, das ist bei Pop gelistet.
0: Ernsthaft? Ja. Ich habe das gerade eigentlich nur gesagt, um dich nochmal zu provozieren.
1: Das provoziert mich null.
0: Okay.
1: Ich liebe Popmusik.
0: Mhm. Also.
1: Gute Popmusik.
0: Gute Popmusik bin ich auf jeden Fall mit bei dir.
1: Ja.
0: Aber dass du deine eigene Musik so labelst, das überrascht mich jetzt.
1: Ich rap gar nicht. Also maximal auf dein Zimmer, was als Rap durchgehen könnte. Aber das war's auch. Also warum soll ich das Rap nennen?
0: Ja. Ich weiß nicht, weil das so das Genre ist, aus dem du kommst, aber du hast, also ja. Und jetzt kann ich auch verstehen, warum du überlegt hattest, ebenfalls in einem Statement, was du veröffentlicht hast, das Album nicht unter Jibber zu veröffentlichen, sondern unter einem vielleicht auch anderen Namen, weil es eben nicht diese Hip-Hop-Schiene bedient oder auch nicht diesen Hip-Hop-Sound bedient, den man sonst von dir aus den Jahren davor kannte.
1: Aber es ist halt trotzdem, also es kam halt mehr denn je aus mir heraus. So ist das für mich auf jeden Fall Jibber.
0: Mhm.
1: Du hast ja keine Garantie, wenn ich was Neues rausbringe, dass dir das als Jibber-Hörer gefällt. So, also ich glaube, es gibt super, super wenige Leute, die das erste Album feiern und jetzt das neue Album feiern. Weiß ich nicht, sowas geisteskrank müssen die sein.
0: Haben sich Leute bei dir beschwert, was ist aus Jibber geworden eigentlich?
1: Ich merke das ja über die Jahre auch einfach, was an Publikum sich bemerkbar macht. Das ändert sich komplett. Zum Beispiel ganz am Anfang hatten wir halt so einen kleinen Hype bei uns in der Gegend, als wir noch so auch Merchandise so aus dem Kofferraum verkauft haben. So, das waren halt die ganzen Pappnasen aus der Umgebung. Oder auch das erste Mixtape, was ich gemacht habe, Abwärts. Da habe ich halt 100 CDs verbrannt und die halt alle über Mund zu Mund verkauft. von denen kauft halt keiner mehr irgendwas im Online-Shop oder weiß überhaupt noch, dass ich Musik mache. So, das ist halt zum Beispiel komplett tot. Und dann hat sich es auch über die Jahre gewandelt, dass zum Beispiel letztes Jahr habe ich auf dem Kunstfest in Weimar gespielt, auf dem Theaterplatz. Das wäre halt vor 5 Jahren undenkbar gewesen mit der Musik, die ich mache. So. Und Hip-Hop-Veranstaltungen werden weniger, was aber auch nicht so viel mit meiner Musik zu tun hat, sondern ich glaube, das schläft generell ein. Und ich freue mich auf jede Veranstaltung, die nicht im Rap-Kosmos stattfindet. Und ziehe damit natürlich auch ein anderes Publikum an als vor 10 Jahren.
0: Mhm. Und weil du es gerade ansprichst, deine Zeit in, gerade die Anfangszeit in Leinefelde, die Gruppe, die du beschreibst, namens 500, ist so die Crew, mit der du anfänglich Hip-Hop oder über viele Jahre Hip-Hop gemacht hast. So habe ich dich ja auch kennengelernt. Kennt dich aktuell noch jemand in diesem Kontext, dass du zum Beispiel als Rapper oder aktiver 500-Rapper in Leinefelde bekannt bist oder ein Standing hast, so als lokaler Künstler?
1: Nee, glaube ich nicht. Also, dass ich noch Teil von, also als 500, das auf jeden Fall, weil der Online-Shop halt nach wie vor so heißt, ich auf Instagram die Zahl hinten dran habe. Also, das ist ja immer noch Thema und so einmal im Jahr oder einmal in 2 Jahren kriege ich es auch hin, dass ich einen anderen von 500 nochmal ans Mikrofon kriege. Aber jetzt bei mir in der Gegend gar nicht.
0: Hast du das Gefühl, Hip-Hop in Leinefelde ist an sich eingeschlafen?
1: Das gab es noch nie. Da gab es halt uns.
0: Okay, und ihr habt das eher so für euch im Wohnzimmer oder zu Hause gemacht und seid nicht so groß durch die Jugendclubs gezogen?
1: Am Anfang, klar, das waren halt so die ersten Möglichkeiten, die man hatte, aber also wir waren jetzt auch, weiß Gott, keine Lokalpatrioten, die da irgendwie groß Bock drauf hatten.
0: Okay, ja, verstehe ich. So, jetzt sind wir ein bisschen vom Thema abgekommen. Ich wollte eigentlich mit dir über deine Beats sprechen. So, am Anfang der Sendung hast du erzählt, dass Grundlage des Albums war, dass du Ideen spontan eingefangen hast, aufgeschrieben hast oder irgendwie mit dem Handy festgehalten hast und daraus dann die Musik entstanden ist. Gilt das nur für die Texte oder war das auch so bei den Beats?
1: Das gilt tatsächlich primär für die Melodien. Also eigentlich fast jeder Refrain kam mir einfach so in den Kopf und dann habe ich die in mein Handy gesungen und dann habe ich versucht zu dieser Melodie, auch meistens mit Text schon. Also es gibt zum Beispiel dieses kleine Lied Wer wir sind, da wiederhole ich eigentlich nur 2x4 Zeilen und es gibt nicht mal einen einzigen Reim. Logisch gesehen funktioniert da gar nichts und das funktioniert halt trotzdem und das war halt auch einfach so. Ich habe mir diese Skizze irgendwie ins Handy gesungen und dachte, ich setze mich dann später hin und gucke, was ich draus mache. Und dann habe ich mich halt hingesetzt und dachte so, ja, aber das ist es halt irgendwie so. Was soll ich da jetzt noch groß draus machen? Und so ist es bei den meisten Hooks. Und um die Hook drumherum habe ich dann halt das Instrumental gebaut. So mehr oder weniger eigentlich lückenfüllermäßig da halt noch Parts dazwischen gemacht, die auch gar nicht so viel erzählen. Sondern es ist schon, die Hooks sind irgendwie schon das zentrale Ding, in dem eigentlich auch schon alles gesagt ist, um das es geht.
0: Wo du es gerade einmal angesprochen hast, würde ich als nächsten Track auch eben den spielen, den du eben genannt hast, Wer wir sind, vom Album Werde, hier bei Handmade, das Musikmagazin.

0: Das war Wer wir sind vom Album Werde, ein ja experimenteller Track von diesem Album, aber das ist ohnehin ganz anders als der Sound, den man von Jibba, unserem Gast diese Woche bei Handmade, bisher gehört hat. Viel poppiger und auch viel weniger Hip-Hop, sondern eigentlich mehr Gesang, mehr Melodie und weniger Beats. Und dieses neue Album steht auch unter einem gewissen Zeichen von dir, nämlich, dass du von der Musik und auch von deinem künstlerischen Schaffen so langsam Abstand nimmst oder so langsam Abschied nimmst. Ich habe es schon mehrfach in der Sendung angesprochen, dazu Anfang April ein Statement veröffentlicht. Zum einen zum Album Werde selbst und was dich daran beschäftigt hat, aber eben auch darüber, dass du den Traum, ich zitiere mal daraus, dass du den Traum, irgendwie halbwegs was mit Musik zu erreichen, begraben hast. Magst du näher darauf eingehen, was du damit meinst?
1: So genau weiß ich das selber noch nicht, weil das wird sich zeigen, wie das jetzt genau weitergeht. Ich weiß nur, so wie bisher wird es halt nicht weitergehen, weil es halt sich mittlerweile echt zu einem Minusgeschäft entwickelt hat. Das ist natürlich irgendwie so eine Herzenssache und mit plus minus null habe ich auch überhaupt kein Problem. Aber wie schon erwähnt, ich bin halt selbstständig und das ist jetzt nicht so, dass ich damit reich werde und wenn ich das bisschen Geld, was ich verdiene, dann da verpulver, weil halt nicht zurückkommt, muss ich halt irgendwas anders machen. Und das bezieht sich halt hauptsächlich auf den Online-Shop, was halt Merchandise und Tonträger beinhaltet, was ich halt einfach sehr gerne mache, weil ich auch einfach sehr gerne selber was in der Hand habe und wie gesagt die grafische Arbeit auch sehr mag, da sehr viel Spaß dran habe. Aber es kauft halt niemand mehr. Und das kann ich auch niemandem vorwerfen, weil ich kaufe selber auch nichts mehr. Es ist halt irgendwie alles ist scheiß teuer. Ich brauche jetzt keinen Rapper-Bundle. Ich bin zwar im Vergleich zu anderen Rappern sehr günstig, eben weil ich alles selber mache und nicht noch irgendwelche Mitverdiener dranhängen. Aber die Verkäufe gehen halt immer mehr zurück, was halt schade ist, auf eine Art nachvollziehbar. Und es ist aber auch so, dieses Statement, was du angesprochen hast, hat halt irgendwie gefühlt 1000-mal mehr Likes als jeder Post zum Album. Ich habe sehr viel Resonanz da drauf gekriegt. Und ich habe ja einen überschaubaren Fankreis. Also so, es gibt so Leute, die immer wieder aufploppen, weil sie halt im Shop bestellen oder liken oder kommentieren. So. Man kennt die meisten Namen irgendwie, weil es ist überschaubar. Und das Feedback, was ich bekommen habe auf dieses Statement, kam größtenteils von Leuten, von denen habe ich noch nie was gehört. Es ist natürlich, ich quatsche auch nicht jeden Künstler voll. Ich kaufe mir auch nicht von allen Leuten, die ich cool finde, irgendwie gleich ein T-Shirt. Aber im Endeffekt habe ich so überlegt, ey, so Hand aufs Herz, das sind halt genau die Leute, weshalb das jetzt zu Ende ist. So, die mir halt irgendwie schreiben, ey, ich höre dich seit 10 Jahren, du begleitest mich mein Leben lang und ich denke mir so, ja, warum hast du keine CD gekauft? So, also weißt du, was ich meine? Es ist natürlich, ich kann den Leuten natürlich keinen Vorwurf machen, will ich auch gar nicht machen, aber ich muss halt ganz nüchtern feststellen, die Leute sind der Grund dafür, warum das jetzt aufhört.
0: Ja, und man braucht ja nur die einzelnen Faktoren zusammenzählen, also wenn Merch sich nicht verkaufen lässt, weder offline noch online. Und online ist ja schon quasi das Niedrigschwelligere. Man muss nicht irgendwo hinkommen oder einen Termin abpassen, wo du irgendwo am Straßenrand stehst mit deiner kleinen Merchbude oder so. Entschuldigung, es war ein überspitztes Beispiel, aber du weißt, was ich meine. Merchverkauf läuft anscheinend nicht, da geht es ja nicht nur dir so, so geht es ja vielen kleinen KünstlerInnen.
1: Voll. Und nicht mal den kleinen, allen.
0: Ja,
1: allen.
0: Ja. Konzerte laufen nicht. Also Hip-Hop-Veranstaltungen finden super wenig statt. Wir brauchen ja zum Beispiel nur mal, also klar, vereinzelt Konzerte in Erfurt, Jena, vielleicht auch Weimar, in Leinefelde.
1: Nein.
0: Nada, oder? Es gibt noch eine Gruppe, die macht in Bad Salzungen ihre Veranstaltungen. Aber wenn man jetzt zum Beispiel auf die Festivallandschaft guckt, dann ist da nichts mit Hip-Hop. Zumindest soweit wir von Handmade, das Musikmagazin, das recherchieren konnten. Daran merkt man das zum Beispiel. Also Merch nicht, keine Konzerte, Streaming funktioniert ohnehin nicht, weil gerade diese großen gigantischen Plattformen euch so wenig auszahlen für die Musik, die ihr da uploadet. Also man muss sich ja schon zurecht die Frage stellen, gehen wir als ZuhörerInnen, als Publikum davon aus, dass unsere KünstlerInnen, die sich hier was aufbauen in Thüringen, draufzahlen? Hast du das Gefühl?
1: Ich glaube, das ist den Leuten egal. Einfach. Mhm. Wie gesagt, ich gar nicht irgendwie verbittert oder vorwurfsvoll. Ich verstehe das ja voll. Du zahlst dein Spotify-Album irgendwie, was weiß ich, 12 Euro im Monat. Natürlich hast du das Gefühl, wenn du dann deine Lieblingsmusik hörst, dass du die bezahlt hast. Also ist ja klar, du zahlst ja 12 Euro im Monat.
0: Mhm. Aber die kommen halt nicht bei dir an.
1: Nein.
0: Wenn ich dich 10 Jahre lang schon höre.
1: Ja, genau.
0: Die kommt halt leider nicht bei dir an. Wie groß ist dein Frust? Ist das eine sehr nüchterne Erkenntnis, die du nach vielen Jahren jetzt quasi getroffen hast und einen Schlussstrich ziehst? Oder bist du wütend?
1: Ich finde es schade einfach, weil meine Ambitionen waren jetzt nie so mega groß. Also ich wollte jetzt nie irgendwie ein Star werden damit. Da hätte ich auch einfach andere Musik machen müssen. Aber ich habe mir schon so erhofft, dass ich meine Nische irgendwie erreiche und ausfüllen kann und da halt irgendwie relativ konstant einfach meinen Scheiß machen kann, ohne da groß zu strugglen. Ich schätze, mein Hauptproblem ist halt auch das, worüber wir eingangs gesprochen haben, dass ich halt nicht zweimal dasselbe mache, womit es halt sehr schwer ist, eine Fanbase aufzubauen. Also ich müsste mit dem Album jetzt eigentlich bei Null anfangen und mir eine neue Fanbase suchen, die dann wahrscheinlich mit dem nächsten Album schon wieder hinfällig ist. Ja, nein, was heißt gefrustet? Ich war gefrustet, aber mittlerweile ist das eher, okay, dann ist das halt so. Also was soll ich machen? Und wie du halt sagst, es ist ja, also ich habe ja auch mit einigen größeren Acts Kontakt, die mir dasselbe erzählen, das Merchandise, Konzerttickets, Verkäufe gehen zurück. Selbst bei Instagram ist irgendwie mein Algorithmus zwischenzeitlich mal so geswitcht, dass mir ein Haufen Beiträge angezeigt wurden von irgendwelchen Bands, wo ich dachte, ey, ihr seid relativ big, die halt irgendwie schreiben, ey, wir müssen unsere Tour absagen, weil niemand Tickets kauft. Und so ist es halt voll häufig der Fall und das hat auch nichts. Also klar, so diese Stadion-Dinger für 500 Euro, da geht jeder Idiot irgendwie hin. Aber selbst die Großen im Musikgeschäft, also es hat ja auch einen Grund, warum die alle Eistee machen, Shisha-Tabak. So mit Musik, würdest du nur Musik machen, würdest du kein Geld machen. Also nicht mal als Weltstar. Also natürlich würdest du Geld machen, aber es, also die Relation stimmt von oben nach unten gar nicht.
0: Ja. Ja, oder hat sich extrem verschoben über die letzten Jahrzehnte.
1: Genau, ich will halt sagen, selbst die größten Stars machen ihr Geld nicht mit Musik, weil das halt nicht möglich ist.
0: Aber da Musik dich ja schon immer begleitet hat über die letzten Jahre und du ja auch, wie du schon erzählt hast, da als Person, das einfach dein Mittel ist, dich künstlerisch auszudrücken oder auch Sachen zu verarbeiten oder was auch immer dir das für coole Gefühle gibt, wirst du trotzdem noch weiter Musik machen? Und was wird sich verändern?
1: Ja, werde ich definitiv. Also ich war schon mit 16, da habe ich noch nicht mal professionell aufgenommen, habe ich schon gedacht, also hatte ich schon so Phasen, wo ich dachte, ich höre jetzt auf mit dem Scheiß, ich mache das nie wieder. Und ich hatte das einfach schon zu oft, als dass ich da, also da mache ich mir halt keine Illusionen. Ich höre nicht auf mit Musik. Ich mache es einfach zu gerne. Es steckt einfach in mir. Ich werde das immer weitermachen. Immer. Ob ich das veröffentliche, immer, das weiß ich nicht. Ich stecke halt mindestens genauso viel Arbeit wie in die Alben. Also in die reine Musik stecke ich dann halt nochmal in Artworks, in Sticker, in CDs, in Merchandise-Artikeln. Da gibt es irgendwie 5 Design-Entwürfe, bis dann irgendwas mir zusagt. Instagram-Stories, Beiträge, Videoschnitt, Videokonzepte. Das wird halt alles wegfallen, weil das einfach sich, das macht keinen Sinn. Zumindest wenn ich das dann in physischer Form umsetze. Also ich schätze mal, ich werde es wahrscheinlich nicht mal lassen können, irgendwelche Designs zu machen, aber die poste ich dann halt nur. Die hast du dann halt nicht mehr auf dem Pullover oder auf dem Tonträger. Und ich glaube, Musikvideos, da habe ich gar keinen Turn mehr drauf, weil das auch einfach Blödsinn ist. Die Zeit ist vorbei. Also dann lieber irgendwie sich da für 20 Sekunden irgendwo hingesetzt, TikTok-mäßig.
0: Ja, du meinst so für Kurzvideoformate, ja, für Social Media, aber eben so Musikvideo für YouTube zum Beispiel, macht für dich einfach keinen Sinn mehr. Hat nicht viel Resonanz.
1: Gar keine.
0: Ja, das war's für diese Woche bei Handmade. Wir hören als letztes Lied noch Tanzen aus Werde. Vielleicht noch kurz inhaltlich dazu, weil wir so viel über Trauer, nein, weil wir so viel über Trennung und den Schmerz dazu gesprochen haben, will ich da noch einmal ein letztes Mal dran anknüpfen.
1: Ein letztes Mal den Finger in die Wunde bohren.
0: Ich will noch ein letztes Mal den Finger in die Wunde bohren.
1: Die Faust.
0: Weil das vielleicht auch ein Lied mit einem positiven Aspekt sein kann. Tanzen, da geht es darum, aus einer Trennung wieder herauszukommen, langsam wieder Kraft zu finden, Sachen wieder allein machen zu können, ohne ständig an die andere Person zu denken und ja, so langsam sich wieder auf die eigenen Beine zu stellen, emotional stabil zu werden, bis dann vielleicht der eine Anruf oder der eine Text oder das eine Mal zufällig in der Stadt sich sehen kommt und ganz viel wieder einreißt. Darum geht's in diesem Track. Habe ich das ganz gut zusammengefasst?
1: Das ist richtig.
0: Okay, den hört ihr gleich zuletzt. Jibba und ich verabschieden uns. Alle beide, also Jibba verabschiedet sich von der Musikbildfläche und aus euren Kopfhörern vielleicht, zumindest was neue Releases angeht. Ich verabschiede mich von Handmade als Moderatorin nach 9 Jahren. Jibba soll mein letzter Gast gewesen sein. Und ja, Dankeschön, dass ihr zugehört habt bei dieser Sendung und bei allen vielen Sendungen die Jahre zuvor. Mein Name ist Emily und schaltet Handmade gerne wieder nächste Woche ein. Meine KollegInnen laden jede Woche coole Menschen ein, die Musik machen in Thüringen oder Musikkonzerte, Festivals veranstalten. Lasst euch das nicht entgehen. Und am wichtigsten, supportet eure lokale Musikszene, denn nur so bleibt sie auch lebendig. Tschüss!

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zauberschöner Mensch vom Radio. Ja, du. 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Aber du bist hier bei mir. Danke dafür.

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C-Track im neuen Remix mit Rote Mütze Ruffy. Mega geil. Ich find's nice und zu finden auf der German Flow Playlist auf Spotify. Ja.

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irgendein Frank, Helmut, kein Kickflip. 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Ah.

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1: Das ist ja wunderbar, Katie.

krasse Nummer. Lou Phelps Must Be hier bei Radio Bounce. Come on. Und dafür schön Hugo mit Sie will und Dennis dies das mit Metro. Schön German Flow. Alles auch zu finden auf der German Flow Weekly Playlist auf Spotify. Jede Woche neu, ganz oben der neue Kram. Ja, Hugo dabei.

Jetzt hier zum Ende gleich noch ein Song. Das war's für diese Woche. Das war Radio Bouncy Clowns jede Woche, 2 bis 3, UKW oder online auf soundcloud.com/Radio Bounce. Ich bin raus, hasta la vista, c'est la vie, bye bye und liebt euch und befriedigt euch. Bis bald, bye.

0: So, wir sind wieder da. Radio frei. Die Ansage wurde gleich ausgeblendet, weil wir hinter jeder Sekunde her sind. Die Sendung, die jetzt 2 Stunden läuft, heißt Roja Dada, Rock plus Jazz plus dazwischen plus darüber hinaus. Und das Lachen hat ja schon angedeutet, dass ich nicht alleine im Studio bin. Im Studio sind der Ulrich.
1: Der Burkhard.
2: Ja, jetzt der Burkhard, ja.
1: Und jetzt der Regler von der Hund.
0: Genau,
1: der
0: Regler von der Hund. Alles klar.
2: Alles gut, alles live, ne?
0: Und, ja, genau. Und ich fange an mit Lucrezia Dalt und wir hören La Desmesura. Na, wo ist die richtige Maus hier?
1: Kenn ich gar nicht.

0: Das ist Lucrezia Dalt gewesen. Ich habe die, ich weiß gar nicht, wo ich sie gehört habe, beim Rumstromern im Internet. Auf alle Fälle habe ich dann rausgekriegt, sie ist aus Kolumbien, 1980 geboren und lebt aber momentan in Berlin. Und eine ihrer Platten wurde 2022 tatsächlich vom englischen Musikmagazin The Wire zum Album des Jahres gewählt. Mhm. Und dann habe ich gedacht, muss die mal ganz dringend in unsere Sendung kommen.
1: Ja,
0: also das ist, sagen wir, so ein bisschen nicht so Standard Straight, sondern halt ein bisschen mit anderen Sounds und so. Also hat mir gut gefallen.
1: Mir auch, also wirklich. Also deswegen,
2: ruhiger
1: ich kannte die gar nicht, ne? Ja, okay. Ich mache jetzt so einen kleinen Stilbruch. Ja, ich gehe jetzt zu der Gruppe Yes und aus aktuellem Anlass habe ich da so einen Titel rausgesucht, der heißt Don't Kill the Whale.

0: Ja, das waren John Anderson, Steve Howe, Chris Squire, Rick Wakeman und Alan White als Yes auf der 1978 erschienenen Scheibe Domedo, ein Protestlied damals gegen den Walfang. Ja, Don't Kill the Whale könnte man ja jetzt auch aktuell ein bisschen beziehen. Ich tue jetzt mal nicht Stellung beziehen, weil ich habe da eine eigene Meinung da dazu. Da gehen die Kontroversen, aber da gehen die Meinungen sicherlich ganz schön kontrovers, aber Don't Kill the Whale.
1: Es gab ja wieder Hass ohne Ende,
0: ja,
1: gegen alle möglichen. Und das ist für mich keine Meinung, das ist einfach eine Sauerei.
0: Das ist richtig. Man kann eine Meinung haben, aber man kann auch dann Hass oder dann Leute beschimpfen oder so. Oder dann die eine Ärztin ist ja oft dann wieder aus Protest abgereist. Und ja, also das ist, also ich denke mal, heute werden viele Sachen überzogen und dann vor allen Dingen von Leuten, Entschuldigung, ich sage das immer so, die wenig oder keine Ahnung haben. Das
1: ist richtig.
0: Ich bin da mal wirklich so brutal, ja.
1: Ja, siehst du, aber das ist richtig, ja.
0: Ja. Ja. Okay, gut, ja. Holger.
2: Genau, meine erste Band kommt mal zufälligerweise aus Deutschland.
0: Ganz existierte. Ganz zufällig bei Holger.
2: Genau. Sie existierte von 71 bis 73, kommt aus Bremen und hat sich in Originalbesetzung 2022 wieder zusammengefunden und spielt seitdem. Und sie verwoben Folkmusik, Psychedelic und Klassik. Und sie machen eine wirklich sehr interessante Mischung. Ich spiele jetzt einen Titel vom Album Barock. Der Name ist eigentlich sehr passend, weil es wirklich eine Mischung aus Classic, Folk und Psychedelic ist. Und wir hören den Titel Tooth von 1973.

0: Parsival aus Bremen.
1: Ich mache jetzt weiter mit einem Hip-Hop-Titel und zwar hören wir Mosaik Topzen und Max Mehoni und die machen den Räuber.
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0: Dopamine und hedonistisches Genießen.
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2: So, Entschuldigung, ich habe jetzt wieder geschlafen bzw. mich unterhalten. Und dieses Trio, das wir gerade gehört haben mit dem Titel Räuber, ich bin ja nicht im Hip-Hop-Genre sehr bewandert. Ich habe aber den Titel genommen Räuber, weil ich einfach einen Veranstaltungshinweis loswerden möchte. Die Schotte hat nämlich Die Räuber von Friedrich Schiller ins Programm aufgenommen. Und ich habe ein Interview gehört, das zwei Menschen von der Schotte hier fürs Radio gegeben haben, wo sie erzählt haben, wie das Ganze zustande kommt, so ein bisschen Hintergrund von der Schotte und so weiter und so fort. Und ich will da auf alle Fälle hingehen, wollte ich sowieso, aber jetzt nach dem Interview noch viel mehr, weil es eine sehr interessante Inszenierung zu sein scheint. Heute ist Premiere, die ist natürlich ausverkauft, aber morgen gibt es noch Restkarten und dann nächste Woche wieder. Leicht zu finden im Internet, mein erster von zwei Veranstaltungshinweisen. Und jetzt machst du weiter, Burkhard.
3: Genau. Ja, und wir gehen jetzt von einem Trio zu einem Quartett, und zwar zu dem John Coltrane Quartett, der Classic Quartett aus. Die haben wunderschöne Aufnahmen zwischen 1961 und 1965 in New York City gemacht. Und da hören wir den ersten Teil des vierteiligen Werks A Love Supreme.

0: Ja, das war der fantastische John Coltrane an Tenor und Sopransaxophon, Coy McTiner am Piano, Jimmy Garrison am Bass und Elvin Jones an den Drums. John Coltrane war ja oder das große Vorbild oder genau in dem Fall muss ich sagen, war von Zbigniew Seifert, ein richtig bekannter polnischer Jazz-Gitarrist, der leider nicht sehr alt geworden ist, nur 32 Jahre. Und A Love Supreme, das Thema haben auch Carlos Santana und John McLaughlin aufgegriffen. Da gibt es eine schöne Platte, ich glaube, die ist von 72, Love, Devotion and Surrender. Und ich habe mich gerade erst mal mit Molly so verständigt, Dublik, in die Welt das nächste Mal diese Version mal mitbringen.
1: Das wäre schön. Gut, sag mal, diese Platte von A Love Supreme vom John Coltrane Quartett ist natürlich das absolute Gralsheiligtum schlechthin.
0: Das ist es. Das ist
1: richtig.
0: Und 60 Jahre alt. Ne?
1: Ja.
0: Das ist Wahnsinn. Ne? Ja. Oder 61 Jahre besser gesagt. Ja. Also das ist schon was. Ne? Und immer noch gut.
1: Ja, logisch. Ja,
0: immer
1: genau,
0: noch gut.
1: Genau.
0: Zeitlos, sagt man da so schön.
2: Und damit kommen wir zu der fantastischen Martina Weidt, Sängerin und Saxophonistin bei der Düsseldorfer Punkband Östro 430. Die existierte nur Anfang der 80er Jahre und 2019, nachdem auf einem Label eine Sammelzusammenstellung erschien, haben sie sich wieder zusammengetan und spielen seit 2019 fast in Originalbesetzung. Die Sängerin ist immer noch dabei und die Keyboarderin Bettina Flöchinger war dabei, ist aber seit 2 Jahren nicht mehr mit dabei. Wir hören jetzt, weil die Titel sehr kurz sind, 2 kurze Stücke hintereinander. Ich halte mich raus und S-Bahn.

0: Östro 430.
1: Und wir hören jetzt eine Band, die heißt Cellular New York, und die drehen ziemlich auf. Ich habe jetzt eine Live-Aufnahme dabei, Plastica, und da hören wir jetzt rein, und danach ist es dann mein zweiter Veranstaltungstipp eigentlich.

0: Das ist eine Live-Aufnahme gewesen aus dem Jahr 2014, gemacht auf dem Bauernhof Farm in Bosanov u Franku, heißt diese Location. Und wir haben gehört Lako Deci an der Trompete, sein Sohn Vaiko Deci am Schlagzeug und dann war am Bass Michael Kraschny und Harmonika haben wir ja nicht gehört, aber Jan Alesch an den Keyboards. Und Cellular New York, das ist seine Band, seine sag ich mal, Latin Funk Band, die kommen am kommenden Dienstag ins Haus Dacheröden. Das Haus Dacheröden beginnt mit der Band seine Open Air Saison. Und dieses Konzert wird von Christopher Forlini vom Air for Jazz Project organisiert im Rahmen der diesjährigen, sag ich mal, Musikreihe oder Konzertreihe Jazz hinterm eisernen Vorhang. Also Lako Deci wird dann in der Pause so eine Art Interviewgespräch, Podiumsgespräch führen, voraussichtlich mit Christopher gehe ich mal aus, wo er so ein bisschen seinen Werdegang erklärt, wo er herkommt, wo er hingegangen ist und wie er seine musikalische Karriere so erlebt hat. Lako Deci ist 88 Jahre alt mittlerweile, ist aber noch fit. Also der ist immer noch auf Europa-Tournee, jetzt noch 2 Monate lang. Und wie gesagt, wir können ihn am kommenden Dienstag um 19.30 Uhr im Hof des Haus Dacheröden erleben. Und die Besetzung, wir kommen später nochmal in unserer Sendung darauf zurück, die Besetzung am Dienstag ist dann Peter Gruthiel noch am Saxophon und Walter Fischbacher ist an den Keyboards. Bassist ist nach wie vor Michael Kraschny und sein Sohn ist Schlagzeuger. Genau.
1: Ja, gut. Dann mache ich mal jetzt weiter und zwar, ich komme jetzt zu einem Sänger aus der DDR-Musikszene, Stefan Trepte, der ein oder andere von euch wird ihn wahrscheinlich kennen, ist leider auch schon tot, ja, wir wissen ja, wir werden ja alle nicht jünger, ne, und irgendwann mal ist es halt soweit. Ja, und der Stefan Trepte hat in unterschiedlichen Bands mitgewirkt, also Lift, Elektra, Reform, dann so ein paar Solo-Sachen und ich wende mich der Lift-Phase zu und Lift ist ja entstanden aus dem Dresden Sextett und dann später Dresden Septett. Und wir hören jetzt eine Aufnahme von der Gruppe Lift Atlantis, die 1974 aufgenommen worden ist und auf keiner der großen Platten drauf ist. Atlantis von Lift.

0: Ja, das war die Gruppe Lift mit Stefan Drepte am Mikrofon. Er hat auch die Komposition geschrieben für Atlantis und der Text ist von Joachim Krause. Joachim Krause war eigentlich ein Texter, der recht viel für Lift geschrieben hat. Er hat auch ein Buch rausgebracht, den gibt es mittlerweile in der dritten, vierten, fünften Auflage. Ich glaube, so fünfte, glaube ich, mittlerweile. Am Abend mancher Tage, wo er sich dann praktisch mit dem Werdegang von Lift beschäftigt. Und das Interessante ist, das ist eigentlich ein Berufskollege von mir, der Joachim Krause. Ich habe Chemie studiert, er hat Chemie studiert, hat aber dann irgendwann nach dem Studium dann aufgehört, die Chemie zu machen, ist dann in das Kirchliche hineingegangen und hat auch viele Texte geschrieben. Also ich fand ich einen interessanten Werdegang. Ich hatte tolle Gespräche mit ihm, weil ich auch häufig jetzt, wenn jetzt Lift irgendwie ein bisschen so mal ein paar Jubiläen da waren und so, war er auch mit dabei, wie zum Beispiel auch in der Frauenkirche, wo dann Lift jetzt vor 2 oder 3 Jahren ihr Jubiläum gefeiert haben und da hat er auch eine backischen Kapitel aus seinem Buch vorgetragen. Also es ist wirklich toll.
1: Ein tolles Stück, ja, kann man
2: sagen. Das war wirklich ein tolles Stück,
0: ja. Also das Ding, also da gibt es wirklich Schätze da. Also ich meine, wenn man da wirklich so mal so ein bisschen in den Archiven kramt oder so, jetzt gibt es ja auf den Hallo-Sachen, dann gibt es auch noch sonst irgendwie geschnipselt, so TD64 und so. Da sind manchmal wirklich Schätze dabei, das denkt man gar nicht. Und wie gesagt, der Titel hat es auf keine Platte geschafft, auf der Lift-Platte, die dann als erstes rausgekommen ist unter Lift. Da war auch schon der Stefan Drepte nicht mehr mit dabei. Dann ist er, glaube ich, schon damals einen kurzen Abstecher zu Elektra gemacht und so, ja, aber. Ja,
1: die frühen Sachen sind fast alle nur auf EP, wenn überhaupt, erschienen.
0: Ne? Ja, wenn überhaupt, oder eben auf solchen Samplern wie Hallo oder was es da gab oder so, ne? Und wie gesagt, dann der Stefan Drepte hat damals auch dann bei Elektra Tritt ein in den Dom gesungen, ne? Also das der eine oder andere wird das von euch kennen, ne? Dieses monumentale Werk.
1: Ja, Elektra waren auch gute Band. Ja, ich schwapp jetzt mal über die Grenze nach Frankreich zu einer Band, die 1986 gegründet wurde, als Punkband begann, später aber auch Folk, Ska und Rock mit einband. Bandgründer François Hadji Lazaro war ein in Frankreich sehr bekannter Musiker, der in vielen Bands gespielt hat, unter anderem auch bei Pigalle. Er ist allerdings schon 2023 mit 66 Jahren gestorben. Wir hören aber jetzt ein Lied, quasi eine Persiflage auf La Lambada.

0: Der Garçon Boucher ist.
1: Also hat uns sehr viel Spaß gemacht,
2: genau, den Titel zu hören. Und jetzt sind die Fetzen geflogen hier. Zum Glück gibt es keine Kamera.
1: Es ist ja so, dass viele, sagen wir mal, Coverversionen, die sie so ein bisschen, ja, sag ich mal, nicht allzu ernst nehmen, vielleicht das Original, genau, oder so, die, genau, haben dann auch wieder ihren eigenen Reiz. Das, ja, ist richtig.
2: Und die hatten richtig viel Spaß dabei.
1: Das ist richtig, hatten, ja, also, viel Spaß. Das kam durch.
2: Ja, das kommt richtig gut, genau, rüber.
1: Ich mache jetzt mal kurz die Metadaten, bevor ich dann weitermache mit dem nächsten Titel. Und zwar, unsere Sendung für euch heißt Roya Dada. Das ist eine Abkürzung für Rock plus Jazz plus dazwischen plus darüber hinaus. Jeden zweiten Freitag von 15 bis 17 Uhr sind wir live im Studio A. Manchmal läuft ausnahmsweise eine Wiederholung, aber das ist eigentlich zum Glück sehr selten. Wir schaffen es immer, in so einer Grundbesetzung hier aufzutauchen. Zu zweit sind wir eigentlich immer. Und die Playlist schreiben wir parallel zur Sendung. Die kann man dann auf unserer Homepage finden. Auf der Homepage kann man dann diese Sendung auch eine Woche lang nachhören. Länger erlaubt sie GEMA nicht. Und dann ist da noch eine E-Mail-Adresse, genau. Ihr könnt euch melden bei uns, wenn ihr wollt, einen Musikwunsch äußern oder vielleicht eine Kritik äußern oder, keine Ahnung, sagen, dass wir weniger Dialekt reden sollen oder sowas.
2: Oh Gott, da müssen wir ja das Hochdeutsch üben und sehr schön langsam reden.
1: Also wüsste ich, hätte ich ja Probleme. Ich komme immer sofort in mein Dialekt rein.
2: Ja, ich auch.
1: Spätestens, wenn ich aufgeregt, was heißt aufgeregt, wenn ich im Studio stehe, ja, und dann halt so eine gewisse Spannung da ist. Genau, also so, das waren jetzt die Metadaten. Und jetzt mache ich mal tatsächlich weiter mit einem Swing-Titel. Heute hat er die Grenze überschritten, sage ich mal, von Deutschland nach Frankreich. Und es gibt von Frankreich noch weitere Grenzen. Ich glaube, hat Frankreich eine Grenze zur Niederlande? Glaube ich nicht.
0: Gell?
1: Nur,
0: nein, Belgien.
1: Nur Belgien, genau. Also diese Grenze zu Belgien, da gibt es ja herrliche Komödien, so Spielfilme, wo man sich wirklich schäbig lachen kann. Und dann sind ja da oben auch diese Stieß, da gibt es auch diese schönen Filme darüber. Aber ich will durch Belgien durch und dann tatsächlich nach Holland gehen. Da gab es die Swingband The Ramblers und die haben von Mills Blue Rhythm Band mal einen Covertitel gespielt, nämlich Tanzende Hunde. Und genau den hören wir jetzt. Der ist ziemlich fetzig, finde ich.

0: Die Ramblers, eine niederländische Swingband aus den 30er Jahren mit dem Titel, der von der Mills Blue Rhythm Band bekannt gemacht wurde, Dancing Dogs. Und die haben richtig Druck drauf gehabt, die Jungs. Also,
1: ja. Da hatte ich mehr lange, dann muss man sagen, welche 30er Jahre.
2: Ja, genau.
1: Ja, das ist nicht mehr lang.
2: Genau.
0: Ja. Oh, Jesus, ja. Oh, Jesus.
2: Ja. Ja, dann die 30er Jahre der Josephine Baker, ne?
0: Ja.
2: Ja, okay, gut. Wir hatten vorhin schon mal den Walter Fischbacher auf jeden Fall zumindest namentlich erwähnt. Der hat vorhin jetzt leider nicht mitgespielt, weil er auch nochmal die Dolly gespielt hat. Aber
0: genau. Dienstag können wir hören dann.
2: Dienstag können wir live hören, aber wir können ihn auch jetzt schon live hören und mit seinem Fischbacher-Trio. Und zwar, der hat 2014 eine wunderschöne CD rausgebracht mit ein paar Coverversionen. Die nennt sich Dreamcatcher. Die hat er live im November 2013 in New York City aufgenommen. Und wir hören Everything in its Right Place. Das ist eine Coverversion von der Gruppe Radiohead.

0: Ja, das war das Fischbacher Trio mit Walter Fischbacher am Piano, Goran Vucic am Bass und Ulf Stricker an den Drums. Und das war, wie ich vorhin schon sagte, eine Coverversion der Gruppe Radiohead, die 1985 in Oxford gegründet worden ist und 2019 in die Rock'n'Roll Hall of Fame aufgenommen wurde. Also ich habe mir das Original auch mal reingezogen, weil ich habe gesagt, weil ich kannte das nicht. Und das ist eigentlich eine interessante Umsetzung, die der Walter Fischbacher gemacht hat. Und ich denke mal, wir können gespannt auf Dienstag sein.
1: Genau, ja.
2: Wir bleiben noch ein wenig bei Coverversionen, kommen zu einem gewissen Sebastian Bernhard aus Gießen, besser bekannt als DJ Freischwimmer. Und er hat nun 2015 sein erstes Album rausgebracht mit der Sängerin Diane Bromfield, einer Nichte von Amy Winehouse, die also auf seiner Platte singt. Und wir hören jetzt das Stück California Dreaming.

0: der Freischwimmer.
1: Um in Kalifornien allerdings ins Wasser zu gehen, sollte man wahrscheinlich mindestens den Fadenschwimmer haben. Ich habe mal gehört, dass die Strömungen und die Wassertemperatur sind etwas anspruchsvoll.
2: Ja, also ich war mal...
0: großes Meer, halt viel.
2: Ja, der Pazifik. Ja. Ich war mal in San Francisco, also im September, und das Wasser war schweinekalt am Strand.
1: Ja, ah ja, okay.
2: Siehst du, also in Los Angeles, dann ist nicht da wesentlich südlicher, da könnte schon etwas wärmer sein.
1: Ja,
2: aber
1: okay.
2: Am Strand ist es definitiv schön warm.
1: Okay, das ist ja mal die Hauptsache, dann kann man so ein bisschen durch rumahlen und so.
2: Genau.
1: Ich habe jetzt auch so einen Ohrwurm, den ich gern spielen würde, über den ich die letzten Wochen mal irgendwie mal reingekommen bin. Und dann hatte ich mir noch eine Live-Version rausgesucht. Und zwar gibt es diese Indie-Pop-Band seit 2009 aus Los Angeles, Family of the Year. Und ich glaube, ihr größter Hit ist tatsächlich dieses Hero, das wir jetzt hören werden. Das haben sie beim New Pop Festival 2014 in Baden-Baden gespielt. Ich habe es deswegen rausgesucht, weil nachdem die Band dann mehr oder weniger den Titel gespielt hat, kommt der Publikumschor. Und das finde ich toll. Gute Stimmung.
2: Sehr schön. Let me go.

0: gute Stimmung 2014 beim New Pop Festival in Baden-Baden. Family of the Year spielt ihren All-Time-Hit oder ihren größten Hit Hero und das Publikum ist textsicher.
1: Ja, genau. Das ist schön, wenn es textig ist. Ja, ich denke mal, jetzt gehen wir wieder in eine Rubrik, wo es keine Ohrwürmer gibt und so. Und ich komme ja selten an King Crimson vorbei und so auch heute nicht. Und ich habe einen Titel mitgebracht, der kam ursprünglich auf der vierten Platte von King Crimson von 1971 auf der Islands raus. Der Titel heißt Sailor's Tale, aber ich habe eine Version rausgesucht, die 2019 in einer großen Box veröffentlicht worden ist, anlässlich des 50-jährigen Jubiläums von King Crimson. Und wir hören jetzt von dieser Box Sailor's Tale.

0: Ja, das war King Crimson Sailor's Tale, eine Aufnahme, die 2018 gemacht worden ist und auf der Box zum Film King Crimson at 50 veröffentlicht wurde. Ich denke mal, eine richtig schöne, druckvolle Geschichte. Die Islands ist auch zu empfehlen. Da ist auch so ein wunderschönes, ja, ich nenne es mal orchestrales Werk drauf. Also man muss es nicht mögen, man kann es mögen. Ist eine interessante Geschichte. Ist so irgendwie so der Mittler zwischen den ersten drei Platten und den drei Platten, die noch kommen sollten, diese Islands von 71.
1: Mit meinem nächsten Song möchte ich Burkhard alles Gute für seine Schottland-Reise wünschen.
0: Ja, danke, danke, danke, danke.
1: Er hatte sich nämlich ein paar Dudelsack-Melodien gewünscht und ich habe was gefunden natürlich, und zwar eine italienische Band, The Sith, mit dem Titel Iridium von 2017.

0: Das ist aus Italien.
1: Ich mache jetzt weiter mit einer Single, die die Toten Hosen vor kurzer Zeit rausgebracht haben, vor, ich glaube, Anfang des Monats, wenn mich nicht alles täuscht. Mhm. Und da machen sie sich Luft über Menschen, die halt gerne andere hassen und ausgrenzen und so weiter. Der Titel heißt Schlechte Nachbarn.

0: Die schlechten Nachbarn, hoffentlich habt ihr keine, aber es gibt tatsächlich welche davon, die Toten Hosen.
1: Ja, sicher. Also man hat immer Glück, wenn man die nicht hat. Ne?
0: Aber, richtig.
1: Aber man kann es häufig nicht,
0: raussuchen. Ja.
1: Genau. Ja, ich mache jetzt einen richtigen Stilbruch und zwar, ich gehe jetzt zu der Gruppe Led Zeppelin, hat jetzt gar nichts zu tun mit den Toten Hosen und zu einer guten Platte von 1971 und zwar Led Zeppelin 4. Das war damals ziemlich mutig von Led Zeppelin, haben eine Platte rausgebracht, wo kein Gruppenname drauf stand auf dem Cover, keine Musiker drauf standen und ja, mal gucken, wie die sich verkauft, aber Led Zeppelin hat ja schon damals einen guten Namen gehabt und ich spiele natürlich jetzt nicht den schlechthin den Titel, der Titel von Led Zeppelin, der da auf dieser Platte drauf ist, Stairway 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die vor ein paar Jahren rausgekommen ist, leicht abgewandelt ist. Led Zeppelin mit The Battle of Evermore.

0: Ja, das war Jimmy Page, Robert Plant, John Paul Jones. John Bonham hatte hier recht wenig zu tun, bis gar nichts. Und Sandy Denny, die noch gesanglich mit unterstützt hat. Ne? Und das sind auch Aufnahmen aus dem Jahre des Herrn 1971, die dann noch aus den Archiven rausgekramt worden sind, die damals jetzt nicht auf die Originalplatte es geschafft hatten.
1: Und ich möchte zu meinem letzten Titel für heute kommen. Nochmal eine deutsche Band und auch ein bisschen jazziger wieder. Eine Band aus Saarbrücken, Synthesax. Sie wurden 1981 gegründet und haben sich auch 81 wieder aufgelöst.
0: Jesus.
1: Sie haben es aber immer zu einem Album gebracht und das ist sogar, finde ich, sehr, sehr ordentlich. Es heißt Grundlos.
0: Grundlos aufgelöst.
1: Und wir hören jetzt das Stück Trialog.

0: Synthesax.
1: Unsere Sendung ist fast zu Ende, 10 Minuten haben wir noch. Und ich darf jetzt noch einen Block Shorty Rogers spielen, um ins Wochenende reinzukommen. Diese Musik kommt aus den 50er Jahren. Wir gehen zurück nach Los Angeles, nach Kalifornien. Gehen nicht schwimmen, sondern ins Studio. Und hören noch ein paar flotte, schöne Swing-Bob-Titel, West Coast Jazz halt. Schön. Und wir wollen uns von euch verabschieden. Vielleicht habt ihr ja jetzt schon Wochenende. Vielleicht müsst ihr noch zu einer Schicht oder müsst morgen noch arbeiten oder so. Egal. Habt Freude an diesem Wochenende.
2: Genau.
1: Genießt die Zeit. Lasst euch keinen Sonnenstich verpassen, weil es wird sehr heiß werden. Es ist ja eigentlich schon sehr heiß draußen. Und wir hören uns in 14 Tagen wieder. Und an den Mikros von Roya Dada waren der Ulrich,
2: der Burkhard
0: und der Holger. Und die Wiederholung läuft am Montag.
1: Genau, stimmt. Montag 21 Uhr. Montag 23 Uhr. Montag 23 Uhr. Also nochmal so ein Mini-Meta-Datenblock am Ende. Und jetzt kommen wir tatsächlich zu Shorty Rogers.

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Im linken Medienspiegel stellen wir euch Artikel zur Datenautonomie, zu den Zerstörungen des Irankriegs und zur drohenden AfD-Horrorshow ab September vor. Anschließend haben wir Artikel zum Deutschlandticket bzw. dazu, dass fürs Auto immer Geld da ist, zur Barrierefreiheit und abschließend zu SolarWies, also zur solidarischen Landwirtschaft.

0: Unser erster Artikel ist aus der Graswurzelrevolution, der anarcho-pazifistischen Monatszeitung aus Münster. Erschienen ist er in der Mai-Ausgabe und es geht um Big Data und die Probleme dessen.
1: Datenautonomie stolpert über Blackstone. Großrechenzentren sind eine Gefahr für Demokratie und Klima. Obwohl es in Deutschland schon 2000 Rechenzentren gibt, soll ihre Anzahl und Kapazität deutlich erhöht werden, um den Anschluss im globalen Technologiewettlauf nicht zu verpassen und die eigene digitale Souveränität zu stärken. Während in den USA die Rechenzentrumskapazität bei 60 Gigawatt liegt, hat die BRD nur 3 Gigawatt, von denen 500 Megawatt auf KI entfallen. Um aufzuholen, hat die Bundesregierung am 18. März 2026 die nationale Rechenzentrenstrategie veröffentlicht. Bis 2030 sollen mit Milliarden Subventionen die Kapazitäten verdoppelt und die KI-Leistung vervierfacht werden. Langwierige Genehmigungsverfahren will die Regierung durch beschleunigte Planung und pragmatischere Auslegung von Vorschriften abbauen. Allerdings werden davon in Zukunft auch die bisher dominierenden international agierenden Konzerne profitieren. Ein zentrales Problem beim Ausbau der Rechenzentren ist neben dem großen Wasserverbrauch der immense Energiebedarf, der die Erreichung der gesteckten Klimaziele erschwert. Die Stromkosten der Großrechner machen 50% der Betriebskosten aus. Die Bundesregierung betont in ihrem beschlossenen Strategiepapier, dass die Konzerne mit besonders günstigen Strompreisen bedacht werden sollen. Ab 2027 sollen die Großrechner nicht mehr nur mit 50, sondern mit 100% grünem Strom betrieben werden. Allerdings nur rein bilanziell. Dies ist jedoch Symbolpolitik und Greenwashing, denn tatsächlich können die Großrechner weiterhin mit fossiler Energie betrieben und diese mit Ökozertifikaten ausgeglichen werden. Wie schnell diese ökologischen Versprechungen an der Realität scheitern, sieht Mensch zurzeit an vielen Stellen, wo Betreiber von Großrechnern entgegen bereits bestehender gesetzlicher Vorgaben eigene fossile Gaskraftwerke bauen. Im Maintal kann ein Rechenzentrum mit 170 Megawatt Leistung erst 2037 an das Stromnetz angeschlossen werden und deswegen wird ein eigenes Gaskraftwerk gebaut. Die großen Rechenzentren, die aktuell für den Betrieb von KI-Systemen gebaut werden, heizen ihre Umgebung deutlich auf, stellten Forscher an der Universität Cambridge bei der Auswertung von Satellitendaten zur Oberflächentemperatur fest. Die so entstehenden Wärmeinseln können sich auf das Leben von vielen Menschen in einem 10-Kilometer-Radius auswirken. Der aktuelle Ausbaupfad der KI könnte bis 2030 zusätzlich 24 bis 44 Millionen Tonnen CO2 pro Jahr verursachen. Das entspräche den Emissionen von bis zu 10 Millionen Verbrennerautos. Wie sehr, trotz wohlklingender Absichtserklärungen der Bundesregierung, die Realität eine ganz andere ist, zeigt das Beispiel Hamm-Lippetal. Hier soll in 1,5 Kilometer Entfernung zum stillgelegten Thorium-Hochtemperaturreaktor für mindestens 4 Milliarden Euro ein Rechenzentrum mit 200 Megawatt Leistung auf einer Fläche von 27 Hektar in die Lippeaue bauen. Der enorme Energiebedarf kann angeblich durch einen Windparkbau in der Nordsee gedeckt und mehrere hundert Kilometer nach Hamm geleitet werden. Selbst wenn der Windparkausbau nicht wie zurzeit stocken, sondern in einigen Jahren der Strom wirklich fließen sollte, sind diese Anlagen ökologisch fragwürdig und wegen ihrer ausgesprochenen Nicht-Dezentralität nicht nachhaltig. Die Blackstone Group ist ein weltweit agierendes US-amerikanisches Risikokapitalunternehmen, das zum ersten Mal 2005 in der Bundesrepublik im Rahmen der Heuschreckendebatte von sich reden machte. Der Konzern agiert weltweit gegen die Interessen der großen Mehrheit der Bevölkerung und schöpft in der BRD hohe Gewinne aus Kauf und Verkauf von zum Teil mit öffentlichen Geldern subventionierten Wohnungen, Pflegeeinrichtungen und Krankenhäusern ab. Er beschäftigt hier über 7000 Mitarbeiterinnen in seinen Portfoliounternehmen. Die in Hamm-Lippetal tätig gewordene Firma Qualität Technology Services, QTS, ist seit 2021 Bestandteil von Blackstone. QTS betreibt 75 Rechenzentren in den USA und Europa, ist auf Expansionskurs und unterhält enge Verbindungen zur US-Regierung, die sich während der zweiten Amtszeit von US-Präsident Trump weiter intensiviert haben. Blackstones CEO Steven Schwarzman ist mit einem Privatvermögen von 45 Milliarden Dollar ausgestattet und ein enger Berater und Finanzier von Trump. Er sponsorte den umstrittenen Ballsaal am Weißen Haus mit mehreren 100 Milliarden Dollar. QTS hat intensive Verbindungen zur Trump-Regierung, insbesondere durch ihre Rolle als Anbieter von Infrastruktur für künstliche Intelligenz und Cloud-Dienste im Rahmen der America-First-Offensive. Die QTS-Mitarbeiterinnen werden teilweise direkt aus dem Militär rekrutiert und arbeiten auf militärischer Ebene mit der US-Regierung und dem Kriegsministerium zusammen, indem sie Rechenzentren zur Verfügung stellen, die physische und cybertechnische Verteidigung miteinander kombinieren und unabhängige Bereiche hierfür innerhalb der Rechenzentren einrichten. QTS schrieb am 8. November 2023: Anlässlich des Veteranentags im November unterstreicht QTS Data Centers sein kontinuierliches Engagement für Veteranen und aktive Militärangehörige im ganzen Land. Von ehemaligen Militärangehörigen, die im Unternehmen arbeiten, bis hin zu Outreach-Kampagnen für diejenigen, die noch im Dienst sind. Das Unternehmen hat eine tiefe Wertschätzung für die Opfer des Militärs in seine Unternehmenskultur integriert. Die Arbeit des Unternehmens wurde kürzlich von Victory gewürdigt, das QTS mit dem Military Friendly Employer Silver Award auszeichnete. Diese Auszeichnung ist der Maßstab, an dem das Engagement, die Bemühungen und der Erfolg einer Organisation gemessen werden, nachhaltige und sinnvolle Vorteile für die Militärgemeinschaft zu schaffen. QTS wurde bereits zum zweiten Mal ausgezeichnet. Zum technologischen Netzwerk, das vom Trump-Regime stark durch Exekutivanordnungen gefördert wird, gehört neben QTS auch der Überwachungskonzern Palantir. Die Zusammenarbeit als Dienstleister für die US-Regierung wurde intensiviert. QTS stellt die Rechenzentren bereit, Palantir arbeitet damit. Auf diese Weise wird in den USA eine Software eingesetzt, um MigrantInnen zu identifizieren, zu verfolgen und abzuschieben. Sie wird von der berüchtigten Staatsterrortruppe ICI genutzt. Diese neue Datenverarbeitung ist eine Abkehr von langsam arbeitenden, isolierten Datensilos hin zu einer modernen Cloud-Infrastruktur, die KI-gestützte Analysen und Echtzeit-Datenaustausch ermöglicht. ICI steht kurz vor der Einführung einer neuen Technologie, mit der sich die Zeit für die Eingabe der Daten jedes einzelnen Häftlings von durchschnittlich 45 Minuten auf knapp 30 Sekunden reduzieren lässt, so Götz. Das sind 45 Minuten, in denen man sitzt und die Daten aus einer Anwendung in die nächste Anwendung eingibt. Und mit jeder Minute, in der sie nicht wieder auf der Straße sind, geht Zeit verloren, die man für die Festnahme der nächsten Person nutzen könnte. Da in Deutschland die Polizei die umstrittene Palantir-Anwendung Gotham benutzt, können sich durch den QTS-Großrechner bei Hamm echte Synergieeffekte ergeben. US-Vizepräsident G.D. Wons, Zögling von Peter Thiel, der aus seiner Verachtung für die Demokratie kein Geheimnis macht, setzt sich sehr für die Deregulierung der Tech-Infrastruktur ein, um rücksichtslos eigene politische Ziele zu verfolgen und diese Technologien tief im US-Staatsapparat zu verankern. Die Folge sind in den USA eine schnelle Genehmigung von QTS-Rechenzentren und keine Hürden bei der Datenzusammenführung von Palantir. Die US-Regierung fühlt sich an Gesetze nicht mehr gebunden und die USA gleiten in eine Diktatur ab. Dies stellt eine große Gefahr auch für Europa dar, etwa wenn Firmen wie QTS und Blackstone hier agieren können. Sie würden zu Vollzugsgehilfen eines demokratiefeindlichen Machtgebildes, denn die 75 QTS-Rechenzentren in den USA und Europa sind wie alle anderen US-Anlagenbetreiber per Gesetz Cloud Act verpflichtet, ihre gespeicherten Daten der US-Regierung zur Verfügung zu stellen. Die rechtsradikalen Tech-Milliardäre installieren also eine vielgestaltige Konstruktion aus Cloud-Plattformen, KI-Einsatz, Finanzinstrumenten und Satellitensystemen als Machtmittel und Überwachungsinstrument. Mit diesen Komponenten entziehen sie sich jeder öffentlichen Aufsicht und binden im Gegenteil Regierungen in ihre eigenen privatwirtschaftlichen Strukturen ein. Ist ein Kunde in die Falle getappt, kann er nicht mehr woanders hin wechseln und ist auf ständige Updates angewiesen. Die Tech-Unternehmen haben auf diese Weise eine überragende Machtposition erobert. Die Techno-Autokraten wissen, dass man, um Macht auszuüben, keine Wahlen gewinnen muss, sondern nur Verträge abschließen. Das aber heißt, mit jedem staatlichen Beschaffungsprogramm wird die demokratische Wahlmöglichkeit eingeengt, bis die Wahl als solche auf technischer Ebene durch eine Infrastruktur eingeschränkt wird, die im Interesse der Investoren und nicht für die Bürgerinnen und Bürger errichtet wurde. Seit Jahren wird die Notwendigkeit der digitalen Souveränität Europas betont, um nicht von anderer Stelle unter Druck gesetzt und ausspioniert zu werden. Das neue Rechenzentrum in Hamm-Lippetal würde diese Bemühungen konterkarieren. Da das geplante Rechenzentrum von dem eng mit dem US-Kriegsministerium zusammenarbeitenden QTS-Konzern betrieben wird, ist es naheliegend, dass dieser Standort bei militärischen und politischen Spannungen in das Visier von anderen Staaten geraten würde. Es dürfte klar sein, dass ein Großrechner von Sicherheitskräften nicht nur bewacht werden muss, sondern ebenfalls die Abwehr von Drohnen wichtig würde. Dies belegen aktuell die Drohnenangriffe Irans auf die Großrechner Bahrains und der Vereinigten Arabischen Emirate. Aber nicht nur der Iran-Krieg, Energiekrise und geopolitische Spannung können dem KI- und Großrechner-Hype einen empfindlichen Dämpfer verpassen und bei einem überhitzten Markt für Verunsicherung und für abgesagte Projekte sorgen. Darüber hinaus wurden in die KI-Entwicklung viele Milliarden Dollar gesteckt, die sich irgendwann rechnen müssen. Und die Nutzerpreise für Rechenzentren-Dienstleistungen in Zukunft stark erhöhen werden. Bei der rasanten Weiterentwicklung der KI-Anwendungen können jetzt geplante, aber erst in einigen Jahren gebaute Großrechner schnell an Wert verlieren, weil sie veraltet sind und durch viel bessere neue Systeme überflüssig werden. Das betrifft insbesondere Europa, wo der zeitintensive Aufbau der Infrastruktur stockt und unklar ist, wo die benötigte Energie herkommen soll. Der Kurssturz der Aktien von Branchenriesen Blackstone von 31,94% innerhalb von 12 Monaten und die Weigerung des Konzerns, gegebene Darlehen zurückzuzahlen, können als Vorbeute einer aufkommenden Krise interpretiert werden. Hinzu kommt, dass Lieferengpässe für großenteils in China produzierte elektrische Komponenten wie Transformatoren, Akkus oder Schaltanlagen zu Verzögerungen von bis zu 5 Jahren führen. In den USA und Europa kämpfen inzwischen viele Bürgerinitiativen gegen den ungezügelten Ausbau der Großrechner. Einige US-Staaten und Städte haben temporäre Baustopps verhängt. Der Energiehunger der Anlagen, die Angst vor hohen Strompreisen, weniger tatsächliche Arbeitsplätze als versprochen, Lärmbelästigung und so weiter haben inzwischen dazu geführt, dass ein großer Teil der US-AmerikanerInnen selbst Amazon-Lagerhallen gegenüber Großrechnern vorziehen würden. Aufgrund der vielen negativen Erfahrungen hat Trumps demokratischer Gegenspieler Bernie Sanders in den USA ein sofortiges Moratorium für den Ausbau von Rechenzentren und Schutzmaßnahmen gefordert. Wir können nicht tatenlos zusehen, wie eine Handvoll milliardenschwerer Big-Tech-Oligarchen Entscheidungen treffen, die unsere Wirtschaft, unsere Demokratie und die Zukunft der Menschheit neu gestalten werden. Während sich der ehemalige SPD-Generalsekretär Kevin Kühnert als angestellter Mitarbeiter der Bürgerbewegung Finanzwende gegen die Praktiken von Blackstone engagiert, hat sich sein Parteikollege Mark Herter als Oberbürgermeister von Hamm mehrere Jahre lang aktiv darum bemüht, Blackstone nach Hamm-Lippetal zu holen. Letztendlich sollte bei der KI-Problematik nicht vergessen werden, dass bei einer einseitigen Europe-First-Strategie der ehemaligen Kolonialmächte zuerst der globale Süden durch Ausbeutung billiger Arbeitskräfte und Ressourcen als Empfänger von Elektroschrott und Opfer von beschleunigtem Klimawandel leidet. Eine europäische digitale Souveränität ist kein Wert an sich, sondern sollte so ausgestaltet sein, dass sie den Menschen nutzt und die Demokratie fördert. Es gibt viele Baustellen, an denen etwas verändert werden muss.

0: Der zweite Artikel ist kürzer und aus der Monatszeitung Analyse und Kritik vom 21. April. Die Zeitung für linke Debatte und Praxis aus Hamburg beleuchtet die Konsequenzen des Irankriegs.
1: Zerstörte Ernte. Die Zerstörung des Irankriegs reichen weit über die Region hinaus. Die Angriffe der USA und Israels Ende Februar auf Iran und Tage später den Libanon treffen diejenigen am härtesten, die den Krieg weder angezettelt haben, noch etwas an dessen Verlauf ändern können. Damit sind nur in zweiter Linie die deutschen AutofahrerInnen gemeint. Und das soll gar nicht zynisch klingen. Denn ohne Zweifel wird es auch für Menschen hierzulande hart, mit weiteren Preiserhöhungen zurechtzukommen. Nicht wenige dürfte das in existenzielle Notlagen bringen, zumal unter den Bedingungen eines demontierten Sozialstaates, den Zivilbevölkerungen in Iran und im Libanon, auf die die Bomben fallen, aber auch für die Menschen in vielen Ländern des afrikanischen und asiatischen Kontinents hat der Krieg schon jetzt weitaus drastischere Auswirkungen. In Bangladesch, den Philippinen, Pakistan, Äthiopien, Sudan oder Kenia führen extreme Preisanstiege und Knappheit von Öl und Benzin bereits zu Benzinrationierungen, Schulschließungen, der Drosselung industrieller Produktion oder der Einschränkung der Gesundheitsversorgung. Die Versorgung mit lebenswichtigen Medikamenten und Impfstoffen gilt vielerorts als gefährdet, weil Transport- und Kühlkosten in die Höhe schnellen oder Transportrouten unterbrochen sind. Das wohl erschreckendste und äußerst wahrscheinliche Szenario ist das eines großflächigen Ernterückgangs, denn fast ein Drittel des globalen Düngemittelhandels läuft über die Straße von Hormus. Zudem beherbergt Katar eine der weltweit wichtigsten Anlagen zur Herstellung von Ammoniak und Harnstoff. Diese stellte nach iranischen Raketenangriffen Mitte März die Produktion ein. Damit fehlen entscheidende Rohstoffe für Dünger. Zusätzlich haben Russland und China begonnen, ihre Exporte einzuschränken, um die eigene Versorgung mit Düngemitteln zu sichern. Und schließlich wird in weiten Teilen Südasiens Diesel, der kaum mehr erschwinglich ist, für die Bewässerungssysteme von Feldern gebraucht. Vor dem Hintergrund dieser Kombination aus Verknappung und massiv steigenden Preisen für Düngemittel und Rohöl mitten in der Aussaatsaison schlägt das Welternährungsprogramm der UN Alarm. Abhängig von der Dauer des Krieges könnten bis zu 45 Millionen weitere Menschen infolge von Ernteausfällen und Einkommensrückgängen in akute Ernährungsunsicherheit geraten. IWF-Direktorin Kristalina Georgieva erklärt vor diesem Hintergrund, mit Kreditanfragen von mindestens 12 Regierungen zu rechnen. Bis zu 50 Milliarden US-Dollar seien vom Währungsfonds dafür bereits vorgesehen. Auch die Weltbank kündigt an, bis zu 100 Milliarden Dollar für vom Krieg besonders betroffene Länder bereitzustellen. Es ist fast schon banal festzustellen, dass sich damit auch die Schuldenkrise vieler Staaten weiter verschärfen wird, zumal die Folgen der Corona- und der Ukraine-Krisen noch nicht überwunden sind. Große und verhältnismäßig reiche Länder wie Deutschland unterliegen dagegen völlig anderen Spielregeln auf dem Kreditmarkt und dem globalen Handel. Sie halten meist große Öl- und Gasreserven und können die Preisschocks notfalls über Schulden abfedern, die sie ungleich günstiger aufnehmen und ungleich schneller zurückzahlen können. Und das knapp gewordene globale Erdöl findet bereits alternative Wege zu jenen KundInnen, die die gestiegenen Preise zahlen können. So liefern Saudi-Arabien und die Vereinigten Arabischen Emirate weiterhin große Mengen und nutzen dafür Transporthäfen am Roten Meer bzw. unterhalb der Straße von Hormus. Zudem profitiert bekanntermaßen nicht nur die US-amerikanische und die russische, sondern auch die europäische Ölindustrie massiv vom Krieg. Mitte April zeigte der Tracker des Dachverbandes Transport and Environment für letztere knapp 9 Milliarden Euro Übergewinne an, seit Kriegsbeginn. Laut Handelsblatt sollen sich AnlegerInnen nicht fürchten. Historisch seien Panikphasen oft renditestark. Es ist eine sehr schlichte Wahrheit, aber eine, an die wohl nicht oft genug erinnert werden kann. Krieg hat einige Profiteure, alle anderen verlieren.

0: Unser dritter Artikel ist ebenfalls aus der Analyse und Kritik vom 21. April und es geht um die drohenden AfD-Wahlerfolge.
1: AfD-Horrorshow im September. In Ostdeutschland will die Partei dieses Jahr regieren. Im Westen baut sie ihre Machtoption noch auf. Das nutzt nur der AfD. Diese Aussage stimmt derzeit scheinbar für alles. Hohe Benzinpreise, steigende Inflation nützen der AfD. Kriege nutzen der AfD. Rassistische Deutungsvorlagen aus der CDU nützen der AfD. Jede Krise, wie auch die Versuche ihrer Bewältigung, kommen der Partei zugute. Die bisherigen Strategien, die AfD politisch einzudämmen, greifen nicht. Das Krisenmanagement der Regierung befördert noch durch verschärfte Umverteilung nach oben, Aufrüstung und eine Propaganda der Leistungsethik, die Angst vor dem kommenden harten sozialen Absturz bei ArbeiterInnen und Angestellten. Hinzu tritt die fortwährende Aktualisierung rassistischer Abwertungsdebatten gegenüber allen, die als migrantisch gelten. Die Normalisierung der AfD ist allerdings keine Naturgewalt. Sie ist ein politischer Vorgang und die Triebkraft der autoritären Spirale, die sich in Deutschland, Ost und West noch mit verschiedener Geschwindigkeit dreht. Zum Skandal wird diese Normalisierung nur noch, wenn ein Anlass es ausnahmsweise in die Medien schafft, bei dem Abgeordnete anderer Parteien Vorlagen der AfD zugestimmt haben. Zuletzt als im Europaparlament der konservative EVP-Block mit den Parteien der radikalen Rechten für die Verschärfung der Asylpolitik stimmte. Auf kommunaler Ebene beglaubigt eine Zusammenarbeit die AfD als normale politische Kraft vor Ort. Dort kommen Mehrheiten zugunsten der AfD mitunter allein dadurch zustande, dass die Partei lokale Wählervereinigungen auf ihre Seite zu ziehen weiß. Die fast schon zur Phrase gewordene offensive Auseinandersetzung mit der AfD muss in einem Stadt- oder Gemeinderat auch durchgehalten werden. Der autoritäre Sog ist hier jedoch ebenso wirksam wie in dem, was große Politik genannt wird. Weshalb sollte im Lokalen funktionieren, was die Parteien auf Bundes- und Landesebene an Auseinandersetzungen mit der AfD versäumen? Im Gegenteil, ihre Politik stützt die Normalisierung einer rechtsextremen Partei. Dabei heißt es inzwischen selbst aus der Adenauer Stiftung, dass die erweiterte Kernwählerinnenschaft der AfD nicht zu erreichen ist, indem die CDU Begriffe, Themen und die Agenda der AfD übernimmt. In der CDU findet dieser Ratschlag an die Tagespolitik allerdings kein Gehör. Andererseits, der Versuch einer strategischen Dethematisierung der politischen Agenda der AfD, wie ihn die gesellschaftliche Linke propagiert, ist auch nicht gerade erfolgreich. Im vorpolitischen Raum, abseits der Metropolen, steht der Zeitgeist rechts und das nicht nur bei Jugendlichen. Auch Skandalisierung stoppt den weiteren Aufstieg der AfD derzeit nicht wirksam. Beispiel Vetternwirtschaftsaffäre. Über Wochen berichteten Medien, wie in der AfD persönliche Seilschaften und mutmaßliche Vorteilsnahme das politische Setting bestimmen. In der Partei und ihrem Vorfeld löste dies vor den Wahlen in Baden-Württemberg und Rheinland-Pfalz Unruhe aus. Doch der von der Parteiführung befürchtete, von den GegnerInnen der AfD erhoffte Effekt eines Rückgangs der Zustimmung für die Partei blieb aus. Nicht nur die KernwählerInnenschaft der AfD gutiert die Radikalisierung der Partei. Neue WählerInnen, die sich von anderen Parteien abwenden, sehen der AfD offenbar alle politischen Fehltritte nach. Sicher, bei den Landtagswahlen im Südwesten wuchsen die Bäume der AfD nicht in den Himmel. Eine Gesamtschau der Ergebnisse lässt aber eher den Schluss zu, dass die AfD im Westen eine gegenüber dem Osten um einige Jahre verzögerte, nachholende Entwicklung nimmt. Im Westen erreicht die AfD jetzt mit Ergebnissen um 20% jene Werte, die sie im Osten vor 10 Jahren hatte. Mit dem Unterschied, dass die numerische Zahl der AfD-WählerInnen im Westen ungleich höher ist, weil in Westdeutschland mehr WählerInnen leben. Über den scheinbar unaufhaltsamen Aufstieg der AfD gerät allerdings aus dem Blick, dass die Partei in den Kommunen nicht punkten kann. Lang ist die Serie von Bürgermeister- und Landratswahlen, bei denen die AfD eine Niederlage nach der nächsten kassiert. Bei keiner der zurückliegenden Kommunalwahlen konnten sich die jeweiligen AfD-KandidatInnen für das Hauptamt eines Bürgermeisters oder Landrats durchsetzen. Die öffentliche Wahrnehmung

Die Landes-AfD beschloss Mitte April ein Regierungsprogramm, genanntes Wahlprogramm, das einer rechten Horrorshow gleichkommt. Darin erklärt sie nicht nur den üblichen linken AkteurInnen und MigrantInnen ihre politische Feindschaft. Auch Theater, Museen, den MDR, die Wohlfahrtsverbände und die Kirchen nimmt sich die AfD Sachsen-Anhalt in ihren teutonischen Furor vor. Sie alle sollen sich dem Primat von völkischem Patriotismus und Heimatliebe unterordnen. Wer Widerworte gibt, wird aufgelöst. Gelder werden gestrichen und umstrukturiert. Geht es nach der AfD, verwandelt eine von ihr geführte Landesregierung Sachsen-Anhalt in ein modellhaftes Testgelände Ost für rechte Gesellschaftspolitik und autoritäres Regieren. Vieles, was das Wahlprogramm der AfD für den Fall einer Regierungsübernahme projektiert, halten allerlei ExpertInnen für rechtswidrig, faktisch nicht durchführbar oder politisch durchsetzbar. Die Wahrheit ist, dass es jenseits ihrer Vorstellungen liegt, dass die AfD mit einer eigenen Mehrheit tut, was sie will. Egal, was Rechtsnormen und Gepflogenheiten gebieten. Die Partei will einen Bruch mit der politischen Kultur herbeiführen und probieren, wie weit sie damit im Hinblick auf die Bundespolitik gehen kann. Was sich wie ein rechter Zwergenaufstand in einem Bundesland ausnimmt, das weniger Einwohnerinnen hat als ein Regierungsbezirk in Nordrhein-Westfalen, ist für alle, die der AfD oppositionell gegenüberstehen oder von ihr als FeindInnen markiert werden, eine existenzielle Gefahr, die mutmaßlich nicht beim Versuch des Entzugs der materiellen Handlungsgrundlage endet. Längst diskutieren migrantische Menschen, AktivistInnen, Kulturschaffende und queere Menschen, ob ihre individuelle Sicherheit in einem von der AfD regierten Land noch garantiert ist. Selbst wenn die AfD keine Alleinregierung stellt und sich eine CDU-geführte Minderheitsregierung bilden würde, die dann auf eine Tolerierung durch die AfD setzen könnte, wäre das der Einstieg in eine autoritäre Formierung, die bundesweit Schule macht. Insofern ist es ganz und gar nicht unwichtig, was im Herbst in Sachsen-Anhalt geschieht. Und 2 Wochen nach Sachsen-Anhalt wird auch in Mecklenburg-Vorpommern gewählt, wo die AfD ebenfalls in die Nähe der Macht kommen könnte. Nicht nur, aber auch in Sachsen-Anhalt stehen jene in Ostdeutschland, die aus diversen Gründen eine AfD-Regierung fürchten müssen, vor einer immensen Herausforderung. Einerseits sind Anstrengungen darauf zu richten, den politischen Durchmarsch der AfD zur Macht noch zu verhindern. Andererseits muss genau für diesen Fall der Erhalt eines Minimums an Handlungsfähigkeit geplant sein, den es braucht, damit die GegnerInnen der AfD nicht einfach unsichtbar gemacht und stillgestellt werden können, wenn die Partei ihren Einfluss ausbaut. Wer die Statements linker bundesweiter Netzwerke und Organisationen liest, die sich den Kampf gegen die AfD auf die Fahnen schreiben, hat den Eindruck, die in Ostdeutschland heraufziehende Gefahr einer Machtoption für die AfD ist in ihrer Tragweite nicht verstanden worden oder nicht im Fokus der politischen Prioritäten. Das mag daran liegen, dass zwar abstrakt klar ist, was die Folgen gesellschaftlicher Raumgewinne der AfD bedeuten, aber Menschen in den Metropolen können in ihrem Umfeld der Konfrontation mit der Wirkung ihrer Politik noch aus dem Weg gehen, sie ausblenden. Doch das rasante Tempo der Entwicklung der vergangenen Jahre zeigt, es wird in absehbarer Zeit keine vor dem Zugriff der autoritären Formierung dauerhaft geschützten Räume mehr geben, wenn es nicht gelingt, in diesem Jahr im Osten zu verhindern oder zu verzögern, dass die AfD direkt oder indirekt Macht ausübt. Ob es dafür im Schatten der sich verdichtenden Krisen eine politisch bestimmte Anstrengungsbereitschaft in der Linken gibt, muss sich zeigen.

0: Nun kommen wir zur Taz, zur Tageszeitung aus Berlin, die nur noch wöchentlich auf Papier erscheint. Am 15. April hatte sie einen Kommentar zum Deutschlandticket und zum sogenannten Tankrabatt veröffentlicht.
1: Streit ums Deutschlandticket. Fürs Auto ist immer Geld da. Deutschland fördert Bus und Bahn nur widerwillig und subventioniert gleichzeitig weiter den Verbrenner. Absurd ist das nicht nur fürs Klima. Stellt euch vor, es gibt ein sogenanntes Deutschlandticket. Eine einzige Fahrkarte für den Nah- und Regionalverkehr in ganz Deutschland. Im Monatsabo. Mega praktisch. Für 63 Euro monatlich. Kein Schnäppchen. Aber billiger als die meisten Monatstickets für nur einen einzelnen lokalen Verkehrsverbund. Stellt euch vor, es erspart dem deutschen Verkehrssektor, der regelmäßig deutlich an den für ihn geltenden Klimazielen vorbeisegelt, eine ganze Menge seiner klimaschädlichen Treibhausgasemissionen. 2024 hat der Verkehr in Deutschland Emissionen von rund 143 Millionen Tonnen CO2-Äquivalente verursacht. Wenn es das Deutschlandticket nicht gegeben hätte, wären es 2,5 Millionen Tonnen mehr gewesen. Das entspricht 3% der Gesamtemissionen des privaten Autoverkehrs in dem Jahr. Das haben mehrere Forschungsinstitute in einer aktuellen Studie im Auftrag des Verkehrsministeriums ausgerechnet. Ohne das Ticket hätten die AbonnentInnen Anfang 2025 waren es rund 14,6 Millionen Menschen 12-20% ihrer ÖPNV-Fahrten im Auto zurückgelegt. In einer zweiten aktuellen Studie haben WissenschaftlerInnen des Statistikunternehmens Statista und des Deutschen Zentrums für Schienenverkehrsforschung errechnet, dass Pendler in 2024 dank des Deutschlandtickets knapp 9 Milliarden Kilometer weniger Auto gefahren sind als 2022, als das Ticket noch nicht eingeführt war. Jetzt stellt euch vor, das Deutschlandticket spart nicht nur klimaschädliche Abgase und Autofahrten, sondern auch Geld. 3 Milliarden Euro waren es 2024 allein im Pendelverkehr, laut den ForscherInnen von Statista und dem Deutschen Zentrum für Schienenverkehrsforschung. 0,3 Milliarden Euro entfallen auf günstigere Ticketpreise bei zugleich gestiegener ÖPNV-Nutzung. Satte 2,7 Milliarden Euro spart der abo-bedingte Umstieg vom Auto auf den Nahverkehr. Oder andersherum, mit dem Auto zur Arbeit und zurück zu pendeln, ist viermal teurer als die gleiche Strecke mit dem Deutschlandticket in Bus und Bahn zu machen. Das war, bevor die Mineralölkonzerne Benzin und Diesel an deutschen Tankstellen ordentlich verteuerten. Vor dem Krieg der USA und Israels gegen den Iran kostete der Liter Diesel im Schnitt 1,72 Euro, Super E10 1,76 Euro pro Liter. Am 15. April lag Diesel laut ADAC bei 2,28 Euro und Super E10 bei 2,11 Euro. Stellt euch vor, die Bundesregierung gibt 1,5 Milliarden Euro im Jahr aus, damit das Deutschlandticket angeboten werden kann. Nochmal 1,5 Milliarden Euro im Jahr steuern die Bundesländer bei. Bisher kamen die Verkehrsunternehmen mit dem Geld nicht ganz hin. Kritische Stimmen sagen, dass die Strukturen in vielen Verkehrsverbünden veraltet sind, dass Gelder nicht immer ganz effizient ausgegeben werden. Die Verkehrsunternehmen selbst sagen, dass sie in den vergangenen Jahren immer mehr Geld in Personal, Energie und Betrieb der Busse und Bahnen stecken mussten. So oder so reichte die Finanzierung von Bund und Ländern nicht. Deshalb wurden die Mehrkosten bisher auf die KundInnen abgewälzt. Der Ticketpreis ist seit Einführung des Abo-Modells von 49 auf zunächst 58 und dann auf 63 Euro pro Monat angestiegen. Der Preis für 2027 basiert auf einer ausgetüftelten mathematischen Formel. Im September wird er bekannt gegeben. Jetzt schon ist sicher, dass sich der Preis für den Bund hingegen 1,5 Milliarden Euro im Jahr nicht ändert. Und nun stellt euch vor, die Regierung führt eine Art Tankrabatt ein, indem sie die Mineralölsteuer auf Diesel und Benzin klimaschädliche fossile Kraftstoffe vom Feinsten auf rund 17 Cent brutto pro Liter senkt. Die Senkung gilt voraussichtlich ab Anfang Mai und dann für 2 Monate. In diesen 2 Monaten verfeuert die Bundesregierung bereitwillig Steuereinnahmen in Höhe von etwa 1,6 Milliarden Euro. Sie lässt sie sich durch den Tankrabatt entgehen. Kaum zu glauben, was? Auf der einen Seite ist da das Deutschlandticket, das Menschen in die klimafreundlichen Öffis holt, das sie eine Menge Geld spart. Auf der anderen Seite ist da der Tankrabatt, eine Finanzspritze für betankten klimaschädlicher Verbrenner, für die der Bund mal eben in nur knapp 2 Monaten mehr Geld opfert, als das Deutschlandticket für ihn in einem ganzen Jahr kostet. Die Koalition will durch den Tankrabatt wegfallende Steuereinnahmen zwar durch eine höhere Tabaksteuer ausgleichen, aber ob die Rechnung aufgeht, ist ungewiss. Zugegeben, für einige Menschen, die aufs Auto angewiesen sind, sind die hohen Spritpreise wirklich eine hohe Belastung. Sie zu unterstützen, ist eine gute Sache. Ganz sicher nicht gut ist es jedoch, pauschal die Nutzung klimaschädlicher Verkehrsmittel und Kraftstoffe zu fördern. Stellt euch vor, der Bund würde stattdessen ein preiswertes Sozialticket als Ergänzung zum Deutschlandticket finanzieren, um noch mehr Menschen für den ÖPNV zu begeistern oder den Nahverkehr ausbauen, damit er günstig und zuverlässig und in allen Regionen zugänglich ist.

0: Jetzt kehren wir zur Graswurzelrevolution aus Münster zurück und kommen zur Barrierefreiheit, beziehungsweise dazu, wie diese durch neue Gesetze weit in die Ferne gerückt wird.
1: Barrierefreiheit für alle. Die Gesellschaft behindert uns. Aktive von der anti-ableistischen Aktion Nord demonstrierten am 13. April 2026 mit einer Rollstuhl-Kletteraktion an der Unterführung Treppe zu Gleis 2 am Buxtehuder Bahnhof. Bahn für alle, die Stufen müssen weg, stand auf einem Banner. Die DemonstrantInnen haben symbolisch ihren eigenen Seilaufzug mitgebracht, aus Protest gegen den ständigen Ausfall von Aufzügen an Bahnhöfen. Ich hing im Seil, im Rollstuhl sitzend. Es fehlt nicht nur ein Aufzug. Die Treppe ist eine gefährliche Stolperfalle für blinde Menschen. Die Markierung blättert ab. Die Stufen sind unregelmäßig, teils abgebrochen, teils nur notdürftig repariert. Der Protest konnte nicht übersehen werden. Die Gruppe erhielt viel Zuspruch von Reisenden. Auf einem weiteren Banner stand: Neues BGG fördert Ausgrenzung von Behinderten. BGG ist die Abkürzung für Behindertengleichstellungsgesetz. Gleichstellungsgesetz, das klingt gut, ist es aber nicht. Jedenfalls nicht in der Form des aktuellen Gesetzesentwurfs vom 10. Dezember 2025. Bestehende Barrieren werden durch das neue BGG-Gesetz nicht bekämpft, sondern legalisiert. Die Privatwirtschaft kann sich künftig auf das Gesetz berufen, um ihre Barrieren zu rechtfertigen. Das Gesetz sieht nämlich für die Schaffung von Barrierefreiheit eine Umsetzungsfrist bis 2045 vor und eine Verpflichtung dazu nur, wenn es keine unzumutbare Belastung ist. Das Problem ist allerdings, dass im geplanten Gesetzestext selbst festgelegt werden soll, dass alle baulichen Veränderungen sowie Änderungen an Gütern und Dienstleistungen als unverhältnismäßige und unbillige Belastung für die Privatwirtschaft gelten. Damit gibt es überhaupt keinen Grund mehr, Barrieren abzubauen. Deutschland verstößt damit weiterhin gegen die UN-Behindertenrechtskonvention. Dieser Entwurf ist kein Fortschritt, er ist Etikettenschwindel. Das Ganze als Gesetz für Menschen mit Behinderung zu verkaufen, ist eine Frechheit, erklärt der Inklusionsaktivist Raue Krauthausen. Zahlreiche Betroffene und Organisationen lehnen den Entwurf entschieden ab. Das Bündnis für ein starkes Behindertengleichstellungsgesetz warnt davor, dass der Entwurf Standards schwäche und die Rechte von mehr als 13 Millionen Menschen mit Behinderung gefährde. Der aktuelle Entwurf ignoriere die Barrierefreiheit in der Privatwirtschaft vollständig. Eine Forderung, die die Behindertenbewegung seit Jahrzehnten stellt, Arztpraxen, Cafés, Sportstätten, Veranstaltungsräume oder Supermärkte bleiben für behinderte Menschen also weiterhin nicht zugänglich. Zwei Beispiele aus Lüneburg. Die Stadt lehnt einen barrierenfreien Umbau des zentralen Umstiegplatzes für den ÖPNV am Sande ab. Für die Stadt ist Aussehen wichtiger als Teilhabe und Inklusion. Der Platz am Sande dient als zweiter zentraler Umstiegplatz in der Lüneburger Innenstadt. Mit Blick auf eine Umgestaltung sind hier in erster Linie der Denkmalschutz und die Stadtbildpflege zu beachten, so die Hansestadt Lüneburg. Die Salü, die Salztherme Lüneburg, hat ein Sportbad, das nur über eine Treppe erreichbar ist. Die Geschäftsführung der zuständigen städtischen Gesundheitsholding verweist Menschen, die keine Treppe nutzen können, darauf, dass der Reha-Bereich stufenfrei erreichbar ist. Ich bin aber kein Goldfisch, der seine Runden im Bowl dreht. Ich will Sport treiben, kommentiert eine Betroffene. Der Geschäftsführer hat zudem jetzt schon Gründe gefunden, weshalb nicht umgebaut werden muss. Asbest in den Wänden würde gegen die Schaffung eines stufenfreien Durchgangs sprechen. Es gebe außerdem kein Geld. Der BGG-Gesetzentwurf ist, wie für das Salü und viele Unternehmen, geschrieben. Das Bündnis für ein starkes Behindertengleichstellungsgesetz fordert daher für das parlamentarische Verfahren verbindliche und einklagbare Barrierefreiheitsstandards, ausgerichtet an den Vorgaben der UN-Behindertenrechtskonvention, einsetzend von wirksamen Schadensersatzansprüchen, klar begrenzte Ausnahmeregelungen, staatliche Förderprogramme für kleine Unternehmen. Die für den 15. April 2026 angesetzte Erstlesung im Bundestag wurde kurzfristig verschoben. Es bleibt abzuwarten, ob ein verbesserter Entwurf vor der ersten Lesung noch eingebracht wird. Die anti-ableistische Aktion Nord geht mit ihrer Kritik weiter und prangert das kapitalistische System und ableistische gesellschaftliche Muster an. Wir behinderte Menschen werden als Last gesehen. Das ist das Gegenteil von Inklusion. Das ist ableistisch und ein Ausdruck der kapitalistischen Verhältnisse, weil wir als weniger wert und nicht als produktiv angesehen werden. Inklusion ist kein Kostenfaktor, sondern ein Menschenrecht. Der ständige Ausfall der Aufzüge an Bahnhöfen ist vor allem strukturell bedingt. Die gleiche Situation ist in vielen Bahnhöfen zu beobachten. Fahrstühle haben keine Priorität. Der Bahnbetrieb läuft für die Mehrheit auch ohne. Die Rechte behinderter Menschen werden nicht als das betrachtet, was sie sind, nämlich als verbriefte Grundrechte, sondern als nice to have. Das neue Gesetz bringt hier auch keine oder kaum Verbesserungen. Die Möglichkeiten, Schmerzensgeld für Benachteiligungen einzufordern, werden ausgeschlossen oder im Falle der Bahn eingegrenzt. Der Weg dorthin wird aufwendig bürokratisch gestaltet. Die Demonstrierenden in Buxtehude hatten konkrete Forderungen zum Abbau von Barrieren im Gepäck. Die Bahn müsse garantieren, dass Aufzüge zügig innerhalb von wenigen Stunden repariert werden und Ersatzteile auf Vorrat bereit liegen. Sie muss eine Redundanz in ihrer Infrastruktur schaffen. Wenn der Aufzug ausfällt, muss Zugang über einen anderen, barrierefreien Weg angeboten werden. Kein Kopfsteinpflaster, weniger als 6% Steigung. Die Bahn muss dazu verpflichtet werden, sofort mehr Personal einzusetzen und die Möglichkeit einer spontanen Unterstützung ohne vorherige Anmeldung garantieren. Für Menschen mit Gehhilfen, Kinderwagen oder anderen Einschränkungen sowie für gegebenenfalls notwendige Umwege. Der Kampf muss vielfältig und intersektional gestaltet werden. Wir sagen, nicht über uns, ohne uns, sondern mit uns. Wir brauchen MitkämpferInnen, Verbündete, nicht behinderte Menschen, die die Kämpfe der von Ableismus und von Barrieren betroffenen Menschen unterstützen. Es ist wichtig, mehrfach Diskriminierung mit einzubeziehen und intersektional zu denken. Intersektional bedeutet, wir führen Kämpfe zusammen, betrachten die unterschiedlichen Perspektiven. Zum Beispiel kämpfen wir für eine ökologische Verkehrswende. Diese muss aber sozial und inklusiv gestaltet werden. Es braucht neben Kundgebungen, Petitionen, viel mehr entschlossene Aktionen, damit sich diese Zustände ändern. Wenn es sein muss, wenn die Politik sich nicht bewegt und unsere Rechte weiter missachtet, behindern wir die Nichtbehinderten, behindern wir die PolitikerInnen, stellen die AktivistInnen klar. Neuauflage der Krüppelbewegung? No access, no peace. Fight ableism.

Unser letzter Artikel ist aus der Wochenzeitung Freitag vom 1. Mai zu Solavis, also zur solidarischen Landwirtschaft. Solidarisch Landwirtschaften. Geteiltes Risiko, gemeinsame Erträge. Wenn sich Produzenten und Konsumenten von Obst und Gemüse zusammentun, entsteht eine neue Form der Feldwirtschaft, die allerdings birgt das Risiko der Selbstausbeutung. Wissen Sie, wie ein Rosenkohl aussieht, wenn er noch eine Pflanze ist? Kennen Sie den Geschmack von Zuckerhut? Und haben Sie schon mal einen Kartoffelkäfer in der Hand gehabt? Für viele ist der Anbau von Lebensmitteln abstrakt. Doch auch für Städter muss das nicht so sein. Die solidarische Landwirtschaft, kurz SOLAVI, ist ein alternatives Modell der Lebensmittelproduktion und ermöglicht es, Bezug zu dem zu entwickeln, was täglich auf dem Teller landet. Die Idee ist einfach. VerbraucherInnen finanzieren gemeinsam einen landwirtschaftlichen Betrieb und erhalten dafür einen Anteil an der Ernte. Nicht das einzelne Produkt hat einen Preis, sondern der Anbau insgesamt. Alle zahlen gemeinsam für die laufenden Kosten des Betriebs, unabhängig davon, wie erfolgreich die Ernte wird. Auf diesem Wege tragen alle gemeinsam das Risiko von Ernteausfällen und profitieren gemeinsam von guten Erträgen. In vielen Solavis gibt es darüber hinaus Modelle, bei denen Menschen mit mehr finanziellen Möglichkeiten mehr zahlen und andere weniger. Die Idee stammt ursprünglich aus Japan. Anfang der 1970er Jahre entstand dort das Konzept Taikai, eine direkte Partnerschaft zwischen Höfen und KonsumentInnen. Aus Sorge über Umweltverschmutzung und Pestizide wollten Menschen wieder wissen, wo ihre Lebensmittel herkommen. Von dort aus verbreitete sich das Modell international und erreichte in den 1980er Jahren Deutschland. Das Netzwerk Solidarische Landwirtschaft zählt heute über 500 Solavi-Betriebe in Deutschland, kleinere mit 10 Mitgliedern, größere mit gut 3000. Die Solidarische Landwirtschaft setzt einen Gegenentwurf zu makellosen und jederzeit verfügbarem Gemüse aus dem Supermarkt, das oftmals weit gereist und in Plastik verpackt ist. Wer Mitglied in einer Solavi ist, kennt den Acker, auf dem die Lebensmittel angebaut werden. Mitglieder können die GärtnerInnen und Landwirte persönlich kennenlernen und erhalten Lebensmittel, die vorher vielleicht völlig unbekannt waren, zum Beispiel Pak Choi, Zuckerhut oder Mangold. Zusätzlich entsteht in einer Solavi eine Gemeinschaft von Menschen, denen gutes Essen, ökologische Landwirtschaft und faire Arbeitsbedingungen am Herz liegen. Dadurch, dass nicht der einzelne Rosenkohl, sondern die Solavi insgesamt finanziert wird, kann es Teil des Alltags sein, Hecken zu pflanzen, Habitate für Insekten zu schaffen und neue Anbaumethoden auszuprobieren. Solavis liefern in der Regel wöchentlich Gemüsekisten in die Stadt. Mitglieder können diese an verschiedenen Orten abholen, beispielsweise in einer Bäckerei oder Café. Das solidarische Finanzierungsmodell erlaubt es, dass nicht diejenigen, die in der Landwirtschaft arbeiten, das alleinige Risiko von Schädlingsbefall und Klimaverhältnissen tragen. Ein Beispiel dafür ist die Solavi Biotop Oberland im Süden Bayerns. Im August 2023 hatte ein massiver Hagelschauer innerhalb von 10 Minuten die gesamten Freilandkulturen der Gärtnerei regelrecht gehäckselt. 6 Monate Arbeit waren futsch. Mit der Kraft ihrer Mitglieder konnten innerhalb von nur 2 Tagen die Dach- und Seitenfolien aller Gewächshäuser gewechselt und die Gärtnerei wieder aufgebaut werden. Studien aus der Nachhaltigkeitsforschung zeigen, dass Solavi-Betriebe widerstandsfähiger gegenüber Krisen sein können. Das Leibniz-Zentrum für Agrarlandforschung, ZALF, hat die Solavi-Apfeltrauben in Brandenburg wissenschaftlich begleitet und fand einen weiteren Aspekt, der Solavis resilienter gegenüber Krisen macht: die große Vielfalt an Kulturen, die Solavi-Betriebe für ihre Mitglieder anbauen. Das, so die Forschenden, trägt dazu bei, das Risiko von Ernteausfällen zu mindern. Die Betriebe werden dadurch widerstandsfähiger gegenüber klimatischen und ökologischen Veränderungen. Die Stärke von Solavis im Umgang mit Umwelt- und Klimarisiken geht bislang allerdings nicht automatisch mit einer breiten gesellschaftlichen Verankerung einher. Aktuelle Umfragen vom Leibniz-Institut für ökologische Raumentwicklung deuten darauf hin, dass Solavis und gemeinschaftsgetragene Wirtschaftsformen insgesamt vor allem bestimmte gesellschaftliche Gruppen erreicht. Über 60% der befragten Mitglieder haben einen Hochschulabschluss, über 10% sogar eine Promotion. Mehr als 97% der Befragten gaben an, weiß zu sein. Interessant ist, dass ein geringes Einkommen die Wahrscheinlichkeit eines Beitritts erhöht.
sagt Julia Roth-Hamel aus dem Forschungsteam. Wegen der solidarischen Finanzierungsansätze könnten auch Menschen mit wenig Geld Bio-Lebensmittel beziehen, so Roth-Hamel. Trotzdem stehen Solavies in Konkurrenz zum günstigen Supermarktangebot. Werden die Gemüsekisten zu teuer, kündigen Mitglieder. Einer, der die Bewegung seit vielen Jahren begleitet, ist Simon Scholl. Der gelernte Betriebswirt hat die Solavi-Kartoffelkombinat bei München mitgegründet und war in den vergangenen Jahren geschäftsführend im Netzwerk Solidarische Landwirtschaft tätig. Während der Corona-Pandemie ist das Interesse an Solavis stark angestiegen. Mit der Inflation und steigenden Energiepreisen hat es wieder abgenommen. Die Bevölkerung sei verunsichert, sagt Scholl. Fast alle Solavis suchen aktuell händeringend nach Mitgliedern. Einige kämpfen sogar ums Überleben. Der Preisdruck überträgt sich dann oft auch auf die Mitarbeitenden. Während der Anspruch ist, dass in Solavis gut bezahlt wird, entspricht dies nicht immer der Realität. Christina Steinmar hat an der TU Berlin Arbeitsbedingungen in Betrieben der solidarischen Landwirtschaft untersucht. Ihre Ergebnisse zeigen ein ambivalentes Bild. Einerseits berichten viele Beschäftigte von hoher Arbeitszufriedenheit, Sinnhaftigkeit und großer Wertschätzung ihrer Tätigkeit. Die Arbeit werde als gesellschaftlich relevant und erfüllend erlebt, so Steinmar. Gleichzeitig gibt es große Unterschiede bei der Bezahlung. Sie reicht von Unterschreitung des Mindestlohns bis hin zu überdurchschnittlichen Einkommen. Überstunden sind verbreitet und werden oft nicht ausgeglichen. Zudem berichten Beschäftigte davon, trotz Krankheit zu arbeiten oder regelmäßig über ihre eigenen Belastungsgrenzen hinauszugehen. Solavi versteht sich als Gegenmodell zu einem ausbeuterischen Agrarsystem, ist aber selbst nicht automatisch frei von herausfordernden Arbeitsrealitäten. Gerade weil Solavis Menschen ein Gefühl der Verbindung und der Gemeinschaft ermöglichen, besteht gleichzeitig die Gefahr von Selbstausbeutung, etwa aus Idealismus oder Verantwortungsgefühl gegenüber der Gemeinschaft, erklärt Simon Scholl. Gerade in Zeiten von Klimawandel, geopolitischen Konflikten und instabilen Lieferketten gewinnt die solidarische Landwirtschaft an Bedeutung. Globale Ernährungssysteme erweisen sich zunehmend als anfällig für Krisen, etwa durch Dürren, Pandemien oder Kriege, die Transportwege unterbrechen und Preise schwanken lassen. Solidarische Landwirtschaft macht sichtbar, dass Alternativen möglich sind und dass Landwirtschaft mehr sein kann als ein anonymer Produktionsprozess. Simon Scholl ist überzeugt, die Zeit der Solavis und der gemeinschaftsgetragenen Wirtschaftsweise steht erst noch bevor. Eine Rosenkohlpflanze sieht übrigens aus wie ein kleiner Baum, an dem lauter kleine Röschen wachsen. Falls euch Solavis interessieren, gibt es zum Beispiel die kleine Feldwirtschaft bei Landsberg mit mehreren Verteilstationen in Halle-Saale. Und diese existiert seit 2018 und online findet ihr diese unter kleinefeldwirtschaft.de.

0: Wir alle sind irgendwie auf das System angewiesen. Dass sauberes Wasser aus dem Hahn kommt, dass jemand die Mülltonnen leert, dass ein Rettungswagen kommt, wenn wir einen rufen. Darauf vertrauen wir. Wir wollen aber auch vom Staat in Ruhe gelassen werden. Er soll sich nicht einmischen in unsere privaten Unterhaltungen, unsere Schlafzimmer, unsere Tagebücher. Nur so kann so ein System funktionieren. Durch gegenseitiges Vertrauen. Aber in jedem System passieren Fehler. Es hängt sich was auf, es läuft was schief. Irgendwo tief drin, in den Einstellungen. Ich bin Serafin Dinges und mit meinen KollegInnen von netzpolitik.org habe ich ein Jahr lang Menschen getroffen, die plötzlich, ziemlich unerwartet, in einem Konflikt stecken. Und zwar mit dem Staat.
1: Der Anfang der Kriminalisierung der Augsburg Klimagerechtigkeitsbewegung.
2: Politik mache Abschreckung.
1: Als die Abteilung Staatsschutz plötzlich in aller Früh in einem Kinderzimmer stand.
2: Ich kann mir nichts anderes vorstellen. Es gibt keinen anderen Grund.
0: Wir hören von Hausdurchsuchungen.
3: Niemand von uns wusste, worum es geht. Wir waren einfach nur irgendwie in einer Schockstarre und hatten keine Ahnung, was passiert.
0: Von Überwachung.
4: Da mein Festnetztelefon eine gewisse Zeit lang.
5: Was der Gedanke war.
0: Von Einschüchterung.
5: Die Leuten wieder morgens um sechs. Also da kam sofort dieses Scheißgefühl hoch.
6: Und da waren die so, Moment, ich schau mal nach.
0: Und?
6: Hör ich so tippen.
0: Klar. Von Bürokratie.
6: Im System sehe ich hier keine Dienstaufsichtsbeschwerde von Ihnen.
0: Wir treffen KlimaaktivistInnen, PastorInnen, AkademikerInnen, Geflüchtete und JournalistInnen. Die alle eins gemeinsam haben.
7: Ein Polizist nach dem anderen in Uniform kommt rein.
0: Dass irgendwann
8: zwei Autos, mindestens drei Autos und
0: der Staat
8: Danke war,
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9: Und damit heiße ich euch herzlich willkommen. Schön, dass ihr wieder dabei seid zur Reihe Systemeinstellungen hier bei Radio Frei. In dieser fünften Folge, veröffentlicht im Sommer 2024 und mit dem Titel Kriminelles Klima, stehen die Klimaaktivisten im Fokus. Insbesondere die Geschichte der jungen Janika Pondorf, die mit 15 Jahren eine Hausdurchsuchung erleben musste, nachdem Greenpeace eine Sprühkreideaktion veranstaltete, bei der sie nicht einmal dabei gewesen sein soll. Warum wurde Janika von der Polizei wie eine gefährliche Kriminelle behandelt und warum sollte sie sich auf der Wache bis auf die Unterwäsche ausziehen? Bleibt gern dran und erfahrt mehr über die Anfänge der Augsburger Klimabewegung und die damit verbundene Kriminalisierung junger Aktivisten.
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3: Okay, also hallo, ich bin Janika, ich bin 19 Jahre alt. Ich bin seit 2019 klimaaktivistisch aktiv und mittlerweile aber gar nicht mehr in Deutschland.
0: Wir erreichen Janika Pondorf in Frankreich. Sie arbeitet dort als Au-pair, nachdem sie letztes Jahr ihr Abitur gemacht hat. Eigentlich kommt sie aus Augsburg, wo die heutige Geschichte passiert ist. Janika hat ein freundliches, rundes Gesicht und Locken und trägt eine Brille mit großen, runden Gläsern.
11: Kannst du dich ein bisschen noch selbst beschreiben? So, was für eine Art Mensch bist du?
3: Ja, ich würde sagen, ich bin ein ruhiger, aber sehr bestimmter Mensch. Und im Aktivismus war ich immer so in der Szene eher bürgerlich und eher brav.
0: Janika ist Klimaaktivistin. Mit 14 geht sie zum ersten Mal auf Demos, Fridays for Future. Und eigentlich fängt alles ganz harmlos an. Aber dann, kaum ein Jahr später, durchsuchen plötzlich PolizistInnen das Haus, in dem Janika mit ihrer Familie wohnt. Sie durchsuchen ihr Handy und ihr Tagebuch. Ich bin Serafin Dinges und ihr hört Systemeinstellungen. 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Heute die erste Folge einer zweiteiligen Geschichte. Teil 1: Kriminelles Klima.

0: Ende 2018 sagt die schwedische Schülerin Greta Thunberg zum ersten Mal auf großer Bühne:
1: We have run out of excuses and we are running out of time. Change is coming, whether you like it or not. The real power belongs to the people.
0: Ihre Botschaft reißt junge Menschen auf der ganzen Welt mit. Überall gehen vor allem SchülerInnen auf die Straße, um für mehr Klimaschutz zu demonstrieren. Meistens freitags. Der Beginn der Fridays for Future Demos.
2: Sie werfen der deutschen Politik vor, zu wenig gegen den Klimawandel zu tun. Keine Partei habe ausreichend Maßnahmen in ihren Programmen.
3: Da sind Leute, die sind im Durchschnitt wahrscheinlich 50, 55 und älter. Und die entscheiden gerade über unsere Zukunft.
4: Wir fordern Schüler und Studierende eine nachhaltigere Klimaschutzpolitik. Auch in Köln, hier sind es Tausende, viele zum ersten Mal.
5: India's capital is one of 1,000 cities where school children planned protests against grown-up inaction on climate change.
2: Weltweit waren Veranstaltungen an 1,500 Orten.
6: The largest climate protest since the start of the pandemic is taking place around the world.
7: Deswegen jede Woche streiken wir weiter. Kommt vorbei, ihr seid super.
8: Wir sind laut, weil man uns die Zukunft.
0: Mit dabei ist auch Janika.
9: Aber es war im ersten Moment schon so, dass ich mich nicht wirklich getraut habe, weil ich dachte, oh je, da mache ich aber ja was Verbotenes.
10: Also Schule schwänzen quasi freitags.
9: Genau, dann. Genau. Das wäre mir vorher auch nicht eingefallen. Und das hat schon
10: also hast du vorher schon mal Schule geschwänzt?
9: Nein, ich habe auch sonst nie Schule geschwänzt.
10: Okay.
9: Also das wäre mir nicht eingefallen und das hat schon wirklich viel Überwindung für mich gekostet.
0: Es ist ihre erste Demo im Januar 2019 in Augsburg. Janika ist damals 14 Jahre alt.
9: Und wir sind dann in der Pause gemeinsam losgelaufen. Wir hatten eine WhatsApp-Gruppe gegründet, quasi von den Leuten aus unserer Schule, die auf die Demo gehen wollen. Da waren mehrere hundert Leute drin. Und das war super aufregend, so was passiert jetzt, werden wir einen Verweis bekommen, wenn wir einen Verweis bekommen, wie gehen wir damit um?
0: 1500 Menschen kommen laut Polizei. Der Rathausplatz von Augsburg ist gut gefüllt. Zum Vergleich, die erste Demo in Berlin ist eine Woche später und dort kommen 5000 Leute. Dabei leben in Berlin über 10-mal so viele Menschen. Die erste Klimademo mit SchülerInnen in Augsburg war also ordentlich besucht. Und das, obwohl viele Schulen in Schwaben damals mit Konsequenzen gedroht haben. Von da an streiken in Augsburg regelmäßig SchülerInnen. Und Janika, die will nicht nur mitgehen, sondern auch mitgestalten. Sie hilft mit, die Demos zu organisieren, die Klimaforderungen zu entwickeln. Und sie findet Spaß daran, Sprüche zu skandieren.
9: Vorher in der Schule war ich umso ruhiger. Also da hat man das nicht so wirklich mitbekommen. Da war ich überhaupt nicht auffällig und dann da in dem Moment, wo ich das Megafon in der Hand hatte, habe ich gemerkt, das ist mein Ding, da gehe ich auf, macht mir Spaß. Und es hilft irgendwo auch gegen die Angst.
0: Ein Video von damals zeigt Janika mit einem Megafon auf einer Demo. Es regnet und sie steht am Rand der Menschenmenge, die an ihr vorbeizieht und ruft ihnen zu. Als sie merkt, dass sie gefilmt wird, lächelt sie ein bisschen schüchtern.
9: Man hat gemeinsam irgendwie so eine Energie, die man da rausschreit und ruft. Und irgendwie hat sich da ganz viel Emotionen zwischen den Demos angesammelt. Ganz viel Angst und ganz viel Empörung und auch irgendwie Hilflosigkeit. Und in dem Moment verbindet man sich und ruft das raus, was sich so lange angestaut hat.
10: Ja, was zum Beispiel? Sag mal ein paar Lieblingssprüche. Gibt es einen, der immer geht?
9: Ja, also es gibt so Sprüche, die sind zum Vor- und zum Nachrufen. Und was ich sehr gerne mag, sind diese Sprüche, das ist 1, 2, 3, 4 und dann rufen die anderen 1, 2, 3, 4 und dann für das Klima sind wir hier oder für euch alle sind wir hier und dann 5, 6, 7, 8 und dann die Kohlekraft wird fett gemacht und dann 9 und 10.
8: 9 und 10! Wir wollen eine Zukunft sehen!
0: Bis zum Herbst 2019 ist aus Fridays for Future eine internationale Bewegung geworden. Und nach Monaten der Proteste beginnt auch die Politik, die SchülerInnen wahrzunehmen. Im Oktober 2019 lädt der Augsburger Umweltausschuss drei SchülerInnen ein, eine Rede zu halten.
2: Augsburg soll eine Vorreiterrolle im Kampf gegen den Klimawandel einnehmen. Diesen Appell richteten die Mitglieder der Fridays for Future-Bewegung an die Stadträte im Umweltausschuss der Stadt.
0: Eine dieser drei SchülerInnen ist Janika. Sie sitzt also mit 14 Jahren an einer langen Tafel vor den versammelten PolitikerInnen der Augsburger Stadtregierung.
11: Die Stadtpolitiker zeigten große Anerkennung für die jungen Klimaaktivisten, forderten aber auch Verständnis, dass Entscheidungen in der Politik etwas länger dauern.
9: Und die PolitikerInnen haben eben argumentiert, als wenn wir nichts gesagt hätten. Und das fand ich in diesem Moment super frustrierend.
0: Für Janika ist dieser Moment ein Bruch. Sie fühlt sich überhaupt nicht ernst genommen, ist von den gekonnten rhetorischen Antworten der PolitikerInnen enttäuscht. Heute sagt sie, sie war naiv. Sie hatte gedacht, sie müsste nur die Aufmerksamkeit der Politik auf dieses wichtige Thema lenken und dann würden Taten schon folgen.
9: Und danach hat sich schon bei mir so ein bisschen die erste Welle quasi an Hoffnungslosigkeit eingestellt, die dann so über mich gekommen ist. Und es war schon so, dass ich mich dadurch jetzt nicht habe einschüchtern lassen oder so oder runterziehen lassen, sondern dass ich dann eben umso mehr dem entgegenwirken wollte und umso mehr Demonstrationen organisieren und noch größere Demonstrationen und noch mehr Leute ansprechen.
0: Janika will einen Gang höher schalten, damit der Staat sie ernst nimmt. Dabei ahnt sie noch nicht, wie ernst der Staat sie bald noch nehmen wird. Es ist der 20. Mai 2020, ein paar Wochen nach Beginn der Corona-Pandemie. Janika ist mittlerweile 15. Es ist ein halbes Jahr, nachdem sie sich im Umweltausschuss anhören musste, dass es in der Politik eben länger dauert. In Deutschland schöpfen viele Hoffnung, dass die Pandemie vielleicht doch nur ein paar Wochen dauert. Die Friseursalons öffnen wieder unter strengen Auflagen und die Bundesliga startet. Wenn auch vor leeren Rängen.
9: Ich weiß gerade gar nicht mehr, welcher Wochentag es war, aber es war auf jeden Fall unter der Woche.
0: Es ist ein Mittwoch, ganz früh am Morgen.
9: Also lag ich noch im Bett und habe geschlafen und es hat dann geklingelt, davon bin ich aufgewacht. Und ich dachte, es kommt vermutlich Post. Dann ist meine Mama aber sehr hektisch in mein Zimmer reingekommen und meinte, dass die Polizei da ist und dass sie zu mir wollen.
10: Was wusste deine Mutter, worum es geht? Wusstest du, worum es geht?
9: Niemand von uns wusste, worum es geht. Wir waren einfach nur irgendwie in einer Schockstarre und hatten keine Ahnung, was passiert. Die BeamtInnen standen dann in meinem Zimmer und haben uns nicht gesagt, was Sache ist. Und haben einfach nur irgendwie gesagt, dass ich mit ihnen mitkommen soll. Ich war noch nicht angezogen, hatte noch nicht Zähne geputzt, war gerade erst vor wenigen Sekunden aufgewacht.
0: Halb verschlafen und verwirrt geht sie mit der Polizei ins Wohnzimmer.
9: Und dann hatten sie irgend so einen Stapel Papiere in die Hand gedrückt und haben gesagt, dass sie eben einen Durchsuchungsbescheid haben. Und dass sie jetzt das Haus durchsuchen werden. Und haben aber in dem Moment auch noch nicht gesagt, worum es geht. Und dann haben wir das eben erfragt. Und dann haben sie geantwortet, dass es eben eine Aktion gab von Greenpeace, die gesprüht haben sollen.
0: Von der Graffiti-Aktion durch Greenpeace hatte Janika mitbekommen. Die war im November 2018, also 6 Monate vor der Razzia, in der Fußgängerzone von Augsburg. Da hatte Greenpeace zum Black Friday konsumkritische Botschaften vor ein paar Geschäfte gesprüht. Sowas wie, brauchst du das wirklich?
9: Ich wusste von dieser Aktion Bescheid. Ich war ja in der Klimagerechtigkeitsbewegung vernetzt, aber ich war bei dieser Aktion nicht dabei. Und ich wusste noch, dass damals besprochen wurde, dass es eine Aktion ist für Leute über 18 und dass es keine Sprühfarbe im klassischen Sinne sein wird, die permanent hält, sondern dass es Sprühkreide ist, die wieder abwaschbar ist.
0: Frau Janika liegt jetzt also ein Durchsuchungsbeschluss, in dem steht, dass sie verdächtigt wird, bei dieser Aktion mitgemacht zu haben.
12: Zu einem nicht mehr feststellbaren Zeitpunkt am 29.11.2019 zwischen 1.28 Uhr und 2.16 Uhr der Nacht vor dem Black Friday und gewollten Zusammenwirken mit mindestens 5 weiteren Personen an die Dabei entstand ein Sachschaden in Höhe von etwa 300 Euro, von etwa 250 Euro, 412,90 Euro, Sachschaden in Höhe von etwa 100 Euro.
0: Für ein gründliches Lesen fehlt Janika aber die Zeit. Denn währenddessen wachen Janikas 3-jähriger Bruder und ihre 13-jährige Schwester von dem ganzen Trubel auf und kommen in das ohnehin schon volle Wohnzimmer.
9: Also irgendwie, meine Mutter wollte gleichzeitig irgendwie mit mir gemeinsam klären, was da gerade passiert ist, beziehungsweise warum die BeamtInnen da sind. Gleichzeitig wollte sie aber auch bei meinen Geschwistern sein und die irgendwie beruhigen.
0: Und während Janika und ihre Mutter gleichzeitig auch noch versuchen, den Durchsuchungsbeschluss zu verstehen, holt die Polizei schon einen Grundriss des Hauses hervor.
9: Um irgendwie festzustellen, ob alle Räume an der richtigen Stelle sind oder ob noch zusätzliche Räume eventuell da sind, die nicht im Grundriss vermerkt sind. Dann haben sie gleichzeitig angefangen, Fotos zu machen. Sprich, in dem Moment war nicht arg viel Zeit, um wirklich zu verstehen, was Sache ist.
0: Die richtige Durchsuchung beginnt dann in Janikas Kinderzimmer.
9: Also zum Beispiel bei meinem Kleiderschrank haben sie alle Klamotten rausgenommen, die Nähte überprüft, ob da noch irgendwas sein könnte.
0: In so einem Durchsuchungsbeschluss, da steht ganz genau drin, wonach die Polizei suchen soll und darf. Bei Janika sind dort zwei Punkte aufgeführt. Mobiltelefone, Smartphones und Schablonen, Farbdosen und andere Werkzeuge für die Anbringung von Graffiti. Weder Smartphones noch Farbdosen lassen sich gut in den Nähten von Kleidung verstecken. Warum also dort suchen?
9: Ich nehme an, sie haben das als Vorwand genommen. Also die Durchsuchung als Vorwand genommen, um nach weiteren eventuellen Straftaten oder Indizien für Straftaten. Ich nehme an, sie haben vermutlich irgendwie Drogen gesucht. Da sind sie bei mir aber auch an der ganz falschen Adresse gewesen.
0: Wenn das stimmt, dann wäre das Verhalten der Polizei illegal gewesen. Es darf nur gesucht werden, was im Durchsuchungsbeschluss aufgelistet ist. In dem Moment hat Janika aber gar keine Zeit, darüber nachzudenken. Sie steht im Türrahmen und laut ihrer Erinnerung stehen 7 Polizistinnen in ihrem Zimmer und stellen es auf den Kopf.
9: Und ich weiß, dass meine Mama auch im Türrahmen stand und dass sie dann zu mir gesagt hat, oh, jetzt lesen Sie gerade dein Tagebuch. Und dann habe ich bin ich einen Schritt ins Zimmer reingegangen und habe geschaut, was sie da lesen und habe ihnen dann gesagt, dass es eben nicht aktuelle Einträge sind oder auch nicht die von vor einem halben Jahr, sondern irgendwie aus der 5. Klasse oder so. Und ja, das haben sie dann aber trotzdem gelesen. War schwierig in dem Moment. Also ich dachte mir, dass sie vermutlich danach suchen, irgendwie einen Eintrag zu finden, in dem ich sage, dass ich bei dieser Aktion teilgenommen habe. Den Eintrag gibt es nicht, weil ich bei der Aktion nicht teilgenommen habe und auch weil ich in dem Moment kein Tagebuch geschrieben habe. Aber umso weniger habe ich dann verstanden, dass sie in den alten Einträgen gelesen haben.
10: Schreibst du das Datum oben drauf auf die Seite?
9: Ja, es stand das Datum jeweils dabei.
0: Janika ist 15 Jahre alt und schaut dabei zu, wie eine Polizistin in ihrem Tagebuch liest, weil sie verdächtigt wird, vor einem halben Jahr bei einer Aktion dabei gewesen zu sein, bei der ein Sachschaden von rund 1000 Euro entstanden sein soll. Eine Aktion, bei der sie, wie sie beteuert, nicht dabei war. Die Staatsanwaltschaft Augsburg sagt uns auf Anfrage, man könne nicht mehr nachvollziehen, ob das Tagebuch gelesen wurde. Wenn ja, dann hätte man darin aber nur nach Schablonen gesucht. Am Ende nimmt die Polizei Janikas Handy mit.
9: Da wollten sie auch das Passwort wissen. Das habe ich ihnen dann auch gesagt, obwohl ich es nicht hätte sagen müssen. Aber das haben sie mir nicht gesagt, dass ich es nicht hätte sagen müssen. Zudem war ich so naiv, dass ich dachte, ich habe ja nichts zu verstecken. Habe ich auch nicht gehabt in dem Moment. Aber trotzdem ist es einfach eine super intime Sache, wenn alle Leute bei der Polizei einfach meine Nachrichten lesen können. Zudem habe ich Videotagebuch mit meiner besten Freundin geführt und habe täglich mehrfach Videos hin und her geschickt, wo ich meine Gedanken und Gefühle mit ihr geteilt habe. Also auch, dass solche Videos dann einfach von fremden BeamtInnen angeschaut werden können, ist schon irgendwie einfach ein sehr großer Eingriff in die Intimsphäre.
0: Die Polizei durchsucht fast das gesamte Haus, Janikas Zimmer und alle gemeinsam genutzten Räume, auch den Keller. Irgendwann erklärt ihr eine Beamtin, dass Janika auch mit aufs Revier muss. Sie soll in einem Polizeiauto mitfahren. Ihre Mutter muss getrennt zur Wache fahren. Aber bevor sich Janika ins Auto setzt, wird sie nochmal durchsucht. Auf der Straße, neben dem wartenden Polizeiauto. Es ist mittlerweile so 10 Uhr morgens.
9: Was ich in dem Moment eigentlich noch mit am unangenehmsten fand, war, dass wirklich während ich eben draußen... und es war so ein dicht buntes Neubaugebiet, also das haben meine Nachbarn alle gesehen. Aber währenddessen sind auch noch Nachbarn nach Hause gekommen, also unsere direkten Nachbarn. und haben sich logischerweise gefragt, was da gerade passiert. Und in dem Moment hat eben der Polizeibeamte gesagt, dass er damit rechnet, dass ich ihn angreifen kann und dass er mich deswegen jetzt absucht. Und das war schon wirklich sehr, sehr unangenehm und ich hätte in dem Moment gerne irgendwie meinen Nachbarn erklärt, was gerade passiert und dass das alles komplett unverhältnismäßig ist.
0: Janika ist 15, eine brave Schülerin. Und dann wird sie gerade vor ihrer Haustür von einem Polizisten abgetastet. Auf unsere Nachfrage erklärt die Polizei, Durchsuchungen können auch zum Zwecke der Eigensicherung der Polizeibeamten durchgeführt werden. Beispielsweise im Zuge von Kontrollen vor der Mitnahme in einem Dienstfahrzeug. Dies ist eine übliche Maßnahme und dient der Sicherheit der Einsatzkräfte. Auf der Wache angekommen, wird an Janika eine erkennungsdienstliche Behandlung durchgeführt. Die Polizei nimmt dann alle Merkmale einer Person auf, um sie leichter wiederzuerkennen. Zum Beispiel bei Protesten in der Zukunft.
9: Wie so Verbrecherfotos, wie man sich es eigentlich aus dem Krimi vorstellt. Oder wenn man so Fahndungsfotos sieht, muss man sich auf so einen Stern aufstellen und dann in alle Richtungen drehen. Und dann machen die so Fotos aus verschiedenen Perspektiven.
0: Dann wird Janika aufgefordert, sich bis auf die Unterwäsche auszuziehen.
9: Und sie haben meine Haut gescannt nach irgendwelchen Auffälligkeiten, also irgendwie Leberflecke, Muttermale, Piercings, Tattoos, Narben. Das alles haben sie dann, also alle Auffälligkeiten in ihrem Computer erfasst.
0: Janika erzählt uns, wie hilflos sie sich in dem Moment fühlt. Kaum weiß, was mit ihr passiert. Bis vor ein paar Stunden war sie noch eine ganz normale Schülerin und jetzt wird sie plötzlich behandelt wie eine Schwerverbrecherin. Das ist ein riesiger Bruch in ihrer Einstellung zum System. Für sie als, wie sie sich selbst beschreibt, braves Mädchen, ist die Polizei bisher nur Freund und Helfer gewesen. Sie kann sich nicht erklären, was hier gerade passiert. Die Polizei kommt doch nicht ohne Grund.
9: Also ich habe dann wirklich angefangen, an meiner Realität zu zweifeln und mich gefragt, aus welchem Grund sind sie jetzt da? Weil das, was sie vorgeben, da war ich nicht dabei und irgendwas wollen sie ja von mir.
0: Sie hat das Gefühl, dass da irgendwas nicht stimmt. Aber den Fehler, den sucht sie erstmal bei sich. Sie kann sich zu dem Zeitpunkt nicht vorstellen, dass es vielleicht die Polizei ist, die da gerade einen Fehler macht. Während die gerade das volle Programm abfährt, Hausdurchsuchung, Fahrt aufs Revier, Abtasten, Ausziehen, Fotos. Selbst wenn Janika bei der Aktion mit abwaschbarer Sprühkreide wirklich dabei gewesen wäre, ist das alles gerechtfertigt? Ich habe mal mit 15 was an die Wand meiner Schule gesprüht. Nichts Politisches. Ich dachte damals einfach, ich wäre Graffiti-Künstler. Wollte einfach mal was Verbotenes machen. Meine Bestrafung? Ich musste das Graffiti von der Wand schrubben und mich beim Reinigungspersonal entschuldigen. Zu Recht. Sorry nochmal. Mein Tagebuch wollte deshalb aber niemand lesen.
9: Und ja, ansonsten, glaube ich, habe ich erst im Nachhinein wirklich realisiert, was für ein tiefer Eingriff in die Privats- und Intimsphäre das ist, wenn einfach da BeamtInnen kommen und alles im kleinsten Detail anschauen. Man nichts, was noch so privat ist, irgendwie dann geheim halten kann.
0: In diesen Minuten auf der Wache, an diesem ganzen Tag, da passiert was mit Janika. Etwas zerbricht in ihr. Merken wird sie das erst viel später. Wir sprechen gleich darüber, wie es mit Janika weitergeht. Aber vorher bleiben wir noch mal kurz in der Polizeiwache. Dort sitzt an diesem Tag nämlich nicht nur Janika, sondern da ist noch ein anderer Klimaaktivist. Er heißt Ingo Blechschmidt.
13: Ich bin Ingo Blechschmidt, ich bin 35 Jahre alt. Seit der vierten Klasse bin ich mit Ausnahmen hier in Augsburg. Ich habe hier Mathe studiert, dann auch meine Doktorarbeit hier geschrieben.
0: Ingo ist ein hagerer Typ. Brille, Wanderschuhe. Und ich glaube, er wird es mir nicht übel nehmen, wenn ich sage, er ist durch und durch Mathe-Nerd.
13: Mein Forschungsgebiet ist die Topos-Theorie. Da geht es um das Studium von mathematischen Alternativuniversen, in denen nicht die üblichen Gesetze der Logik gelten, sondern leicht andere.
0: Mit Leidenschaft. Schon sein ganzes Leben lang.
13: Ich muss auch ganz ehrlich zugeben, ob ich da jetzt irgendwelche Beweise hinbekomme oder nicht, hat sicherlich absolut gar keine Auswirkung auf die breite Gesellschaft.
0: Er sagt, er war den Großteil seines bisherigen Lebens unpolitisch.
13: Hab nicht mal Zeitungen gelesen oder Nachrichten geschaut. Ich war so komplett in meinem Mathe-Ding drin.
0: Heute sieht er das anders.
13: Und wenn aufgrund der zunehmenden Erdaufheizung wie hier Probleme mit unseren menschlichen Grundbedürfnissen bekommen, bin ich mir auch ganz sicher, dass der Job des Topos-Theoretikers einer der ersten sein wird, der wegrationalisiert wird, und zwar völlig zu Recht.
0: Als Ingo um die 30 ist, hört er zum ersten Mal von den Fridays for Future Demos. Change is coming, whether you like it or not. Wie Anika ist auch er bei der ersten Demo in Augsburg dabei und sofort mitgerissen. Engagiert sich in der Organisation und meldet auch öfter mal Demos an, weil er einer der wenigen aktiven Volljährigen in der Bewegung ist. So wird er eine der öffentlich sichtbarsten Personen der Fridays for Future Bewegung in Augsburg. Und auch bei ihm steht am Morgen des 20. Mai 2020 die Polizei vor der Tür. Bei Ingo ist die Razzia um einiges schneller vorbei als bei Anika. Vielleicht, weil er älter ist. Vielleicht, weil er ein Mann ist. Vielleicht hat er einfach Glück. Trotzdem ist es für Ingo ein einschneidender Moment, der seine Sicht auf den Staat und die Polizei nachhaltig verändert.
13: Also ich war erstens völlig fertig mit den Nerven, weil das war ja der erste Polizeikontakt in meinem Leben. Hier spricht natürlich wieder dieses Privilegierte raus, wenn man männlich ist, weiß ist, akademisches Elternhaus und einfach nur sein Mathe-Ding durchzieht und da Doktorarbeit schreibt, dann wird man nur ein tolles Bild von der Polizei haben, weil man halt nur das Bild aus Kinderbüchern kennt und nicht im echten Leben anderweitig andere Erfahrungen machen muss.
0: Die Augsburger Polizei steht an diesem Tag aber nicht nur bei Anika und Ingo vor der Tür.
14: Ja, hallo, Rothenflechtschmidt hier.
0: Auch
14: hallo.
0: Bei Ingos Mutter wurde eine Hausdurchsuchung gemacht, weil Ingo noch bei ihr gemeldet ist. Sie ist promovierte Geografin, schreibt als Alpinjournalistin Texte über Berge und Wanderungen.
14: Ich bin viel in Bergen unterwegs, da sehe ich seit jeher das Zurückziehen der Gletscher. Und die Sache ist extrem wichtig und insofern stehe ich doch im Großen und Ganzen hinter allem.
0: Polizeikontakt hatte sie in dieser Form aber noch nie. Als am Tag der Durchsuchungen dann plötzlich etliche PolizistInnen vor ihrer Tür stehen, erkennt Gotlin sie zuerst gar nicht.
14: Ja, ich habe hier einen Balkon, der zur Straßenseite geht. Und das ist dann so, dass ich, wenn ich noch oben bin, im ersten Stock, wo mein Schlafzimmer ist, dass ich dann zu dem Balkon gehe und runterschaue, wer da klingelt. Und so war das auch damals. Und ich gehe da zum Balkon, schau runter und da stehen dann so circa 8 dunkelblau gekleidete Personen. Und ich habe die zuerst verwechselt, weil am Tag zuvor, da hatte ich Handwerker im Haus und die haben gesagt, sie kommen höchstwahrscheinlich morgen wieder. Und die waren auch blau angezogen und dann dachte ich zuerst, mein Gott, was kommen die denn so früh? Also so war das. Und dann hat sich herausgestellt, es ist die Polizei und sie haben einen Hausdurchsuchungsbefehl.
0: Die Beamtinnen erklären ihr, es geht um die Sprühkreideaktion von Greenpeace.
14: Also bei dieser Kreideaktion, da wusste ich überhaupt nicht, worum es geht. Die haben mir es aber schon irgendwie erklärt und sie müssen dieser Kreide.

0: Hi, jetzt. Ich muss hier kurz meine Ohrstöpsel reinstecken.
1: Ah, hallo Ole.
0: Hi.
1: Wobei erwische ich dich gerade?
0: Tatsächlich gestalte ich mal wieder, was in meinem Arbeitsalltag weniger vorkommt in letzter Zeit. Aber gerade ist es mal wieder soweit.
1: Was ist denn eigentlich deine Rolle? Weil ich habe das Gefühl, du hast bei fast allen Sachen bei Netzpolitik irgendwo deine Finger im Spiel.
0: Ja, genau. Also eigentlich angefangen habe ich mal als Grafiker, als Gestalter, weil es hieß, man braucht einen Grafiker. Aber als ich hier ankam, habe ich festgestellt, dass es andere Baustellen noch gibt oder viel größere Baustellen gibt. Und habe mir dann hier Aufgaben gesucht, wo ich der Meinung war, die sind zu doll liegen geblieben. Nämlich zum Beispiel das Fundraising, was im Prinzip fast gar nicht stattgefunden hatte damals, als ich kam, und habe mich dann primär darauf konzentriert. Und es hat sich dann mittlerweile so verselbstständigt und verstetigt. Jetzt bin ich eigentlich der Fundraiser.
1: Perfekte Überleitung, genau, weil ich rufe dich natürlich an, um dich zu fragen, warum HörerInnen denn an netzpolitik.org spenden sollten.
0: Ja, weil wir einfach gute Arbeit machen. Gehen einfach die ganze Zeit, wühlen wir durch Gesetze, gucken uns Gesetzanträge an, schreiben Pressemitteilungen und gehen den Staat und den Konzernen auf die Nerven, um aus diesem Meer an schlechten Nachrichten, die auf uns einpreschen, irgendwas Gutes rauszukriegen und die Welt zu einem besseren Ort zu machen und nicht zu verzagen. Das ist eigentlich der Grund.
1: Warum ist dieser unabhängige Journalismus gerade so wichtig?
0: Also wir hatten ja jetzt gerade die Thüringen-Wahl. Wir erleben einen gesellschaftlichen Rechtsruck und die Angriffe von autoritären Regimen auf Pressefreiheit nehmen einfach zu. Deutschland ist in der Pressefreiheits- im Pressefreiheitsranking nach unten gerutscht. Wir sehen Russland, Ungarn, überall nehmen quasi die Angriffe auf Presse zu. Und umso wichtiger ist es, dass man ich sag jetzt mal, ein Leuchtturmprojekt hat, was einfach unabhängig von Staat, Konzern oder irgendwas recherchieren und arbeiten kann. Das ist, glaube ich, enorm wichtig in den aktuellen Zeiten. Das geht nur durch Leserinnenfinanzierung bei uns.
1: Wenn ihr diesen unabhängigen, werbefreien, einzigartigen, habe ich was vergessen, Journalismus unterstützen wollt, dann findet ihr alle Infos unter netzpolitik.org/spenden. Vielen Dank, Ole.
0: Gerne, bis bald.
1: Weil Ingo damals nicht bei seiner Mutter war, musste kurzfristig noch die Wohnung von seiner Freundin durchsucht werden. Auf diesem Durchsuchungsprotokoll steht deshalb Gefahr im Verzug. Das heißt, es wurde angenommen, es geht eine dringende Gefahr von Ingo aus. Und für die sonst bei Durchsuchungen übliche Kontrolle durch eine Ermittlungsrichterin bleibt keine Zeit. Welche Gefahr? Auf unsere Nachfrage hin heißt es bestand die Gefahr eines drohenden Beweismittelverlusts. Beweise für eine Aktion, die ein halbes Jahr zuvor passiert ist. Eine Aktion, zu der sich Greenpeace Augsburg noch am selben Black Friday in einem Pressestatement bekannt hatte. Janika und Ingo waren dort nie Mitglieder.
2: Bei der Begründung der Polizei hieß es, dass eben Janika und Ingo durchsucht wurden, weil das waren die zwei, die man auf den Kameraaufnahmen identifizieren konnte.
1: Das ist Alexander May, ein weiteres Mitglied der Fridays for Future-Gruppe in Augsburg, den wir zusammen mit Ingo getroffen haben. Alexander findet es lächerlich, dass die beiden beschuldigt wurden.
2: Ingo hat eine sehr, ich sag mal, einzigartige Statur, sehr, sehr groß, sehr dünn. Von der Haltung her auch erkennbar. Ist jetzt kein Diss, aber man sieht schon, dass du es bist von weitem. Und auch sonst Brille, auch an den Haaren erkennbar, sonst was.
1: Es gibt noch einen weiteren Grund, warum Ingo und Janika den Vorwurf lächerlich finden. Und zwar finden sie die konsumkritischen Botschaften dieser Sprühkreide-Aktion gar nicht mal so gut. Die beiden sind nämlich, Achtung, Konsumkritik-kritisch.
3: Konsumkritik-Kritik heißt für mich, dass wir ablehnen, alle einzelnen Personen dafür verantwortlich zu machen, wie sie sich verhalten. Also wir glauben nicht daran, dass die große Veränderung dadurch kommt, dass wir uns alle an der eigenen Nase fassen und unser eigenes Verhalten hinterfragen, weil wir erstens nicht glauben, dass es funktionieren wird, dass wir so viele Leute erreichen werden. Zum Zweiten, weil wir es nicht für sozial gerecht halten, weil es einfach verschiedene Leute verschiedene Möglichkeiten haben und es oft einfach die klimafreundlicheren Möglichkeiten teurer sind.
1: Janika und Ingo glauben also nicht, dass die Sprühbotschaften der Greenpeace-Aktion die richtigen treffen. Sie wollen nicht das Kaufverhalten einzelner Menschen kritisieren, sondern sie fordern größere systematische Veränderungen.

0: Dass die Staatsanwaltschaft gegen Janika und Ingo ermittelt, hinterlässt also eine Menge Fragezeichen. Während des ganzen Prozesses durfte niemand auf der Seite der Beschuldigten jemals das belastende Videomaterial sehen. Greenpeace hatte Janika und Ingo solidarisch eine Anwältin gestellt, aber auch die bekamen auf Nachfragen beim Gericht keinen Einblick. Uns sagt die Staatsanwaltschaft, dass das bei Videomaterial manchmal kompliziert sei. Aber dass die Beschuldigten jederzeit bei der Staatsanwaltschaft vorbeikommen hätten können, um sich die belastenden Videos anzuschauen. Das sei wohl nicht passiert. Ingo jedenfalls erzählt uns, sie hätten die Videos nie gesehen. Ingo bezeichnet diesen Vorfall als den Beginn der Kriminalisierung der Klimabewegung in Augsburg.
1: Weil wir halt bis dato überhaupt nicht reflektiert waren bezüglich der Rolle der Polizei oder auch allgemeiner der Rolle des Staates in der Klimakrise. Wir dachten mehr oder weniger, passt schon alles in Deutschland, läuft alles in Ordnung. Wir müssen jetzt irgendwie die Politiker darauf hinweisen, dass es die Klimakrise gibt. Sobald sie aber das dann verstanden haben, werden auch die sich ganz toll darum kümmern.
0: Er, Janika und andere in der Bewegung sehen die Hausdurchsuchung als einen klaren Einschüchterungsversuch. Sie verstehen nicht, warum sie überhaupt verdächtigt wurden. Und selbst wenn die Vorwürfe zugetroffen hätten. So ein Riesenaufgebot wegen ein bisschen Sprühkreide? Sie vermuten dahinter mehr. Und in Augsburg wurde damit eine Entwicklung losgetreten, die jetzt schon über 4 Jahre andauert.
1: Und die Hausdurchsuchung hat uns da dann halt wirklich wachgerüttelt und verschiedene Reflexionsprozesse in Gang gesetzt. Und so auch den Nährboden bereitet für das Klimacamp und dann für alle Aktionen, die daraus hervorgingen.
0: Das Klimacamp, von dem Ingo hier spricht, das ist der nächste Schritt in der Eskalation zwischen Stadt und AktivistInnen.
1: Wäre die Hausdurchsuchung vorher nicht gewesen, weiß ich nicht, ob wir so ein Klimacamp gegründet hätten. Ja, also die Hausdurchsuchung war schon der Beginn von einer langen Entwicklung.
0: Das Klimacamp ist eine dauerhafte Versammlung vor dem Rathaus, wo Mitglieder von Fridays for Future Augsburg nun schon seit Jahren demonstrieren. Darüber mehr in der nächsten Folge. Vorher aber zurück zu Janika.
2: Dann dachte ich, ich habe damit abgeschlossen, aber unterschwellig war es noch nicht weg.
0: Auch Janika ist bei der Gründung des Klimacamps dabei. Die ersten Monate ist sie mitgerissen von der neuen Energie.
2: Und dann ging es irgendwie eine ganze Zeit lang, dass ich einfach weitergemacht habe, als wäre nichts. Und dann hat es mich eingeholt und dann ging auf einmal gar nichts mehr.
0: Ungefähr ein Jahr nach der Hausdurchsuchung bekommt Janika plötzlich Flashbacks. Wenn sie auf der Straße unterwegs ist und Polizeibeamtinnen sieht, in Uniform, dann beginnt sie zu dissoziieren.
2: Dissoziiert heißt, dass ich mich quasi von der wirklichen Welt so emotional abgespalten habe und dass ich dann in der Situation erstarrt bin. Und das ist dann auch also gefährlich, wenn man so draußen unterwegs ist, weil man draußen ja immer wieder PolizeibeamtInnen begegnet und wenn man das nicht kontrolliert beenden kann, eben diese Flashbacks und Dissoziationen, kann man eigentlich nicht alleine rausgehen.
3: Wie sieht so eine Szene aus, wenn du jetzt mit Freundinnen unterwegs bist? Was sehen die und was geht gleichzeitig bei dir vor?
2: Also ich habe eine ganze Zeit lang dann vermieden, in solche Situationen zu kommen. Das heißt, ich bin gar nicht erst rausgegangen, aber ab dem Moment, wo ich wieder rausgegangen bin, auch mit FreundInnen, habe ich denen dann meinen Ammoniak gegeben. Das ist so eine kleine Ampulle, wenn man durchbricht, sehr stark riecht. Und die konnten sie mir dann unter die Nase halten, um mich aus einer Dissoziation wieder rauszuholen. Sprich, ich bin dann mit Freunden draußen gewesen, habe eine Polizei gesehen, bin in dem Moment erstarrt. Meine Freundinnen haben das gemerkt und haben dann schnell reagiert, weil ich ihnen vorher das Ammoniak gegeben habe, die Ampulle zerbrochen, mir unter die Nase gehalten. Und dann bin ich langsam wieder in die Realität zurückgekehrt.
0: So geht es einige Monate für Janika. Dann im November 2021, 1,5 Jahre nach der Hausdurchsuchung, kommt die Einstellung des Verfahrens.
1: Das Verfahren gegen Janika und mich wurde dann auch 1,5 Jahre später sang- und klanglos eingestellt. Beweise wurden nie vorgelegt, Anklage wurde nie erhoben.
0: Ingo und Janika bekommen einen maximal sachlichen Brief zugeschickt.
4: Das Ermittlungsverfahren wird gemäß § 170 Absatz 2 Strafprozessordnung eingestellt.
0: Na dann, ist ja alles geklärt. Janika geht zu dieser Zeit wegen ihrer posttraumatischen Belastungsstörung ein halbes Jahr lang in stationäre Behandlung. Sie ist zu dem Zeitpunkt 16 Jahre alt und entscheidet sich wegen der Behandlung, eine Jahrgangsstufe in der Schule zu wiederholen.
2: Also es war so, dadurch, dass ich so lange in stationärer Therapie war und ich hätte dann, wenn ich wieder rausgekommen bin, hätte ich direkt mein Abitur gehabt. Das hat dann nicht funktioniert. Das heißt, ich bin dann freiwillig zurückgetreten und habe dann ein Jahr später Abitur gemacht.
0: Heute, mit 19, kann Janika gut darüber sprechen. Sie hat keine Flashbacks mehr, dank Jahren an Therapie.
2: Ja, also mittlerweile kann ich es einordnen. Mittlerweile kann ich darüber sprechen, ohne dass ich währenddessen Flashbacks bekomme oder dissoziiere. Das war früher so nicht möglich. Und ich kann auch wieder alleine auf die Straße gehen. Ich habe nicht mal mehr immer Ammoniak dabei. Von daher, also es geht mir sehr viel besser. Ja, und ich kann da relativ distanziert drüber reden. Ich merke aber schon auch, dass es mir trotzdem noch nahe geht, drüber zu reden. Also es ist nicht, dass es mich komplett emotional kalt lässt, aber ich kann damit umgehen.
0: In Augsburg, während Janika in Therapie ist, geht das Klimacamp weiter. Ihre MitstreiterInnen halten die Stellung vor dem Rathaus. Jeden Tag. Jede Nacht. 4 Jahre lang. Und der Konflikt zwischen Staatsschutz und AktivistInnen, der fängt gerade erst an. Systemeinstellungen ist eine Produktion von netzpolitik.org, dem Medium für digitale Freiheitsrechte. Host und Producer bin ich, Serafin Dinges. Redaktion Anna Biselli, Chris Köver, Ingo Dachwitz und Sebastian Meineck. Titelmusik von Daniel Laufer. Zusätzliche Musik von Blue Dot Sessions und mir. Coverdesign Lea Binsfeld. Besonderen Dank an Lara Seemann und Lena Schäfer.

Das war die fünfte Folge von Systemeinstellungen mit dem Titel Kriminelles Klima, veröffentlicht im Sommer 2024. Hier ging es um Janika Pondorf, eine junge Klimaaktivistin, die nach einer Kreideaktion von Greenpeace eine drastische Hausdurchsuchung durch die Polizei erlebte. Systemeinstellungen ist eine Podcast-Reihe von netzpolitik.org, die Geschichten von Menschen erzählt, die plötzlich ins Visier des Staates geraten. Die Serie beleuchtet, wie weit der Staat bei der Verfolgung von Aktivisten gehen kann und hinterfragt die Grenzen staatlicher Macht. Ihr könnt die Reihe auf netzpolitik.org/Systemeinstellungen nachhören. Jetzt wünsche ich euch noch viel Spaß beim weiteren Programm von Radio Frei.

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1: Hallo, ich begrüße euch bei Radio Frei zu einer Stunde Jazz. Heute hören wir Shorty Rogers und seine Big Band. Shorty Rogers spielt Trompete, Flügelhorn und vor allem schreibt er herrliche Arrangements für Big Bands. Er hat viele, viele Aufnahmen in den 50er Jahren gemacht, lebte zu der Zeit in Los Angeles und hatte sehr viele geniale Musikerkollegen mit in seinen Bands. Er hat auch die Arrangements sehr filigran ausgearbeitet, zum Beispiel auch eine Stimme für Horn und Tuba oft geschrieben, so ein bisschen in Anlehnung an die Birth of the Cool Band von Miles Davis vielleicht. Einige Musiker aus dieser Band sind dann schlussendlich auch bei ihm in der Big Band gelandet. Es ist eine sehr flotte, intensive Musik und sie hat, obwohl sie so locker daherkommt, tatsächlich ordentlichen musikalischen Tiefgang. Ich wünsche uns jetzt viel Spaß.

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3: Hallo und herzlich willkommen zu einer neuen Ausgabe des Süd-Nordfunk, der Magazinsendung des IZ3W. Zu hören auf Radio Dreieckland in Freiburg auf der 102,3 oder in einem der vielen freien Radios in Deutschland. Diese Ausgabe Nummer 144 startet mit unserer diesjährigen Sendereihe Frieden gestalten, wie geht das? Was genau dahinter steckt, das erfahrt ihr gleich in einem Gespräch mit meiner Redaktionskollegin. Und wir stellen euch in dieser Sendung gleich zwei Friedensinitiativen vor. Einmal aus Israel und den palästinensischen Gebieten, eine andere aus der kolumbianischen Stadt Medellin. Außerdem im Programm ein kritischer Blick auf die Atomenergie 40 Jahre nach der Reaktorkatastrophe von Tschernobyl. Mein Name ist Christian Konde. Hallo!

0: Das war Milo Jota aus Argentinien mit Luciérnagas, einer Coverversion des Klassikers von Silvio Rodriguez. Ihr hört den Süd-Nord-Funk und jetzt kommen wir hierzu.
1: Was bedeutet Frieden für dich?
2: Frieden schafft man nicht nur mit ballistischer Bedrohung.
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2: Das Erfahrungswissen dieser FriedensarbeiterInnen kann helfen, den Glauben an die eigene Gestaltungskraft nicht zu verlieren.
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0: Frieden ist keine Utopie, sondern eine Entscheidung. Ja, Martina, Süd-Nordfunk-Kollegin hier bei mir im Studio. Wir hörten den Jingle, den wir für unsere Sendereihe Frieden gestalten, wie geht das, produziert haben. Martina, warum eine Sendereihe über Friedensarbeit, wo es doch momentan eher danach aussieht, dass sich kriegerische und bewaffnete Konflikte weltweit ausbreiten? Wäre es da nicht angebracht, auf die Hintergründe und Folgen dieser Konflikte zu schauen?
3: Ja, auch gut. Aber ich sage, das eine tun und das andere nicht lassen. Und ja, inzwischen lebt halt ein Viertel der Weltbevölkerung in Konfliktgebieten. Die Plattform Warwatch zum Beispiel, die haben 112 bewaffnete Konflikte im Zeitraum zwischen 2024 und 2026 verzeichnet. 34 internationale, 78 regionale. Also von daher gebe ich dir recht, es sind Zeiten von Konflikten. Seit 11 Jahren steigen außerdem die Militärausgaben jährlich an.
0: Aber dennoch, warum macht der Süd-Nord-Funk dann eine Sendereihe über Friedensarbeit?
3: Naja, einfach weil darüber tatsächlich immer weniger berichtet wird. Obwohl ja Friedensarbeit, also vor allen Dingen so das wirkliche Arbeiten an der Basis, das findet täglich statt. Aber leider eben auch immer schlechter finanziert. Es gibt relativ wenig Wissen, würde ich mal so sagen, in der Öffentlichkeit über dieses Klein-Klein der Friedensarbeit. Aber es gibt immer mehr Halbwissen über ballistische Waffen. Das Militärische, das dominiert halt die Medien und das hat eben Einfluss und vergrößert eben auch diesen blinden Fleck über Friedensbemühungen.
0: Während aber gleichzeitig so der traditionelle Pazifismus ein bisschen belächelt wird, oder?
3: Das ist eigentlich nicht Thema unserer Sendereihe zum Frieden. Wir werden militärische Einsätze weder pauschal verdammen noch pauschal befürworten, denn die Welt ist extrem komplex, jeder Konflikt ist komplex. Und ich würde mal sagen, Patentrezepte gibt es da nicht.
0: Und mir ist auch aufgefallen, es gibt immer weniger Berichte über Friedensstrategien, die ja in der Tat sehr kontextgebunden sind, oder über theoretische Ansätze von Friedensinitiativen, von Konflikttransformation, über Transitional Justice und so weiter. Und noch weniger wird über die unermüdliche professionelle Arbeit von FriedensarbeiterInnen berichtet.
3: Ja, genau, das meinte ich gerade. In einem Interview des Süd-Nordfunk letztes Jahr mit Friedensaktivisti aus dem Sudan kam genau das zur Sprache. Berichtet wird sehr viel über die Gräueltäter und Täterinnen, das ist auch richtig so, aber eben gar nicht mehr über lokale Friedenskräfte. Und das ist eben schlecht, das verzerrt halt das Bild über die Menschen im Sudan und ich glaube, das ist genauso bei anderen Ländern. Sie werden irgendwie zu reinen Opfern oder wilden KämpferInnen degradiert und die Friedensinitiativen zu porträtieren, das soll so ein Gegengewicht sein. Diese Darstellung von so verfeindeten Ethnien oder wilden Banden in den hiesigen Medien sehr stark. Also Menschen, die erbittert brutal kämpfen. Aber so die Friedensbemühungen, die kommen dann oft von der UN, von nordischen Entwicklungsagenturen, aus reichen Ländern, die dann den Frieden bringen sollen. Das ist jetzt natürlich ein bisschen holzschnittartig dargestellt, das weiß ich. Mhm. Aber genau diese Wahrnehmung ist hierzulande eben in der Öffentlichkeit unglaublich dominant. Und mit diesen Bildern wird auch Politik gemacht, aktuell eben eher für Aufrüstung.
0: Mit dem Blick nach Afrika auch nochmal, zwischen Kongo und Ruanda wurde Damit rühmt sich zumindest US-Präsident Donald Trump, endlich ein Friedensabkommen unterzeichnet, ja vor kurzem.
3: Frieden beginnt aber nicht mit einer Unterschrift auf irgendeinem Stück Papier, sondern eben mit dieser harten, oft langjährigen Arbeit daran, so eine zerrissene Gesellschaft wieder zusammenzubringen. Also Unrecht aufarbeiten, Versöhnungsarbeit, Reintegration von KämpferInnen, KindersoldatInnen, Riesenthema. Abbau von Feindbildern oder auch so die Ursachen eines Konfliktes wirklich mal offen zu legen, nach Lösungen zu suchen, Gewaltprävention, all das und ja, noch viel mehr. Und genau das fehlt eben jetzt in der DR Kongo. Ich bin da eher pessimistisch, wie es weitergeht. Und das haben wir auch gesehen, die Kämpfe zwischen M23 und der Armee, der Regierung, die gehen weiter.
0: Vermutlich ist das auch ein Grund, warum es so weltweit gerade eher weniger Geld für Friedensarbeit gibt, oder?
3: Also es gibt immer größere Budgets und Sonderbudgets für Aufrüstung. Weltweit werden laut SIPRI 2.788 Milliarden US-Dollar für militärische Zwecke ausgegeben, aber nur 83 Milliarden für diesen gesamten Bereich Entwicklungszusammenarbeit, humanitäre Einsätze. Und davon wiederum ist eben nur ein kleiner Teil für Friedensarbeit. Also so ganz genaue Zahlen dazu gibt es nicht. Man sieht schon, das ist ein echtes Ungleichgewicht. Und ja, die Budgets schrumpfen auch in Deutschland.
0: Und was genau ist in der Sendereihe Frieden gestalten? Wie geht das? Was ist denn genau die Nord-Süd-Perspektive?
3: Wir wollen vor allen Dingen Stimmen von FriedensarbeiterInnen aus dem globalen Süden hörbar machen, die so an der Basis arbeiten, aber auch ExpertInnen. Nur wir wollen eben nicht Menschen hier in Europa direkt befragen.
0: Nun sind ja je nach Konflikt militärische Einsätze, bei der UN oft Peace Enforcement genannt, oft die letzte Hoffnung, auch für die Bevölkerung. Ich denke da zum Beispiel an die UN-Missionen in Liberia, im Kongo oder aber auch in Mittelamerika.
3: Und je nach Art des Konfliktes sind so militärische Einsätze, würde ich sagen, auch absolut notwendig. Also mich hat persönlich zum Beispiel geprägt, dass diese UN-Friedensmission damals in Ruanda 1994 dem Genozid tatenlos zusehen musste, weil sie eben nicht eingreifen durfte. Ja, sie musste halt zusehen. Also ich würde mal sagen, wir wollen und werden in der Sendung keinen bedingungslosen Pazifismus abbilden. Das ist auf keinen Fall unser Anliegen.
0: Also jeder Konflikt muss sehr genau angeschaut werden. Und so ein pauschaler Rundum-Pazifismus ist da sicher auch keine Lösung. Es gibt interessanterweise ja auch einen Zweig im Journalismus, der sich Peace Journalism nennt. Was ist das genau?
3: Einfach mal zur Erinnerung, ich meine, Medien sind sozusagen die vierte Macht im Staate. Sie sind einflussreich, aber auch gefährdet, wie der jüngste Bericht der Pressefreiheit, das ist ja jetzt gerade rausgekommen, erneut nochmal gezeigt hat. Und vor allen Dingen in Konfliktregionen gibt es sehr viel Repression gegen Medien. Ein Phänomen auch des aufsteigenden Autoritarismus. Und Peace Journalism ist ein Konzept, was eben genau das Gegenteil will. Und JournalistInnen dazu ausbildet, eben medial einen Beitrag eher zur Befriedung zu leisten. Und das ist ein sehr komplexes Feld.
0: Das Radio Milcolin in Ruanda ist ein historisches Gegenbeispiel zu Peace Journalism, weil es steht eigentlich für Hetze und Propaganda.
3: Als die Rolle dieses sehr gewalttreibenden Journalismus in Anführungszeichen in dem Radio bekannt wurde, also diese Aufrufe zum Töten, die Indoktrinierung und all das, da haben JournalistInnen eigentlich weltweit angefangen, konkrete Konzepte zu entwickeln, Leute auszubilden. Wie kann man Medienarbeit eben friedensfördernd statt kriegstreibend einsetzen? Im Kongo, in Mali, in Kolumbien, also in Ländern mit sehr vielen Konflikten, wissen die Menschen durchaus um die Bedeutung von Friedensjournalismus. Das ist einfach dort ein wichtiges Konzept. Es wird unterrichtet. Es gibt ganze Forschungsinstitute dazu, die das hervorgebracht haben. Und die wollen dieser Kriegspropaganda und diesen einseitigen Berichten eben entgegenstehen.
0: Mhm. Noch ein Punkt zum Schluss. Es gibt gerade aus dem globalen Süden auch Kritik an diesem Konzept des liberalen Friedens, des Liberal Peace und auch an dieser mittlerweile sehr gewachsenen Friedensindustrie, so einer Peace Industry. Was kannst du dazu sagen?
3: zusammengefasst ist damit das Überstülpen, würde ich mal sagen, von fertigen Konzepten der Friedensarbeit oder dieser Friedensmission gemeint. Denn Friedenskonzepte und ihre Finanzierung ist ein Bereich, der eben nicht frei ist von hegemonialen Machtinteressen. Und ich denke, dass wir dazu auch einiges hören werden von den Menschen aus lokalen, konkreten Friedensinitiativen, die wir befragen werden.
0: Frieden gestalten, wie geht das? So heißt die neue Sendereihe innerhalb des Süd-Nordfunk. Vielen Dank, Martina, aus der Redaktion.
3: Gerne.

Wake of the Nation der südafrikanischen Band National Wake. Ein Lied aus den späten 1970er Jahren, also noch zu Zeiten der Apartheid. Wir haben es gerade besprochen, der Süd-Nord-Funk widmet sich dieses Jahr verstärkt zivilgesellschaftlichen Friedensinitiativen. Eine Voraussetzung von Frieden ist immer auch der Umgang mit der bereits geschehenen Gewalt und dem aus ihr erwachsenen Leid. Der Weg dorthin führt oft über Vergebung. Das zeigt die Initiative Parents Circle Families Forum. Sie bringt seit fast 30 Jahren israelische und palästinensische Familien zusammen, die durch den Nahostkonflikt Angehörige verloren haben. Auch die israelische Aktivistin Robi Damelin, die Palästinenserin Leila Al-Sheikh und die in Berlin lebende Israelin Verit Berman. Sie erzählen in dem folgenden Beitrag meiner Kollegin Eva Gutensohn von persönlichem Verlust, von der Arbeit an Schulen und in Dialoggruppen, von Vergebung als innerem Befreiungsakt und von der Überzeugung, dass Frieden nicht von Regierungen verordnet werden kann, sondern in der Zivilbevölkerung wachsen muss.

0: Mein Name ist Robbie Damelin und ich bin dem Parent Circle beigetreten, nachdem ich meinen Sohn David verloren hatte. Er wurde von einem palästinensischen Scharfschützen getötet.
1: Berit Behrmann lebt in Berlin und kam über Umwege zum Parent Circle. Ihre sogenannte Eintrittskarte in die Organisation war ebenfalls ein persönliches Schicksal.
2: 9 Monate, nachdem ich Israel verlassen habe, im Jahr 2003, ist meine Mama bei einem Selbstmordattentat in Jerusalem ums Leben gekommen. Und 20 Jahre später bin ich Parent Circle beigetreten.
1: Laila Al-Shehs Geschichte beginnt früher mit einem Leben unter Besatzung, mit Checkpoints und Einschränkungen, die für PalästinenserInnen Alltag sind.
3: I became a member in the Parent Circle after I lost my son Kosai. He was 6 months old.
4: Ich bin dem Parents Circle beigetreten, nachdem ich meinen Sohn Kusai verloren hatte. Er war 2002 6 Monate alt, als israelische Soldaten in jener Nacht in unser Dorf kamen und Tränengas einsetzten. Dadurch wurde er sehr krank. Als wir versuchten, ihn in ein Krankenhaus in Bethlehem zu bringen, hielten uns die israelischen Soldaten mehr als 5 Stunden lang auf. Und als wir schließlich das Krankenhaus erreichten, sagte der Arzt, es ist zu spät, um sein Leben zu retten.

0: Ruby Damelin stellte sich 3 Jahre nach dem Tod ihres Sohnes eine Frage, die sie nicht mehr schlafen ließ.
1: They caught the man who killed him.
2: Sie haben den Mann gefasst, der ihn getötet hat. Und das stellte mich vor ein riesiges Dilemma. Denn ich hatte mich für den Frieden eingesetzt und von Versöhnung gesprochen. Aber das war eine Bewährungsprobe. Meine ich wirklich, was ich sage? Nach 3 Monaten habe ich einen Brief an die Eltern des Mannes geschrieben, der ihn getötet hat. Und 2 Palästinenser aus unserer Gruppe haben den Brief überbracht.
0: Die Antwort, die zurückkam, war kein Zeichen der Versöhnung. Der Mann, der David getötet hatte, schrieb, sie sei verrückt und solle seine Familie in Ruhe lassen. 10 Menschen habe er getötet, um Palästina zu befreien. Und trotzdem war Ruby nicht enttäuscht.
2: Ich wusste von seinen Eltern, dass er als kleines Kind mit ansehen musste, wie sein Onkel von der israelischen Armee getötet wurde. Dann verlor er noch 2 weitere Onkel im 2. Aufstand. Ich glaube, er ist auf einen Weg der Rache geraten. Das bedeutet nicht, dass ich irgendeiner Gewalt das Wort rede. Aber es bedeutet, wenn ich verstehe, warum, dann kann das der Beginn eines Gesprächs sein.
0: Der Parent Circle Families Forum, kurz PCFF, ist eine Organisation aus israelischen und palästinensischen Angehörigen, die durch den Konflikt Familienmitglieder verloren haben. Gegründet 1995, zählt er heute über 850 Mitgliedsfamilien. Es ist keine Partei, kein politisches Programm. Nur Menschen, die wissen, was Verlust bedeutet, auf beiden Seiten.
2: Seit dem 7. Oktober sind noch viele mehr dazu gekommen. Über 80 neue Mitglieder. Das ist fast ein Wunder, wenn man bedenkt, wie kurz das alles erst zurückliegt.
3: Es war für mich eine sehr, sehr wichtige Gruppe, vor allem direkt nach dem 7. Oktober, der mich zum einen sehr hart retraumatisiert hatte und zum anderen einem in so eine Realität reingeworfen hat, in der alle erwarten, dass man sich für eine Seite entscheidet. Da haben wir uns oft online getroffen, gerade in der ersten Zeit danach. Und das war so eine Insel von Sanity, wie heißt es? Also von Empathie und Mitgefühl.
0: Der Parent Circle hat 2 Büros. Eines in Tel Aviv, eines in Beit Yala im Westjordanland. Er wird von 2 Frauen geleitet. Die Arbeit des Parent Circle ist zutiefst menschlich. Begegnung statt Theorie und Schmerz statt Parole. Über Jahre besuchten palästinensische und israelische Mitglieder in Tandems Schulen. Eine palästinensische Person, eine israelische. Sie erzählten, was sie verloren hatten.
3: Es ist ganz schön schwer, einen Mensch weiter zu dehumanisieren oder weiter als nicht menschlich zu sehen, wenn man den in den Augen schaut und die Person von der eigenen Verlust erzählt. Und noch schwerer ist es, wenn die Person, der angeblicher Feind, der halt als weniger als Mensch angesehen wird, zusammensitzt und zusammen die Geschichte erzählt mit einer von unseren.
0: Ruby Damelin beschreibt, was passiert, wenn man in eine jüdische Schulklasse geht und sie fragt, wer jemals mit einer Palästinenserin ein wirkliches Gespräch geführt hatte.
2: Es wird wahrscheinlich eine einzige Person in der Klasse sein. Wer spricht Arabisch? Vielleicht noch eine. Wer war schon im Ausland? Wahrscheinlich fast alle. Und da beginnt man zu begreifen, wie abgeschnitten sie voneinander sind. Und genau das ist unsere Arbeit, diese Abgeschnittenheit zu überwinden. Denn diese Abgeschnittenheit erzeugt Angst. Angst vor dem anderen. Und aus dieser Angst wird Hass. Und aus dem Hass wird Gewalt.
0: Seit 3 Jahren aber darf der Parent Circle nicht mehr an israelische Schulen. Der Bildungsminister hat es verboten. Die offizielle Begründung, die Organisation verherrliche Terrorismus, weil sie gemeinsam mit PalästinenserInnen trauert. Die eigentliche Begründung, sagt Werit Beermann, hat die Regierung unfreiwillig selbst verraten.
3: Weil wenn wir unsere Geschichten erzählen in Schulen, dann gefährden wir die zukünftigen Soldaten. Weil wenn die Soldaten PalästinenserInnen als Menschen sehen, dann wären sie halt schlechtere Soldaten. So. Deshalb dürfen wir nicht mehr in Schulen rein. Dagegen gehen wir immer wieder vorgerichtlich.
0: Neben den Schulbesuchen gibt es Dialoggruppen, mononationale und binationale. Eine Frauengruppe, Workshops, Vorträge. Online-Treffen, seit der 7. Oktober die physische Begegnung unmöglich gemacht hat. Und einmal im Jahr die gemeinsame Gedenkzeremonie.

0: לכולם וברוכות הבאות לטקס יום הזיכרון הישראלי-פלסטיני ה-21 של תנועת לוחמים לשלום ופורום המשפחות השכולות הישראלי-פלסטיני. מרחבן ואהלן וסהלן בכם. במראסם אחיה א-זכרה אל-ישראלי אל-פלסטיניה אל-חדיה ואל-עשרין ומונתדה אל-עאילת א-ת'קלה אל-ישראלי אל-פלסטיני.
1: Seit 21 Jahren machen wir das gemeinsam mit Combatants for Peace. Die ersten Zeremonien waren eher klein, da waren 200-300 Leute im Publikum. Und im Jahr 23 wurde das im Park Hayakon, in einem großen Park in Tel Aviv, gehalten mit über 15.000 ZuschauerInnen.
2: Heute wird die Adresse erst am Morgen der Veranstaltung bekannt gegeben. Die Atmosphäre in Israel ist zu gefährlich geworden.
1: Letztes Jahr auch einmal richtige Gewalt. Da war eine richtig gewaltvolle Demonstrationen und Attacke auf eine Synagoge in Ra'anana, wo BesucherInnen von dieser Zeremonie wirklich verprügelt wurden.
2: Ein Mitglied des Parent Circle, ein junger Krankenpfleger namens Tamam, wurde von der israelischen Armee erschossen. Ein anderer bekannter Friedensaktivist im Westjordanland von einem gewalttätigen Siedler ermordet. Die Friedensarbeit hat ihren Preis. Eines der wichtigsten Schlagwörter bei Parent Circle ist Vergebung. Das klingt im Kontext dieses Konflikts fast wie eine Provokation. Ist sie die Voraussetzung für jede Friedensarbeit im Parent Circle?
3: There's no clause for forgiving in belonging to the Parent Circle.
4: Es gibt keine Klausel zur Vergebung, wenn man dem Parent Circle beitritt. Alle müssen sich zur Gewaltlosigkeit bekennen, zur Versöhnung und zum Ende der Besatzung. Vergeben, das ist eine ganz persönliche Entscheidung.
3: Forgiving is a very personal decision.
2: Und eine schwierige, denn viele wissen nicht einmal, wem sie vergeben sollen. Der Täter ist oft ebenfalls tot, die Verantwortung diffus. Der Schmerz bleibt aber konkret.
3: In fact, if you think about it, how many Palestinians actually would know who to forgive?
4: Wenn man ehrlich darüber nachdenkt, wie viele Palästinenser wüssten überhaupt, wem sie vergeben sollen? Sie wissen ja meistens nicht, wer ihre Angehörigen getötet hat.
2: Für Laila Al-Sheh wurde Vergebung dennoch zu einem persönlichen Ankerpunkt. Sie erzählt von einem Mann, dem sie begegnet ist, einem ehemaligen hochrangigen Offizier der israelischen Armee.
5: Er war in meiner Region stationiert und er hat einem palästinensischen Auto mit 6 Kindern den Weg ins Krankenhaus versperrt. Es war so schwer für mich, ihm zuzuhören.
2: Aber dann erzählte der Mann weiter. Als sein eigener Sohn krank wurde und er ihn ins Krankenhaus fahren wollte, stoppte ihn ein Wächter. In diesem Moment verstand er, was er den PalästinenserInnen angetan hatte. Er verließ die Armee, wurde dafür inhaftiert, gründete danach eine Organisation, um das Leben der PalästinenserInnen zu verbessern.
6: Then I looked to him and I said, thank you for telling me that part of your story.
5: Ich habe ihn angeschaut und gesagt, danke, dass du mir diesen Teil deiner Geschichte erzählt hast. Es ist so schwer für mich, aber gleichzeitig möchte ich dir danken für den Mut und die Würde, das vor mir auszusprechen. Weil ich weiß, was du versuchst zu tun, diese Besatzung zu beenden.
1: Mein Leid ist riesengroß. Ich habe meine Mutter auf eine brutale, ungerechte Weise viel zu früh verloren. Aber der ist nicht größer als das Leid von einer Palästinenserin, die ihre Mutter oder Bruder oder Familienangehörigen so brutal verloren hat.
2: Vergebung, das wird im Gespräch mit diesen drei Frauen deutlich, ist kein Vergessen, kein Kapitulieren vor dem Unrecht. Es ist etwas anderes.
6: Forgiveness is so important for me, because it makes me feel free. It helped me to continue my life.
5: Vergebung ist so wichtig für mich, weil sie mich frei macht. Sie hilft mir, mein Leben weiterzuleben und sie gibt mir einen klareren Blick auf das, was ich tue.
2: Der Nahostkonflikt bzw. Krieg zwischen Israel und benachbarten Ländern oder Terrororganisationen besteht, seit es den Staat Israel gibt. Aber es schien noch nie so schwer wie heute. Nach dem 7. Oktober und dem darauffolgenden massiven militärischen Vorgehen Israels, bei dem Zehntausende, vor allem ZivilistInnen, starben, noch an einen dauerhaften Frieden zu glauben, der beiden Bevölkerungen gerecht würde. Laila, Robi und Veret zweifeln aber keine Sekunde daran.
1: Ich bin der festen Überzeugung, dass es kommt, dass wir diesen Frieden bringen. Krieg ist menschengemacht, Besatzung ist menschengemacht, Frieden ist auch menschengemacht. Das ist jetzt keine Naturgewalt, die wie so ein Tsunami über uns kommt und wir können nichts machen. Das glaube ich nicht. Die Frage ist nicht, ist Frieden möglich? Frieden ist möglich und Frieden wird kommen. Die Frage ist nur, wann wird er kommen und wie viele Tote bis dahin?
2: Robin Damelin, die aus Südafrika stammt und die Zeit der Apartheid erlebt hat, zieht einen anderen historischen Vergleich.
3: I can tell you that when I came to Israel in 1967,
4: als ich 1967 nach Israel kam, hätte mir damals jemand gesagt, dass Schwarze und Weiße eines Tages gemeinsam in einem Raum sitzen und eine Wahrheits- und Versöhnungskommission abhalten würden, ich hätte gesagt, der spinnt. Aber genau das ist passiert. Wir suchen die Mandelas, die Gandhis, die Martin Luther Kings. Sie müssen einfach kommen. Natürlich glaube ich daran. Hoffnung ist ein ganz wesentlicher Teil jedes Friedensprozesses. Und diese Hoffnung habe ich.
2: Für Ruby Damelin ist dabei die Friedensarbeit an der Basis entscheidend. Politische Vorträge allein reichen nicht.
3: The long-term vision is to create a framework for a reconciliation process.
4: Die langfristige Vision ist es, einen Rahmen für einen Versöhnungsprozess zu schaffen, der bereitsteht, wenn irgendwann ein politisches Abkommen unterzeichnet wird. Denn wenn wir die Menschen an der Basis nicht einbeziehen in das Ende eines Konflikts, dann können wir bestenfalls auf einen Waffenstillstand hoffen.
2: Diese Basisarbeit versuchte der Parent Circle zu etablieren. Berit Behrmann nennt aber zwei Projekte, die zeigen, wie die Grundlagen für Frieden in den vergangenen 30 Jahren gestört wurden. Eine israelisch-palästinensische Sesamstraße, die Anfang der 2000er Jahre zweimal ausgestrahlt wurde und dann verboten. Und ein gemeinsam von einem israelischen palästinensischen Historiker.

0: israelische Regierung gerade äußerst ungern fördern will. Dabei ist es laut Parents Circle nur ein kleiner Schritt, den es bräuchte.
1: The anger and the hatred could end after we sit, we listen to each other with empathy.
2: Die Wut und der Hass können enden, wenn wir zusammensitzen, wenn wir einander mit Empathie zuhören, den Hintergrund des anderen verstehen wollen, wenn wir versuchen, uns in die Lage des anderen zu versetzen.
3: Meine Fantasie ist, das habe ich auch eingangs gesagt, es haben da alle die gleiche Rechte. Mir ist es tatsächlich ganz egal, und das, ich weiß, manche sehen das kritisch, ob das jetzt ein jüdisches Land ist. Ich würde Religion daraus halten. Mir wäre es wichtig, dass alle in Frieden und Gerechtigkeit da leben können. Und ob es ein Land, zwei Länder, drei Länder sind, Hauptsache haben alle die gleiche Rechte. Also Bewegungsfreiheit, Meinungsfreiheit, alle Freiheiten und Menschenrechte, die allen gelten sollen. So sehr meine Fantasie aus, dass die 14 Millionen Menschen, die da leben, die ungefähr zur Hälfte jüdisch und zur Hälfte palästinensisch sind, dass sie da alle in Frieden, in Sicherheit, in Freiheit leben können.
0: Robin Damelin will nicht zum Schweigen gebracht werden. Auch nicht von denen, die ihr Bild im Hisbollah-Fernsehen gezeigt haben, als Feindbild.
4: Was kann mir noch passieren? Ich denke nicht an Gefahr. Und ich habe vor nichts Angst.
0: Der Parent Circle arbeitet weiter. Die jährliche Gedenkzeremonie fand an einem geheimen Ort statt, ausgestrahlt in alle Welt. Zehntausende haben zugeschaut, mehr als je zuvor wollten kommen. Und in Deutschland haben Berit Behrmann und andere Gleichgesinnte den Freundeskreis Deutschland gegründet, um die Botschaft in einen Diskurs zu tragen, in dem sie dringend gebraucht wird.
3: Friedensarbeit, die muss, finde ich, sowohl Grassroots bottom-up als auch von Regierungen top-down passieren. Von den Regierungen können wir zurzeit gar nichts erwarten. Deshalb muss umso stärker das Bottom-up gefördert werden. Und das braucht Öffentlichkeit und das braucht Geld für diese Arbeit. Und es braucht einen Glauben dran. Aber dass Frieden möglich ist, hat uns die Geschichte immer mal wieder gezeigt. Also dass allein, dass ich hier als Enkelkind von Holocaust-Überlebende in Deutschland sitzen kann und frei darüber reden kann, ist ein Zeichen davon.
1: Peace for me, it means equality, it means safe, it means a normal life.
2: Frieden bedeutet für mich Gleichheit, Sicherheit, ein normales Leben für mich, für meine Familie, für alle Menschen, die in diesem Land leben.
1: For me, for my family, for all the people who live in this land.

Was bedeutet Frieden für dich? Wir hörten die Antwort von Leila Al-Sheikh, Mitglied der israelisch-palästinensischen Initiative Parents Circle, am Ende des Beitrags von meiner Kollegin Eva Gutensohn.

0: Das war Mumphis, der israelisch-palästinensischen Rap-Kombo Dam, hier im Süd-Nordfunk.
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0: Und das, was wir hier hören, das ist ein Lied des Vallenato-Sängers Nelson Velázquez. Was dieser Künstler der kolumbianischen Volksmusik mit einer Friedensinitiative in Medellin zu tun hat, das möchte ich in den folgenden Minuten erzählen. Die Stadt Medellin in Kolumbien ist vielen ja im globalen Norden oder mittlerweile auch weltweit vor allem als eines im Kopf, als die Hauptstadt des Medellin-Kartells, der Heimat des vor mehr als 30 Jahren getöteten Drogenbosses Pablo Escobar und natürlich für das berühmteste Exportgut Kolumbiens, J-Jo, Schnee, Perico, Koks, Kokain, wie auch immer. Die Substanz wird weltweit immer beliebter, die Konsummengen steigen. Doch dahinter stehen schon immer auch Gewaltstrukturen, die die Menschen vor Ort, beispielsweise in Medellin, unmittelbar betreffen. Deshalb möchte ich heute mit euch einen Blick darauf werfen, wie die Menschen in Medellin, die Regierung und auch die Mafiabosse selbst heute versuchen, ein friedliches Miteinander in der Stadt möglich zu machen und zu erreichen.

0: Beginnen möchte ich diese Geschichte in einem Haus im Viertel 12 de Octubre in Medellin. Vor ein paar Monaten war ich hier bei der Gruppe Cooperación Heroínas y Héroes del Amor, Heldinnen der Liebe, zu Besuch. Sie treffen sich in einem Haus. Es ist eine Art kleines Kulturzentrum in der Comuna 6 von Medellin. Die Organisation besteht schon seit mehr als 10 Jahren. Ihr Ziel? Menschen, die von der Bandenkriminalität und der damit einhergehenden Gewalt betroffen sind, zu unterstützen. Das können Opfer von Gewalt selbst sein, aber auch TäterInnen, ehemalige Angehörige von sogenannten Combos oder Mütter und Väter, deren Kinder Teil dieser Strukturen sind oder waren. Das Haus, in dem sie sich heute treffen, war früher ein Treffpunkt von Jugendgangs. Die Stadtteilaktivistin Marta Macias erzählt.
1: Hier haben sie sich getroffen, hier haben sie herumgehangen. Es war so etwas wie ein Zentrum für ihre Aktivitäten und für viele Nachbarn ein Ort der Angst. Nach langen Gesprächen mit ihnen und ihren Chefs haben wir erreicht, dass sie uns das Haus überlassen haben, und ich habe dann mit der Stadtverwaltung alles abgeklärt.
0: Heute ist das Haus ein Treffpunkt der Nachbarschaft. Es gibt einen Kleidertausch, gemeinsames Kochen und ab und zu auch einen Gottesdienst. Ein Schwerpunkt der Arbeit von Marta ist heute auch die Arbeit mit Jugendlichen. In der Metropolregion Medellin existieren laut BeobachterInnen heute etwa 15 größere Organisationen. Sie sind lose in einem Bündnis organisiert, das sich La Oficina, das Büro, nennt. Sie finanzieren sich aber nur noch teilweise aus dem Drogenhandel. Die großen Exportrouten kontrollieren heute andere Akteure. Die Gangs aus Medellin bekommen zwar auch noch das ein oder andere Stück vom großen Kuchen ab, doch ihre Einkünfte generieren sie mit dem Drogenhandel innerhalb der Stadt und der Region, mit Schutzgelderpressung, Produktpiraterie. Und sie sind Dienstleister für alles Illegale. Sie begehen Auftragsmorde, waschen Geld, treiben Schulden ein. Die illegalen Strukturen zählen laut ExpertInnen etwa 12.000 bis 15.000 Mitglieder. Oben stehen die großen Capos, ganz unten junge Menschen aus den Vierteln. Und um die, sagt Marta Macias, kümmere sich niemand und verweist auf zwei etwa 17-Jährige, die einige Minuten zuvor ins Haus hineingelaufen waren.
2: Porque no solamente está el habitante de calle, sino está el que habita la calle, que son muchos pelados y muchos pelados. Esos chicos que se acaban de ver que entraron acá, ellos.
1: Viele der Jugendlichen, so wie die, die du hier gerade gesehen hast, leben praktisch auf der Straße. Sie kommen hierher, um rumzuhängen. Hier bekommen sie was zu essen, machen Musik. Manchmal kommen sie zum Schlafen, weil sie zu Hause rausgeflogen sind. Wir nennen diese Leute die Opfer der Gosse, diejenigen, die nicht zählen, die niemand im Hinterkopf hat, für die sich niemand einsetzt, beispielsweise wenn sie im Gefängnis landen. Wenn es um den urbanen Konflikt in Medellin geht, konzentriert sich alles auf die Führungsfiguren, aber sie haben die untere Schicht vergessen. Es sind diejenigen, die keine ökonomischen Reichtümer anhäufen, die Letzten, die irgendwas von dem Geld sehen, das diese Strukturen erwirtschaften. Das ist schon seit den 90er Jahren so. Doch auch diese Leute haben eine Geschichte und ihre Schmerzen. Auch sie sind Teil dieser Kette des bewaffneten Konflikts.
0: Auch aktuell liegt der Fokus in der medialen Berichterstattung wieder einmal auf den Bossen. Diese sitzen mittlerweile alle im Gefängnis und von dort aus verhandeln sie seit etwa 3 Jahren mit der Regierung über einen Friedensvertrag. Aktuell aber steht der Prozess wieder einmal vor dem Scheitern. Der Grund? Die Bosse hatten im Gefängnis eine große Party veranstaltet und dazu auch einen berühmten Schlagersänger eingeladen. Entsprechend groß war der Aufschrei in der Stadtgesellschaft, als das herauskam. Der Regierung blieb kaum etwas anderes übrig, als die Gespräche erst einmal auf Eis zu legen. Dort, wo die Party stattfand, im Gefängnis von Itagüí, im Norden der Metropolregion von Medellin, hatte ich zwei der Bosse der Oficina vor einigen Monaten zum Interview getroffen. Sie, die mutmaßlich für zahlreiche Morde, den Aufbau bewaffneter Strukturen und viele Straftaten mehr verantwortlich sind, geben sich heute als sozial engagierte Anführer kommunitärer Prozesse. Einer ihrer Sprecher ist Carlos Pesebre. Er hat fast sein ganzes Leben innerhalb der Mafia-Strukturen Medellins verbracht.
3: Die Medien und die Unterhaltungsindustrie haben seit Pablo Escobar ein bestimmtes Bild geschaffen. Sie stellen also dar, als ob wir, die bewaffneten Gruppen, reine Organisationen des Drogenhandels sind. Aber das ist verkürzt. Als der Drogenhandel in den 80er Jahren aufkam und das Geld Teil des Alltags wurde, in die Institutionen vordrang und auch die Viertel kamen, sahen wir junge Menschen in den Vierteln darin eine Möglichkeit, unsere prekären wirtschaftlichen Umstände zu überwinden. Aber auch die Abwesenheit staatlicher Strukturen in unseren Vierteln, die fehlende Versorgung mit Wasser und Strom, dem allgemeinen Mangel.
0: Neben Carlos Pesebre saß damals auch Sebastian Murillo, ein weiterer Sprecher der Organisation. Er sagte:
4: Las oportunidades no llegan a los barrios y los mismos muchachos en busca de salir adelante y sacar adelante sus familias por el abandono del Estado.
5: Die Chancen auf ein gelungenes Leben sind nicht bis in die ärmeren Viertel der Stadt gelangt. Die Jungs aus dem Viertel wollten sich und ihre Familien voranbringen, sie aus der Armut führen. Weil sie keine legalen Möglichkeiten dazu bekommen, versuchen sie es über illegale Wege und versuchen, Teil der Bandenstruktur zu werden und dadurch Geld zu verdienen. Wir wollen den Jugendlichen durch diesen Friedensprozess zeigen, dass es andere Wege als den der Gewalt gibt. Wir wollen ihnen gemeinsam mit staatlichen Stellen, dem Bildungssektor und mithilfe der Privatwirtschaft Möglichkeiten dazu eröffnen, Geld zu verdienen und sich weiterzuentwickeln. Sie sollen sehen, dass es andere Auswege aus der Armut gibt als das Verbrechen. So können wir einen Transformationsprozess bei den Jugendlichen anstoßen und so kann eine neue Generation heranwachsen, die ohne Gewalt auskommt.
4: Esa transformación en la juventud y empezar a crear una nueva generación con una cultura alejada de la violencia.
0: Die kriselnden Friedensgespräche waren eine Initiative der linksgerichteten Regierung von Gustavo Petro. Gedacht war sie als Dialog zwischen zwei Verhandlungsteams, das eine von staatlicher Seite, das andere von Seite der Mafiabosse. Dafür hatten die Behörden die 10 Anführer der Gang in eben jedem Gefängnis von Itagüí zusammengezogen und ihnen teilweise Hafterleichterungen gewährt. Doch ein Akteur fehlte in diesem Verhandlungsarrangement von Beginn an: die Zivilgesellschaft. Die Basisorganisation, in denen sich diejenigen zusammenfinden, die den Alltag in Medellín leben, die auf verschiedene Art und Weise von der Herrschaft betroffen sind, die die bewaffneten Strukturen in Medellín ausüben. Durch bewaffnete Auseinandersetzungen, Morde zwischen verfeindeten kleineren Gangs, durch Schutzgelderpressung, den Drogenhandel in ihren Vierteln, die Rekrutierung von Jugendlichen. Kurz, die kriminelle Herrschaft in, so BeobachterInnen, etwa 80% der Millionenstadt Medellín und seiner Metropolregion. Diego Herrera ist Friedenskoordinator der Organisation Viva la Ciudadanía. Sie hat nach dem Beginn der Gespräche begonnen, die Stadtgesellschaft zu organisieren und zu mobilisieren.
6: Se generó, digamos, un ambiente y un escenario de movilización ya más local cuando se instala el proceso.
7: Als die Gespräche zwischen Regierung und den bewaffneten Banden im Juli 2023 begannen, haben wir eine Vollversammlung organisiert, bei der 100 Menschen das erste Mal überhaupt in der Stadtgeschichte darüber diskutiert haben, wie ein urbaner Frieden in Medellín überhaupt aussehen könnte. Weil wir gesagt haben, es kann nicht sein, dass es einen Verhandlungsraum innerhalb des Gefängnisses gibt. Wir brauchen auch einen Verhandlungs- und Gesprächsort außerhalb des Gefängnisses. Denn der urbane Frieden kann nicht nur zwischen der Regierung und den Sprechern der Oficina diskutiert werden, bei dem es vor allem um das Schweigen der Waffen geht. Der Frieden muss auch etwas mit einer städtischen Agenda zu tun haben. Frieden ist nicht nur eine Abwesenheit von bewaffneten Auseinandersetzungen, sondern muss auch soziale Gerechtigkeit bedeuten. Ein Frieden, der die sozialen Ungleichheiten in der Stadt angeht, der das Recht auf Leben aufgreift, besonders in Bezug auf die illegalen Aktivitäten in der Stadt, auf die sich diese kriminellen Strukturen stützen.
0: Auch wenn die Gespräche derzeit in der Krise steckten und noch keine Ergebnisse produziert hätten, schon jetzt, sagt Diego, hätten sie zu spürbaren Verbesserungen in den Vierteln der Stadt gesorgt. Die Mordrate ist in den vergangenen Jahren auf ein Rekordtief gefallen. Allein das habe in den Vierteln für spürbare Verbesserungen gesorgt und sei für die Menschen eine große Erleichterung. Und Diego Herrera nennt noch weitere Faktoren für die Bedeutung der Zivilgesellschaft im Mediciner Friedensprozess.
6: Ich glaube, dass es nicht legitim ist, dass es alrededor dieser Prozesse
7: Würde die Zivilgesellschaft die Friedensgespräche nicht begleiten, wären sie erstens deutlich weniger legitimiert, zumal die Stadtverwaltung und auch die Gebietsregierung gegen diesen Verhandlungsprozess sind. Zweitens wäre ohne die Zivilgesellschaft das Verständnis eines urbanen Friedens deutlich eingeschränkter. Es wäre auf die Verhandlungen mit den bewaffneten Akteuren beschränkt und würde die Komponenten der sozialen Gerechtigkeit weniger berücksichtigen. Denn es geht ja um die grundlegende gesellschaftliche Transformation der Viertel und nicht nur darum, dass die bewaffneten Mitglieder der Banden sich demobilisieren und ihre Waffen abgeben. Und drittens würden die Friedensgespräche ohne zivilgesellschaftliches Engagement nicht so breit in der Stadt diskutiert werden, wie das der Fall ist. Sie wären ein deutlich weniger relevantes Thema für die Bevölkerung und die Menschen würden nicht verstehen, dass die Gespräche und ein erfolgreicher Abschluss nicht den Bandenchef nützen würde, sondern den Menschen in der Stadt insgesamt.
0: Sagte mir Diego Herrera von der Initiative Viva la Ciudadanía aus Kolumbien. Wir hörten, wie Organisationen der Zivilgesellschaft in Medellin in Kolumbien versuchen, den Friedensprozess in der Stadt mitzugestalten.

0: 40 Jahre sind vergangen, seit es im Atomkraftwerk von Tschernobyl zu einem GAU kam, einem größt anzunehmenden Unfall. Bei der Explosion des Kernreaktors Ende April 1986 wurden große Mengen Radioaktivität freigesetzt. Tschernobyl steht seitdem als Chiffre für die Gefahren, die mit der Gewinnung von Energie durch Atomkraft verbunden sind. Meine Süd-Nordfunk-Kollegin Martina noch einmal bei mir im Studio. Du hast in der aktuellen Ausgabe der Zeitschrift IZ3W einen Artikel zu Atomkraft geschrieben. War dieser 40. Jahrestag für dich Anlass, einen Beitrag über Strahlenopfer zu schreiben? Dein Motiv war die Erinnerung an die damaligen Opfer?
1: Ja, also Strahlenopfer ist der Titel von dem Beitrag, von daher verstehe ich deine Frage. Jein, mir ging es eher darum, nochmal zusammenzufassen, dass Kernenergie eben an vielen Orten weltweit ständig Strahlenopfer fordert. Also nicht erst bei einem Reaktorunfall oder so einem Kommunikationsgau, wofür Tschernobyl in gewisser Weise ja auch steht. Uran fordert Strahlenopfer entlang der gesamten Lieferkette und die ist sehr komplex. Zudem leben wir in einem sich stark veränderten geopolitischen Umfeld jetzt im Vergleich zu der Zeit, zu Tschernobyl. Es gibt immer mehr autokratische Willkür, Großmachtfantasien, massive Aufrüstung. So hat Trump zum Beispiel neue Atomtests im Pazifik angekündigt. Das war so gegen Ende letzten Jahres. Auch soll in Nevada jetzt möglicherweise wieder Uran abgebaut werden. Dort gab es schon historisch auch sehr viele Strahlenopfer. Und aufgrund dieser geopolitischen Verschiebung und der geplanten Wiederbelebung der amerikanischen Atomenergie ist in den USA die Nachfrage nach sogenanntem heimischen Uran massiv gestiegen. Und es gibt diese 80 Milliarden Atomoffensive dort.
0: Was ist das für eine Atomoffensive?
1: Naja, es gab diesen präsidialen Erlass, das war am 23. Mai 25. Demnach soll eine Reindustrialisierung der nuklearen Lieferkette und schnelle Lizenzprozesse in den USA eben angestoßen werden. Trump will die Unabhängigkeit von russischen und chinesischen Lieferern. Und im Oktober 2025 haben die Eigentümer der Westinghouse Electric Company, das ist einer der weltweit führenden Akteure in dieser zivilen Nuklearindustrie, die haben mit den USA eine Partnerschaft geschlossen mit einem Volumen von eben mindestens 80 Milliarden Euro. Das ist der Name der Offensive. Und darin steht eben auch, dass neue Uranabbaugebiete gesucht werden in Colorado und eben wieder in Nevada.
0: Du sprachst gerade auch von der insgesamt sich wandelnden weltpolitischen Lage, also nicht nur in den USA?
1: Genau. In Zeiten dieser multiplen Krise erlangt ja die Kernenergie eine ganz neue Attraktivität. Also angesichts der Energiekrisen und der Suche nach Energieautarkie. Auch das ist eine Folge von Krieg, Kriegen, militärischen Konflikten, die weltweit halt gerade stark zunehmen. Das heißt, dass dieses geopolitische Feld, diese multipolare Konstellation von Großmachtfantasien, die Militarisierung, all das, das ist einfach ein anderes Klima als das, was zu Zeiten des Kalten Krieges herrschte oder auch kurz danach, als es zwei große Kontrahenten gab. Mit der Abrüstung war ja in der Tat zumindest die militärische Nutzung von Kernenergie irgendwann auch stark heruntergefahren worden.
0: Das heißt, du wolltest mit deinem Beitrag in der Zeitschrift IZ3W gar nicht an die Opfer von Tschernobyl erinnern?
1: Ich wollte eben an diese extrem vielen, auch vergessenen Opfer erinnern, die die Kernenergie bis heute mit sich bringt. Egal ob jetzt für militärische oder zivile Zwecke. Tschernobyl steht hier in Europa ja auch so ein bisschen für diese fatalen Sicherheitslücken der Sowjets. Und man glaubt in Europa und in Amerika einfach eine bessere Sicherheitstechnik zu haben. Auch transparentere Kommunikation, besseres Krisenmanagement und so weiter. Das Narrativ lautet dann, unsere Kernkraft ist sicher. Und Tschernobyl wird hierzulande sehr gern so ein bisschen als so ein rein epochaler Fall betrachtet. Die Bilder von damals haben so einen historischen Charme des Grauens, finde ich, in den Dokus, die man jetzt gesehen hat. Dabei zeigen ja Studien, dass die Zahl der Folgestrahlenopfer gar nicht wirklich erfasst ist. Die Gesundheitsrisiken für die Bevölkerung in der Region, die sind nach wie vor wirklich schwer absehbar. Und die Erinnerung an damals wird eigentlich nur lückenhaft mit den Risiken der weltweiten Nutzung von Kernenergie von heute überhaupt noch in Verbindung gebracht. Das war für mich die Motivation.
0: Und hast du da eine Zahl? Man hört ja immer wieder, dass die Erfassung selbst eher unklar ist.
1: Also Zahlen findet man immer, die man sucht. 30 direkte Todesfälle durch die Katastrophe verzeichnet zum Beispiel diese UN-Organisation Scientific Committee on the Effects of Atomic Radiation. 2 Tote durch die Explosion und 28 Ersthelfer, Feuerwehrleute und so weiter. Die waren halt direkt den Strahlendosen ausgesetzt und sind daran dann direkt gestorben. Das widerspricht extrem einer anderen Zahl, nämlich 900.000 Todesfälle weltweit. Das ist eine Zahl von der Organisation Internationale ÄrztInnen zur Verhütung des Atomkriegs. Beide Seiten behaupten, wissenschaftlich korrekt zu arbeiten. Und gut, die eine zählt halt nur die direkten, eindeutig nachweisbaren Todesfälle und die anderen auch so langfristige Folgekrebsfälle.
0: Der Unterschied, das sind also die vergessenen Opfer, die du eben angesprochen hast.
1: Ja, ich wollte vor allem an die schleichenden Opfer der gesamten Uranlieferkette erinnern und auch an einige Großkatastrophen, die wir hier in Europa so gar nicht auf dem Schirm haben.
0: Wir hier kennen primär Tschernobyl und natürlich dann noch Fukushima in Japan.
1: Ich kann ja mal ein bisschen aufzählen. Zu den vergessenen Katastrophen gehören zum Beispiel auch die Testunfälle aus den Zeiten des Kalten Krieges, vor allen Dingen im Pazifik, in Kasachstan, aber auch in den USA. Auf den pazifischen Inseln wurden zwischen 1946 und 1996 über 300 Atomwaffentests durchgeführt. Und das wurde nicht nur Land kontaminiert, sondern auch Lagunen, das Meer, die Marshallinseln mit Plutonium, Cäsium, Strontium und weiteren Nukleotiden, deren Halbwertszeiten reichen teils über menschliche Zeithorizonte weit hinaus. Das heißt, die Verseuchung ist dauerhaft. Bis heute kämpfen viele InselbewohnerInnen im Pazifik mit den Folgen. Und über diese Einzelheiten haben in der EC3W zum Beispiel Kamari Koto und Eberhard Weber von der South Pacific University Suva, das ist auf den Fidschi-Inseln, im Dezember einen lesenswerten Artikel geschrieben.
0: Wenn du über Tests sprichst, ich erinnere mich aus dem Geschichtsunterricht Castle Bravo, ein Wasserstoffbombentest, der wurde 1954 auf dem Atoll Bikini gezündet. Das Atoll gehört doch zu den Marshallinseln im Pazifik.
1: Ja, dort haben die Leute auch immer noch Probleme. Also der Test selber, der war 2,5 Mal stärker, als er ursprünglich berechnet wurde und gilt als der schwerste nukleare Kontaminations-GAU in der US-Geschichte.
0: Na gut, dann kann man sagen, das ist jetzt aber schon ziemlich lange her.
1: Viele Gebiete blieben aber Jahrzehnte unbewohnbar. Das heißt, für die BewohnerInnen begann eigentlich eine richtige Odyssee der Umsiedlung. Es gibt Klagen gegen die US-Regierung, die bis heute andauern. Und um die machen sich vor allen Dingen auch junge Studierende im Pazifik gerade Sorgen, wegen des steigenden Meeresspiegels nämlich. Und infolge der Erderwärmung und des Klimawandels droht die Freisetzung von weiterer Radioaktivität in der Region bis heute.
0: Warum sollten wir uns heute noch, wo doch ganz andere Sicherheitsstandards auch gelten, damit beschäftigen? Es gibt genügend andere Sorgen und drohende Katastrophen, Klimakrieg, Artensterben, die Rückkehr der autoritären Demokratiekrisen.
1: Die Uranbegehrlichkeiten, die wachsen vor allen Dingen angesichts dieses Wettlaufs um Energieautarkie. Also interessant ist vielleicht das indische Energieministerium, das hat im Oktober 25 einen Plan veröffentlicht, wonach es die Kernkraftkapazität auf 100 Gigawatt steigern möchte, um klimaneutral zu werden. Aktuell verfügt Indien über eine Kapazität von 7,5 Gigawatt. Da kann man sich schon vorstellen, was da vielleicht alles dazukommt. Oder in Kenia, da fand gerade eine Atomenergiekonferenz in Nairobi statt und anlässlich dessen hat der dortige Präsident William Ruto angekündigt, dass sehr bald mit dem Bau eines 200 Megawatt Atomkraftwerks in Siaya begonnen wird. Das ist da direkt am Viktoriasee. Die Bevölkerung wurde bisher kaum über die Baupläne aufgeklärt. Es gibt Widerstand in Kenia. Es gibt Umweltorganisationen, die versuchen, darauf aufmerksam zu machen und vor allen Dingen einfordern, dass es eine transparente Beratung der lokalen Bevölkerung geben muss.
0: So viel bis hierher. Das ganze Interview mit Martina könnt ihr nachhören auf der Webseite von Radio Dreieckland unter rdl.de. Den Artikel, auf dem dieses Interview basiert, den könnt ihr auch nachlesen und zwar auf iz3w.org. Ja, und das war sie auch schon, die 144. Ausgabe des Magazins Südnordfunk. Ich bedanke mich fürs Zuhören und bei allen, die im Hintergrund an dieser Sendung.

Shooting Shadows von Sweeping Promises. Und damit begrüße ich euch zu einer neuen Ausgabe Muckefuck, der Sendung mit Neuvorstellungen auf Radio Frei. Am Mikrofon ist Susan. Sweeping Promises sind ein Duo aus den USA. 2020 veröffentlichten sie ihr Debütalbum Hunger for a Way Out. Mit der aktuellen Single kündigen sie nun ihr zweites Album an. The Last Dinner Party aus London veröffentlichten ihre neue Single Big Dog. Der Song gehört schon lange zum Live-Repertoire der Band, wurde aber bisher noch nicht als Studioversion veröffentlicht. Die Band ist seit 2021 aktiv und veröffentlichte 2024 ihr Debütalbum Prayer to Ecstasy. Im vergangenen Jahr erschien das zweite Album From the Pyre. Hier sind The Last Dinner Party mit Big Dog.

0: Eagles.
1: Telehealth mit Things I've Killed vom neuen Album Green World Image. Es ist das zweite Album der Band aus Seattle. Sie thematisieren darauf die Ästhetik der neuen Tech-Industrie und die Sprache der Start-up-Kultur und wie diese eine cleane, grüne Zukunft versprechen. Wir hören noch einen zweiten Song aus dem Album Green World Image von Telehealth, Silver Spoon.

Neue Ungemütlichkeit von Cozy Müller. Der Song stammt aus dem neuen Album der Berliner Musikerin. Auf Embodiment of Denial verbindet sich Punk und Elektronik. Der Sound erinnert an die Elektronik-Pioniere der 80er Jahre, bleibt aber trotzdem aktuell. Wir hören noch einen zweiten Song aus dem Album Embodiment of Denial, Cozy Müller mit Obey.

Rent Money von Pokey Lafarge. Damit kündigt der US-amerikanische Musiker sein neues gleichnamiges Album an. Pokey Lafarge mischt Blues, Rock'n'Roll, Gospel und Reggae zu seinem unverkennbaren eigenen Sound. Seine Vorgängeralben sind sehr hörenswert und auch live ist Pokey Lafarge ein Erlebnis, weil er mit einer ausgezeichneten Liveband auftritt. Das neue Album wird dann im September erscheinen. Panic Shack aus Wales veröffentlichen ihre neue Single Grin and Bear It. Es ist der erste Song nach ihrem Debütalbum. Das Video dazu wurde während ihrer letzten Tour durch Deutschland aufgenommen. Hier sind Panic Shack mit Grin and Bear It.

0: Vom Fünfer von Carlo Carajo. Der Song stammt aus seinem neuen Album Der letzte Ritt durchs Nadelöhr. Hier wird NDW ins neue Jahrtausend geholt und mit der Verlorenheit der Jugend gekreuzt. Wir hören noch einen zweiten Song, Carlo Carajo mit Weltschmerz.
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Garrias mit Nobody's Coming to Save You. Die Band aus Dublin veröffentlichte 2024 ihr Debütalbum Come and See. Mit der aktuellen Single kündigen sie nun ihr zweites Album an, das ebenfalls Nobody's Coming to Save You heißen wird. Shaky Graves ist ein US-amerikanischer Musiker, der sich zwischen Folk, Indie und Lo-Fi bewegt. Nun erscheint sein neues Album Fondness etc. Und daraus hören wir Don't Change a Thing von Shaky Graves.

Magic von Marcy. Die Londoner Band veröffentlicht damit ihre Debüt-EP. Die Band verbindet Folk mit Alternative und von ihrer Magic-EP hören wir noch einen weiteren Song, Marcy mit Let No Other Change Your Mind.

Special Unit von Party Dozen. Das Duo aus Sydney hat bereits 4 Alben veröffentlicht. Die neue Single kündigt nun das 5. Album an, das dieses Jahr rauskommen wird. Und damit sind wir schon fast am Ende der Sendung angelangt. Nach der Sendung könnt ihr auf radio-frei.de die Playlist einsehen und die Sendung auch nochmal nachhören. Die nächste Ausgabe gibt es dann in 2 Wochen. Am Mikrofon ist Susan und ich verabschiede mich mit einem letzten Song von Sarah Cahoon. Die Musikerin aus Seattle ist seit 1998 aktiv und spielt in verschiedenen Bands. 2006 erschien ihr Solo-Debüt und hier kommt die aktuelle Single Sarah Cahoon mit Say Something. Tschüss!

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